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1: Richtig schön wird's heute wieder. 30 bis 34 Grad und Sonnenschein von morgens bis abends. Dazu ein wolkenfreier Himmel. Ähnlich auch morgen am Samstag.
0: Es ist 2:30. 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
2: Ich bin Florian Klaus. Zu wenig Regen stellt die Landwirte in Deutschland vor Probleme. Bauernpräsident Ruckwied rechnet mit schlechten Ernten in diesem Jahr, etwa beim Getreide. Auch beispielsweise für Kartoffeln, Gemüse und Zuckerrüben sieht die Tendenz nicht gut aus. Dem Redaktionsnetzwerk Deutschland hat Ruckwied gesagt, dass es im Süden des Landes teils bis zum totalen Ernteausfall gehen könnte. Die Mauer, die Deutschland geteilt hat, ist zwar gefallen, in vielen Köpfen besteht sie aber weiter. Das hat Bundestagspräsidentin Klöckner in einer Rede zum 65. Jahrestag des Mauerbaus beklagt. Ost und West spielten im Selbstverständnis vieler weiterhin eine Rolle. Es sei Mut gefragt, aufeinander zuzugehen. Das waren die Nachrichten um 3:30.
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2: Auf der A7 Würzburg Richtung Ulm bitte aufpassen zwischen Würzburg-Essenfeld und dem Kreuz Bibelried, da liegen Gegenstände auf der Fahrbahn. Und auch auf der A7 bitte an der Brenztalbrücke aufpassen, da wird gerade ein Unfall aufgenommen. Allen unterwegs eine gute Fahrt.
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1: Mit um die 12 Grad in den Freitag. Das ist eine gute Abkühlung. Heute bis zu 34 Grad. Die Sonne scheint ungestört und es ist keine einzige Wolke am Himmel zu sehen.
0: Es ist 3 Uhr. 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
2: Ich bin Florian Klaus. Bei Inklusion geht es nicht um Wohltätigkeit, sondern um Grundrechte. Das hat der Bundesbeauftragte für die Belange von Menschen mit Behinderungen, Dusel, betont. Im Stern hat er davor gewarnt, dass Menschen mit Behinderungen in aktuellen Debatten zunehmend vor allem als Kostenfaktoren betrachtet würden. Während es früher darum gegangen sei, Barrieren abzubauen, müsse er derzeit darum kämpfen, dass Standards nicht zurückgefahren werden. Wegen Hitze und Trockenheit fehlt Landwirten im Süden Deutschlands Futter für ihre Tiere, die deshalb teils früher als geplant geschlachtet werden müssen. Jan-Henne Reitze berichtet.
3: Auf vertrockneten Wiesen finden Rinder nichts mehr zu fressen und es kann kein Heu gemacht werden. Beim Futtermais, der auch als Vorrat für den Winter gedacht ist, sieht es nicht besser aus. Bei Schlachthöfen gibt es schon Wartelisten. Landwirte sehen sich gezwungen, ihre Bestände zu verkleinern. Auch die Getreide- und Rapsernte hat unter der Trockenheit gelitten. Der Raiffeisenverband sagt, dass die Landwirtschaft dadurch 600 Millionen Euro an Einnahmen verloren hat.
2: Bei einem Waldbrand im Sauerland ist inzwischen eine Fläche von rund 8 Hektar verbrannt. Das Feuer ist inzwischen laut Feuerwehr unter Kontrolle, aber noch nicht gelöscht. Rund 100 Einsatzkräfte sind weiter vor Ort. Die Polizei hat Ermittlungen zur Brandursache aufgenommen. Bisher ist die noch unklar. In der englischen Grafschaft East Sussex ist am späten Nachmittag ein Zug entgleist. Dabei seien zwei Menschen ernsthaft verletzt worden, teilte der für die Südostküste zuständige Rettungsdienst mit. 9 weitere Menschen hatten leichtere Verletzungen. Bilder zeigen mehrere umgekippte Waggons. Wie es zu dem Vorfall kommen konnte, ist noch unklar. Gleich 2 deutsche Medaillen hat es bei der Leichtathletik-EM im Hindernislauf der Frauen über 3000 Meter gegeben. Gesa Krause konnte sich in Birmingham über Gold freuen. Es ist ihr 3. EM-Triumph. Olivia Gürt schaffte es auf Platz 3. Und auch im Zehnkampf gab es gleich doppelt Edelmetall. Der amtierende Weltmeister Leo Neugebauer hat gewonnen. Dahinter landete Niklas Kaul auf Platz 2.
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2: Auf der A7 Würzburg Richtung Ulm zwischen Würzburg-Estenfeld und dem Kreuz Bibelried ist der rechte Fahrstreifen gesperrt. Hier steht ein defekter LKW. Allen unterwegs eine gute Fahrt.

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1: Richtig schön wird's heute wieder. 30 bis 34 Grad und Sonnenschein von morgens bis abends. Dazu ein wolkenfreier Himmel. Ähnlich auch morgen am Samstag.
0: Es ist 3:30. 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
2: Ich bin Florian Klaus. Bei Inklusion geht es nicht um Wohltätigkeit, sondern um Grundrechte. Das hat der Bundesbeauftragte für die Belange von Menschen mit Behinderungen Dusel betont. Im Stern hat er davor gewarnt, dass Menschen mit Behinderungen in aktuellen Debatten zunehmend vor allem als Kostenfaktoren betrachtet würden. Während es früher darum gegangen sei, Barrieren abzubauen, müsse er derzeit darum kämpfen, dass Standards nicht zurückgefahren werden. Wegen Hitze und Trockenheit fehlt Landwirten im Süden Deutschlands Futter für ihre Tiere, die deshalb teils früher als geplant geschlachtet werden müssen. Jan-Henne Reitze berichtet.
3: Auf vertrockneten Wiesen finden Rinder nichts mehr zu fressen und es kann kein Heu gemacht werden. Beim Futtermais, der auch als Vorrat für den Winter gedacht ist, sieht es nicht besser aus. Bei Schlachthöfen gibt es schon Wartelisten. Landwirte sehen sich gezwungen, ihre Bestände zu verkleinern. Auch die Getreide- und Rapsernte hat unter der Trockenheit gelitten. Der Raiffeisenverband sagt, dass die Landwirtschaft dadurch 600 Millionen Euro an Einnahmen verloren hat.
2: Das waren die Nachrichten um 3:30.
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2: Auf der A7 Würzburg Richtung Ulm zwischen Würzburg-Estenfeld und dem Kreuz Bibelried ist der rechte Fahrstreifen gesperrt. Hier steht ein defekter LKW. Allen unterwegs eine gute Fahrt.
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1: Mit um die 12 Grad in den Freitag. Das ist eine gute Abkühlung. Heute bis zu 34 Grad. Die Sonne scheint ungestört und es ist keine einzige Wolke am Himmel zu sehen.
0: Es ist 4 Uhr. 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
2: Ich bin Florian Klaus. Weil auf den vertrockneten Wiesen kaum etwas nachwächst, fehlt Landwirten in Süddeutschland Futter für ihre Tiere. Sie müssen sie darum zum Teil früher als geplant schlachten lassen. Wenn es in den kommenden Wochen regnet, könnte das Entspannung bringen, heißt es etwa vom Bauernverband in Bayern. Sollte die Trockenheit aber anhalten, würden Schlachtungen im Herbst sicher ein Thema. Schon jetzt gäbe es mehr Schlachtrinder als im Vorjahr. Die Grünen-Politikerin Schneider hat ein Spitzentreffen im Kanzleramt gefordert, um über Schutz vor der Hitze zu sprechen. Deutschland habe bei der Hitze ein Zuständigkeitsproblem, sagte die Bundestagsabgeordnete. Der Bundesumweltminister Schneider von der SPD will eine Grundgesetzänderung, damit der Bund mehr für den Hitzeschutz machen kann. Die Union ist da aber skeptisch. In der Auseinandersetzung zwischen der US-Regierung und amerikanischen Elite-Unis hat die Universität Harvard einen Erfolg verbuchen können. Ein Gericht hat die Klage der Regierung wegen Antisemitismusvorwürfen abgewiesen. Das Justizministerium hatte der Uni vorgeworfen, nach den Angriffen der Hamas auf Israel Antisemitismus geduldet zu haben. Unabhängig von der Klage wirft die Regierung Teilen der Hochschullandschaft auch eine angeblich zu linke Ausrichtung vor. Das hat es seit Beginn der Lottogeschichte 1955 noch nicht gegeben. In 40 Ziehungen ist der Jackpot nicht geknackt worden. 6 richtige plus Superzahl hat es seit Ende März nicht gegeben. Claudia Wächter berichtet.
3: Irgendwie scheint der Jackpot verhext. Auch am Samstag sind also wieder 50 Millionen im Topf. Mehr geht nicht, denn der Gewinn wird gedeckelt. Aber auch die Maximalsumme ist schwindelerregend. Und die Chancen, 6 richtige plus Zusatzzahl richtig zu tippen, die sind minimal.
2: 2x Gold für die deutsche Mannschaft gab es am Abend bei der Leichtathletik-EM in Birmingham. Im 3000 Meter Hindernislauf war Gesa Krause die schnellste. Olivia Goertz holte außerdem Bronze. Und im Zehnkampf gab es einen deutschen Doppelsieg. Weltmeister Leo Neugebauer hat gewonnen vor seinem Teamkollegen Niklas Kaul.
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2: Im Moment liegen uns keine Meldungen vor. Allen unterwegs eine gute Fahrt.

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1: Richtig schön wird's heute wieder. 30 bis 34 Grad und Sonnenschein von morgens bis abends. Dazu ein wolkenfreier Himmel. Ähnlich auch morgen am Samstag.
0: Es ist 16:30. 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
2: Ich bin Florian Klaus. Weil auf den vertrockneten Wiesen kaum etwas nachwächst, fehlt Landwirten in Süddeutschland Futter für ihre Tiere. Sie müssen sie darum zum Teil früher als geplant schlachten lassen. Wenn es in den kommenden Wochen regnet, könnte das Entspannung bringen, heißt es etwa vom Bauernverband in Bayern. Sollte die Trockenheit aber anhalten, würden Schlachtungen im Herbst sicher ein Thema. Schon jetzt gäbe es mehr Schlachtrinder als im Vorjahr. Die Grünen-Politikerin Schneider hat ein Spitzentreffen im Kanzleramt gefordert, um über Schutz vor der Hitze zu sprechen. Deutschland habe bei der Hitze ein Zuständigkeitsproblem, sagte die Bundestagsabgeordnete. Der Bundesumweltminister Schneider von der SPD will eine Grundgesetzänderung, damit der Bund mehr für den Hitzeschutz machen kann. Die Union ist da aber skeptisch. Das waren die Nachrichten um 16:30.
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2: Im Moment liegen uns keine Meldungen vor. Allen unterwegs eine gute Fahrt.
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1: Mit um die 12 Grad in den Freitag. Das ist eine gute Abkühlung. Heute bis zu 34 Grad. Die Sonne scheint ungestört und es ist keine einzige Wolke am Himmel zu sehen.
0: Es ist 5 Uhr. 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
2: Ich bin Florian Klaus. Guten Morgen. Der Deutsche Bauernverband rechnet wegen der anhaltenden Trockenheit mit schlechten Ernten in diesem Jahr. Bauernpräsident Ruckwied hat dem Redaktionsnetzwerk Deutschland gesagt, dass eine unterdurchschnittliche Ernte bei Getreide erwartet wird. Und auch für die Herbstkulturen sei mit erheblichen Einbußen zu rechnen. Im Süden Deutschlands teils bis hin zum Totalausfall. Im Norden, wo es immer wieder etwas geregnet hat, sehe es besser aus. Der Bundesbeauftragte für die Belange von Menschen mit Behinderungen, Dussel, hat vor Rückschritten bei der Inklusion gewarnt. Im Stern hat der SPD-Politiker kritisiert, dass Menschen mit Behinderungen zunehmend vor allem als Kostenfaktor betrachtet werden würden. In früheren Jahren seiner Amtszeit sei es darum gegangen, Barrieren abzubauen. Derzeit müsse er darum kämpfen, dass die Standards nicht zurückgefahren werden. Er betonte, dass es dabei um Grundrechte gehe. Nach dem Vorfall mit einer mit Sprengstoff bestückten Drohne am Flughafen Leipzig-Halle sind sich die Innenminister von Bund und Ländern einig. Es muss schnell etwas passieren, um bei der Drohnenabwehr voranzukommen. Sie haben in einer Telefonkonferenz darüber gesprochen. Die Bremer Innensenatorin Högel hat im ZDF gesagt:
3: Wir brauchen dringend eine moderne Technik, die uns in die Lage versetzt, Drohnen zu identifizieren und dann auch abzuwehren. Das ist der Auftrag.
2: Zu den konkreten Inhalten der Sonderschalte im Einzelnen sei Vertraulichkeit vereinbart worden, hat Hamburgs Innensenator Grote gesagt. Wegen eines großen Waldbrands mussten auf der nordgriechischen Halbinsel Chalkidiki viele Urlauber übers Wasser flüchten. Die Küstenwache und Privatleute holten sie mit Booten aus dem gefährdeten Küstengebiet. Nach Angaben der Feuerwehr sind 9 Löschflugzeuge und mehrere Hubschrauber bei den Löscharbeiten im Einsatz. Dichte Rauchwolken waren nach Angaben von Augenzeugen kilometerweit zu sehen. Zehnkampf-Weltmeister Leo Neugebauer ist jetzt auch Europameister. Bei der Leichtathletik-EM in Birmingham hat der Deutsche Gold geholt. Silber ging an seinen Teamkollegen Niklas Kaul. Nochmal Gold für die deutsche Mannschaft gab es im 3000 Meter Hindernislauf. Und zwar für Gesa Krause. Olivia Gürt schaffte es auf Platz 3. Und eine weitere Bronzemedaille ging an den Diskuswerfer Henrik Janssen.
4: Und wir schauen weiter auf die Straßen. Da ist aber gerade noch ruhig am Morgen. Nichts Großes. Geblitzt wird heute Morgen auch schon auf der B15 Richtung Landshut in der 80er-Zone kurz vor der Tankstelle. Danke an den Andi fürs Bescheid geben. Wenn ihr auch was entdeckt habt, dann macht's wieder Andi und schickt eine WhatsApp durch. 0800 14 15 800.
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4: It's Friday, Leute. Heute noch, dann haben wir die Arbeitswoche abgehakt. Wochenende steht vor der Tür. Ja, wir holen gleich noch unseren Kalender raus. Schauen uns mal diesen 14. August ein bisschen genauer an.
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4: Charlie Puth und Megan Trainor haben es zu uns in die Morgen-Playlist geschafft. Genauso wie 2000er Musik von The Calling, Wherever You Will Go. Und das sind Cat's Eye. Über die gibt's sogar gerade eine Doku im Kino. Wir hören sie jetzt mit Gabriella.
6: Hallo.

mit einem Millennium-Hit rein in den Freitag. The Calling, wherever you will go. Naja, eindeutig Richtung Wochenende. Wir haben den 14. August heute, morgen Feiertag, Maria Himmelfahrt ist. Nicht vergessen, heute noch einkaufen, sonst ist nämlich Fasten angesagt übers Wochenende. Heute vor 77 Jahren, da wählt Deutschland zum ersten Mal einen Bundestag. Wahlsieger damals mit 29,2% die SPD, dahinter CDU/CSU mit 25,2%. Vor 8 Jahren ist Europa geschockt. In Genua stürzt bei einem Unwetter die Autobahnbrücke der A10 ein. 42 Menschen kommen damals ums Leben. Und wir feiern Geburtstag. Unsere prominenten Geburtstagskinder, bunt gemischt heute. Regisseur Wim Wenders wird 81, Basketballlegende Magic Johnson 67 und Sängerin Sarah Brightman noch ein bisschen jünger. 66. Und musikalisch gehen wir heute 11 Jahre zurück in der Zeit. Charlie Puth und Meghan Trainor stehen da ganz oben in den Charts auf Platz 1 mit Marvin Gaye. Let's move!

Gleich ab 6, na, schon wach. So halb, oder? Ja, viele machen sich ja heute oder dann am Wochenende wieder auf dem Weg Richtung Urlaub. Es könnte ein bisschen voller werden auf den Straßen. Bayern lockert nämlich das Sonntags- und Feiertagsfahrverbot für Lkw. Wegen dem Niedrigwasser in Main und Donau können die Güter einfach nicht mehr transportiert werden. Deswegen wird es jetzt auf die Straße verlagert. Gilt ab diesem Wochenende, also könnte ein bisschen mehr los sein.

0: Es wird 5:30. Schönen guten Morgen zusammen. Gleich wieder unser News-Update mit dieser Meldung. 500.000 Euro für die Region. Ist das Wetter heute im Freitagsmodus? Aber sowas von. Sonne satt, blauer Himmel und 30 bis 34 Grad. Abkühlen ist angesagt. Auch morgen dann am Samstag. Da klettern dann nämlich die Topwerte auf bis 37 Grad.
1: Es ist 5:30. 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
2: Mit Matthias Löw. Mit ihm hat Niederbayern ein großes Vorbild verloren. Vorgestern stirbt Josef Daimer im Alter von 90 Jahren. Daimer ist 35 Jahre lang Oberbürgermeister von Landshut und auch jahrelang Chef des Bayerischen Städtetags. Der Straubinger Markus Pannermeier ist aktueller Vorstand des Städtetags und er sagt über seinen Vorgänger:
3: Was ich mit ihm auch verbinde, das ist die sogenannte Tapferkeit vor dem Freund, dass er seine eigene Meinung, seine Haltung auch klar innerhalb der eigenen Partei vertreten hat. Er war immer Anwalt der kommunalen Sache. Das haben alle gewusst und haben wirklich auch alle in hohem Maße respektiert.
2: Insgesamt 50 Jahre lang ist Josef Daimer in der Vorstandschaft des Städtetags aktiv gewesen, länger als jeder andere.
1: Der Blick in die Regionen mit unseren Niederbayern-Reportern. 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
4: Eine kleine Finanzspritze schadet nie, eine große erst recht nicht. Der Freistaat Bayern pumpt jetzt über 500.000 Euro in die Region. Das Geld wird in den Ausbau der Kreisstraße zwischen Waldhof und Hiening investiert. Erste Sanierungsarbeiten laufen bereits. Insgesamt kostet die Maßnahme rund 880.000 Euro. 515.000 davon übernimmt der Staat. Aus Hiening bei Pfarrkirchen, Lisa Grubwinkler.
1: Stadt Landshut, aktuell.
5: Die Inline Skates landen für heuer wieder im Schrank. Diese Woche feiert Landshut die letzte Blade Night des Jahres. Bei insgesamt 3 Terminen sind heuer rund 1200 Skater dabei gewesen. Ein voller Erfolg, meint die Stadt und plant bereits die Blade Nights für 2027. Aus Landshut, Johannes Stettner.
1: Und jetzt maximal informiert über Deutschland und die Welt.
2: Nach dem Vorfall mit einer Sprengstoffdrohne am Flughafen Leipzig-Halle wollen Bund und Länder die Drohnenabwehr schnell verbessern. Die Innenminister fordern dafür moderne Technik. Über konkrete Maßnahmen ist nach einer Telefonkonferenz aber noch nichts bekannt. In Schweden sind Jugendliche bald schon ab 14 Jahren strafmündig. Das Parlament hat außerdem beschlossen, die Strafmilderung für Jugendliche abzuschaffen. Die Regierung will damit vor allem gegen die zunehmende Bandenkriminalität vorgehen. Eine Folge der Einwanderungspolitik, sagt Ministerpräsident Christensen. Ungewöhnlicher Diebstahl in Frankreich. Hier haben Täter Pokémon-Karten im Wert von rund 80.000 Euro aus einem Geschäft geklaut. Pokémon-Karten sind inzwischen eine begehrte Beute für Kriminelle. Soweit unser News-Update. Mehr gibt's auf der Website und in der App.
0: Vielen Dank, Matthias. Und wir schauen direkt, was auf den Straßen los ist. Die A92 Hammer-Deggendorf Richtung München zwischen Dingolfing West und Wörth an der Isar ist ein LKW liegen geblieben. Die rechte Spur ist hier blockiert. Geblitzt wird auf der B15 Richtung Landshut auf Höhe Ergolding, kurz vor der Tankstelle. Wenn ihr noch mehr entdeckt habt, irgendwo am Straßenrand, dann schickt uns gerne durch unter der 0800 14 15 800.
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0: Boah, ja, da werden wir zurzeit irgendwie alle zu früh aufstehen, ne? Bei den Temperaturen. Guten Morgen! Freitag ist. Yes! Und wir zählen mit euch runter bis Wochenendstart mit Fast Boy und Evanescence. Und jetzt echter Klassiker. Kurz nach 6 von Paul McCartney.
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0: Schöne Nummer von Ellie Goulding beim Maximal Radio. Kurz vor 5:45. Schönen guten Morgen. Drum vom Paradies, das Gäubodenvolksfest, die 5. und schönste Jahreszeit in Straubing, läuft noch bis zum Montag. Wetter passt ja auch. Aber was macht das eigentlich so besonders?
1: Die vollen Bierzelte.
2: Ja, einfach die Stimmung. Ja, die Stimmung, die Fachgeschäfte, das große Riesenrad, das da ist und einfach die tollen niederbayerischen Leute.
3: Einfach das Gefühl und die Leute und wenn dann alle im Bierzelt miteinander sind, das ist einfach, ich würde sagen, das Gefühl, das ist das Beste dran.
4: Dass jetzt ja wieder kommt.
5: Ich liebe einfach die Stimmung, die Menschen. Ich könnte mich stundenlang hinsetzen und nur die Leute beobachten.
0: Also eigentlich 11 Tage lang Lieblingstag. Schön. Wobei, viele haben ja da einen ganz klaren Lieblingstag, ne?
6: Ein Lieblingsvolkfest eigentlich das Wochenende.
7: Freitag, jeder Freitag. Ja, das ist der Dienstag, der Kindernachmittag beim Luftballon nicht fliegen natürlich.
8: Das ist uns eigentlich egal, aber Kindertag bevorzugen ja. Wir, ja genau.
0: Ja, aber egal an welchem Tag, Volksfestzeit ist doch einfach die beste Zeit. Viel Spaß euch beim Gäubodenvolksfest.
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1: Und der ist ja auch dafür da, dass wir euch mal Songs spielen, die sonst nicht so oft im Radio laufen. Katy Perry sagt uns ja allen was, ne? Aber die Nummer auch ist schon ein bisschen älter, aber richtig cool. Legendary Lovers.

0: ist er schon 13 Jahre alt, der Song. Aber manchmal braucht es halt so einen zweiten Anlauf, bis es mit den Charts klappt. Ist nämlich erst vor kurzem in einem Mashup verwendet worden, der Song. Ja, und jetzt ist er wieder oben mit dabei. Legendary Lovers von Katy Perry. Wir schauen ein bisschen weiter zurück in der Musikgeschichte. Gleich ab in die 80er mit Billy Ocean. Get out of my dreams. Vorher gibt's noch ein News-Update. Das hat Matthias Löw für uns. Unter anderem dieses Thema. Es wird gefeiert jetzt nochmal am Wochenende. Aber gut aufs Getränk.
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0: Wir machen noch einen kleinen Schlenkerer zum Wetter. Kurz und knapp, sonnig und warm. Heute 34 Grad, morgen sind es schon 37.
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3: Mit Matthias Löw. Finale beim Gäuboden-Volksfest in Straubing. Am letzten Wochenende wird natürlich nochmal ordentlich gefeiert. Damit alle gesund nach Hause kommen, sollten wir auf unsere Getränke achten. Auch in Niederbayern greifen Täter nämlich auf K.O.-Tropfen zurück. Welche Symptome die Opfer haben, sagt uns Günther Tomaschko vom Polizeipräsidium Niederbayern.
4: Das kann vielerlei Auswirkungen haben. Ich nenne es einmal so der klassische Filmriss, Bewusstlosigkeit, Übelkeit, kurzzeitig Gedächtnisverlust und so weiter.
3: Deswegen gilt, nie Getränke von Fremden annehmen und auf die eigenen Gläser aufpassen. Wir wünschen viel Spaß beim Feiern.
2: 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Stadt Eggenfelden aktuell.
5: Seit Mai werden hier zwei Brücken an der B20 saniert. Die B388-Brücke und die Überführung der Färberstraße. Beide sollen bis Mitte September eigentlich fertig werden. Jetzt machen Probleme bei den Leitungsarbeiten den Zeitplan aber zunichte. Wegen der Verzögerung zieht sich die gesamte Sanierung länger. Voraussichtlich bis Ende Oktober. Aus Eggenfelden, Tabea Mann.
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6: Ein Feiertag am Samstag. Maria Himmelfahrt bringt uns morgen zwar keinen freien Tag, trotzdem feiern viele ihn. In ganz Niederbayern ist das Hochfest auch ein gesetzlicher Feiertag. Das gilt nicht für ganz Bayern. Entscheidend ist, ob der Großteil einer Gemeinde katholisch oder evangelisch ist. Ist letzteres der Fall, müssen die Menschen auch an Maria Himmelfahrt arbeiten. Aus der Niederbayern-Redaktion Lorenz Gruber.
2: Und jetzt maximal informiert über Deutschland und die Welt.
3: Nach dem Vorfall mit einer Sprengstoffdrohne am Flughafen Leipzig-Halle wollen Bund und Länder die Drohnenabwehr schnell verbessern. Die Innenminister fordern dafür moderne Technik. Über konkrete Maßnahmen ist nach einer Telefonkonferenz aber noch nichts bekannt. In Schweden sind Jugendliche bald schon ab 14 Jahren strafmündig. Das Parlament hat außerdem beschlossen, die Strafmilderung für Jugendliche abzuschaffen. Die Regierung will damit vor allem gegen die zunehmende Bandenkriminalität vorgehen. Eine Folge der Einwanderungspolitik, sagt Ministerpräsident Christensen. Ungewöhnlicher Diebstahl in Frankreich. Hier haben Täter Pokémon-Karten im Wert von rund 80.000 Euro aus einem Geschäft geklaut. Pokémon-Karten sind inzwischen eine begehrte Beute für Kriminelle. Soweit unser News-Update. Mehr gibt's auf der Website und in der App.
0: Danke dir, Matthias. Und wir machen weiter mit dem Verkehrscheck. Ja, so ein bisschen Berufsverkehr, aber nichts Großes. Geblitzt wird auf der B15, wenn ihr von Altheim kommt, Richtung Landshut, in der 80er-Zone, kurz vor der Tankstelle. Wenn ihr noch mehr entdeckt habt, irgendwo am Straßenrand, auf dem Weg zur Arbeit, klingelt gerne durch unter der 0800 14 15 800. Das ist eure kostenlose Hotline zu uns. Gute Fahrt!
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0: Wie schaut's denn so mit euren Vorsätzen aus? Was war das nochmal? Über, ja, halbes Jahr her. Nee, ich meine eigentlich gar nicht die Neujahrsvorsätze, sondern die, die wir im Urlaub fassen. Studien zeigen nämlich, dass im Urlaub so Gedanken kommen, dass wir eigentlich was gerne verändern würden in unserem Alltag. Mehr Zeit für uns nehmen, Ruhe, öfter mal Pausen machen. Ist ja alles schön und gut, ne? Aber dann zurück im Alltag ist das gar nicht mehr so leicht mit dem Durchziehen. Naja, immerhin Urlaub könnte schlechter sein. Genießen mit der Musikmix deines Lebens. Los geht's jetzt mit den 80s. Das ist Billy Ocean. Get out of my dreams.
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0: den Song haben die Fans ganz lange warten müssen. Es hat ja immer mal wieder so kleine Schnipsel gegeben. Jetzt aber die volle Version von Martin Garrix und Ed Sheeran. Repeat It für euren Freitagmorgen. Ja, und da starten wir gut informiert rein.
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2: Guten Morgen, ich bin der Ganzinger Bäder. Der Wasserstand sinkt weiter bei den Flüssen in Europa. Am Rhein bei Köln haben sie gestern an einer Messstelle gerade nur 49 cm gemessen. Da ist natürlich nichts mehr mit Waren mit dem Schiff durch die Welt fahren. Und an der Donau in Ungarn schaut es auch nicht besser aus. Da müssen sie jetzt ein Säulschwein einbauen, damit sie ein Atomkraftwerk am Laufen halten können. Ohne das hockt ein Drittel von Ungarn im Dunkeln. Irgendwer hat doch gerade niemand besonders Glück. Auch die Lottospieler nicht. Das hat es beim Lotto überhaupt noch nie gegeben in Deutschland. Seit Ende März hat da keiner mehr einen Hauptgewinn gemacht. 50 Millionen Euro haben am Jackpot drinnen. Mehr geht gar nicht, weil sie das zudeckeln. Aber wenn sie das gewinnen, dann soll es ja doch gelangen. Brauchst halt 6 richtige mit Superzahl dazu. Asterix, Obelix, Idefix, Miraculix und die ganzen anderen Gallier haben heute Apps zum Feiern. Einer Papa hat Geburtstag. Oder hat, muss man sagen, der René Goscinny hat heute einen Runden sogar 100 war er geworden. Das ist natürlich der Autor von Asterix Comics. Lehmt tut er aber schon länger nicht mehr, mit 56 war es leider schon aus. Aber seine gallischen Kinder, die leben ewig. So, jetzt kennt's euch aus. Servus, macht's es gut.
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0: kunterbunte Sache am Freitagmorgen. Alle Farben mit Bad Ideas. Guten Morgen. Ja, Freitag aufstehen, wer kennt's, hat's ganz schön in sich. Aber mit Coldplay wird's ein bisschen leichter. Die Jungs haben wir gleich noch vor den News um 6:30.
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3: Schönen guten Morgen. Schönen guten Morgen und schön, dass ihr mit dabei seid. 6:30 haben wir's, damit Newszeit. Und da gleich ein Thema. Die Trockenheit kostet vielen Tieren ihr Leben. Wir schauen noch ganz kurz, was das Wetter heute vorhat. Da aber keine Veränderung. Die Sonne hat ganz, ganz viel Platz. Der Himmel strahlt blau und die Temperaturen wandern auf bis zu 34 Grad heute noch. Und morgen dann noch mehr Grund für eine Abkühlung. 37 Grad gibt's in der Spitze.
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5: Mit Matthias Löw. Womit sollen wir unsere Tiere füttern? Das fragen sich immer mehr Landwirte in Niederbayern, denn wegen Trockenheit und Hitze wird das Tierfutter knapp. Folge: Landwirte müssen ihr Vieh früher als geplant schlachten lassen. Laut Bauernverband ist davon auch Niederbayern besonders betroffen. Das Landwirtschaftsministerium hat darum entschieden, dass Bauern auch Brachflächen mähen können. Das sind Gebiete, die Landwirte eigentlich der Natur überlassen, im Gegenzug für eine Förderung.
4: 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Neues aus dem Landgericht.
6: Hier treffen sich heute Onkel und Neffe wieder. Dem 65-Jährigen wird schwerer sexueller Kindesmissbrauch vorgeworfen. Über 50 Mal soll sich der Mann an seinem Neffen vergriffen haben. Laut Anklage zwingt er den Jungen auch, ihm bei der Selbstbefriedigung zuzuschauen. Das Ganze passiert zwischen 2008 und 2012. Damals ist das Opfer nicht mal 13 Jahre alt. In der Wohnung des Angeklagten in Leuching sind außerdem Dutzende kinderpornografische Inhalte gefunden worden. Aus dem Landgericht Landshut, Tim Neumann.
4: Der Sport in der Region.
7: Für die Trans-MF Landshut Devils beginnt jetzt die entscheidende Phase der Speedway-Saison. Nach 6 Siegen hintereinander stehen die Niederbayern zum ersten Mal seit dem Zwangsabstieg wieder in den Playoffs. Hier treffen sie im Halbfinale auf Ultrapur Gniezno aus Polen. Das Hinrennen ist am Sonntag auswärts. Das Rückrennen steigt am 30. August im Landshuter Speedway-Stadion. Da wollen die Devils mit ihren Fans den Finaleinzug perfekt machen. Aus Landshut, Michaela Gröber.
4: Und jetzt maximal informiert über Deutschland und die Welt.
5: Ein riesiger Waldbrand bedroht Dörfer in Nordrhein-Westfalen. Darum müssen jetzt etwa 1.800 Menschen sofort raus aus ihren Häusern. Nur das Nötigste dürfen die Betroffenen mitnehmen. Das Feuer hat sich mittlerweile auf einer Fläche ausgebreitet, die so groß wie 35 Fußballfelder ist. Ein Wanderer aus dem Sauerland ist bei einer Bergtour in Tirol tödlich verunglückt. Beim Abstieg in den Zillertaler Alpen hat er auf einem schmalen Weg den Halt verloren. Der 36-Jährige ist in die Tiefe gestürzt. Familienmitglieder mussten alles mit anschauen. Rom-Touristen bekommen eine neue Attraktion zu sehen, eine antike Brücke. Durch den niedrigen Wasserstand des Tiber ist die Brücke aufgetaucht. Sie könnte schon im Jahr 39 nach Christus existiert haben. Soweit unser News-Update. Mehr gibt's auf der Website und in der App.
3: Top informiert. Schauen wir jetzt noch, was auf den Straßen los ist. Da gibt's aber gute Nachrichten. Der Verkehr fließt.
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3: Fuß vom Gas auf der B15, wenn ihr von Altheim Richtung Landshut fahrt. In der 80er-Zone, kurz vor der Tankstelle steht der. Wenn ihr noch was ergänzen könnt, schickt uns gern per WhatsApp an die 0800 1415 800.
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3: Das Wochenende, es steht vor der Tür. Yes! Und kurz nach 4 jeden Freitag läuten wir es ja ganz offiziell ein mit euch. Wenn ihr das mal machen wollt, also auf unseren Gong draufschlagen und Niederbayern ins Wochenende schicken, dann meldet euch 0800 14 15 800. Gut, und um eure Pläne für die nächsten 2 Tage, da kümmern wir uns auch gleich drum. Musik von U2 und Justin Timberlake gleich bei uns. Ja, das ist doch ein ganz entspannter Start in den letzten Arbeitstag der Woche. Schönen Freitag euch. Hi.
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0: Guten Morgen, gleich 6:45 und wir kümmern uns jetzt schon mal um euer Wochenende.
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0: Feierei in Straubing nochmal dieses Wochenende. Und wenn wir eh schon beim Gäubodenvolksfest unterwegs sind, dann lohnt sich auch noch ein Blick in die Ostbayern-Schau. Barbara Hahn von der Ausstellungs GmbH weiß mehr.
2: Wer vorhat, auf der Ostbayern-Schau ein bisschen was einzukaufen, der sollte das am sogenannten Schnäppchen-Freitag machen. Da machen viele Aussteller mit auf freiwilliger Basis. Es gibt Aktionen wie 2:1, 10% auf alle Produkte oder auch zum Beispiel ein gratis Biermarkerl bei Vertragsabschluss.
0: Genug Auswahl haben wir auch. Auf der Ostbayern-Schau warten über 650 Aussteller auf uns. Und in Pfarrkirchen wird's laut heute Abend. Bei den Stadttönen bringen die Aged Aces die größten Rockhymnen der Musikgeschichte auf die Bühne. Richtig schöner Classic Rock. Los geht's um 19 Uhr im Park an der Sparkasse am Bahnhofsplatz. Nach der zweiten Sommerferienwoche kommt schon Langeweile auf bei euren Kids. Dann macht doch einen Ausflug ins Freilichtmuseum Massing. Da ist nämlich morgen Familientag mit vielen Mitmachstationen, Handwerk, Bastelspaß, Geschichten zum Entdecken und einer Märchenstunde. Der Familientag im Freilichtmuseum geht von 10 bis 16 Uhr.
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1: Ja, also Michael Schulte ist so ein zuverlässiger Hitproduzierer. Gibt immer mal wieder so in regelmäßigen Abschnitten was Neues von ihm. Und jetzt eine richtige Ohrwurmnummer für einen Freitagmorgen. Lovesick.

0: krank vor Liebe, sagt der Michael Schulte, aber gut klingt's. Lovesick, ganz neue Nummer bei uns im Bonussong vor 7. Back to the 90s, gleich nach den News. Ja, jetzt datet uns aber Matthias Löw erstmal ab, hat unter anderem dieses Thema dabei. Manche lernen einfach nichts dazu. Alter Bekannter vom Amtsgericht in Landau.
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0: Und jetzt noch kurz weiter zum Wetter. Ja, der Hochsommer will. So, wie sich das halt für Mitte August gehört, ne? 34 Grad in der Spitze, morgen dann sogar noch mehr. Es geht auf bis 37 hoch.
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3: Mit Matthias Löw. Mit ihm hat Niederbayern ein großes Vorbild verloren. Vorgestern stirbt Josef Daimer im Alter von 90 Jahren. Daimer ist 35 Jahre lang Oberbürgermeister von Landshut und auch jahrelang Chef des Bayerischen Städtetags. Der Straubinger Markus Pannermeier ist aktueller Vorstand des Städtetags und er sagt über seinen Vorgänger:
4: Was ich mit ihm auch verbinde, das ist die sogenannte Tapferkeit vor dem Freund, dass er seine eigene Meinung, seine Haltung auch klar innerhalb der eigenen Partei vertreten hat. Er war immer Anwalt der kommunalen Sache. Das haben alle gewusst und haben wirklich auch alle in hohem Maße respektiert.
3: Insgesamt 50 Jahre lang ist Josef Daimer in der Vorstandschaft des Städtetags aktiv gewesen, länger als jeder andere.
2: Der Blick in die Regionen mit unseren Niederbayern-Reportern. 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
5: Wiedersehen macht Freude, aber nicht in diesem Fall. Vor dem Amtsgericht in Landau steht ein alter Bekannter. Nur einen Monat nach einer Bewährungsstrafe landet ein Mann hier wieder wegen Betrugs. Er hatte beim Jobcenter falsche Angaben gemacht, um mehr Geld zu bekommen. Das Gericht verurteilt ihn darum zu 6 Monaten Haft. Diesmal ohne Bewährung, weil er offenbar nichts aus seiner ersten Verurteilung gelernt hatte. Aus Landau, Martina Lesser.
2: Landkreis Rottal-Inn, aktuell.
6: Eine kleine Finanzspritze schadet nie, eine große erst recht nicht. Der Freistaat Bayern pumpt jetzt über 500.000 Euro in die Region. Das Geld wird in den Ausbau der Kreisstraße zwischen Waldhof und Hiening investiert. Erste Sanierungsarbeiten laufen bereits. Insgesamt kostet die Maßnahme rund 880.000 Euro. 515.000 davon übernimmt der Staat. Aus Hiening bei Pfarrkirchen, Lisa Grubwinkler.
2: Und jetzt maximal informiert über Deutschland und die Welt.
3: Ein riesiger Waldbrand bedroht Dörfer in Nordrhein-Westfalen. Darum müssen jetzt etwa 1.800 Menschen sofort raus aus ihren Häusern. Nur das Nötigste dürfen die Betroffenen mitnehmen. Das Feuer hat sich mittlerweile auf einer Fläche ausgebreitet, die so groß wie 35 Fußballfelder ist. Ein Wanderer aus dem Sauerland ist bei einer Bergtour in Tirol tödlich verunglückt. Beim Abstieg in den Zillertaler Alpen hat er auf einem schmalen Weg den Halt verloren. Der 36-Jährige ist in die Tiefe gestürzt. Familienmitglieder mussten alles mit anschauen. Rom-Touristen bekommen eine neue Attraktion zu sehen, eine antike Brücke. Durch den niedrigen Wasserstand des Tiber ist die Brücke aufgetaucht. Sie könnte schon im Jahr 39 nach Christus existiert haben. Soweit unser News-Update. Mehr gibt's auf der Website und in der App.
0: So, und nach den News schauen wir noch, was auf den Straßen los ist. Da aber gerade ruhig, wir haben keine größeren Meldungen für euch.
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0: Habt ihr irgendwo einen Blitzer stehen sehen? Klingel durch. Einfach unter der 0800 14 15 800.
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0: Servus und küss die Hand. Ich kann es irgendwie gar nicht so schön. Du?
8: Ja, Bussi Bab. Ach komm, jetzt erstmal herzlich willkommen, liebe Österreicher.
0: Bei uns im Hitduell.
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0: Wir sind wach, der Tim und ich. Also körperlich zumindest. Unser Hirn ist jetzt nach der Sommerwoche schon irgendwie weggeflossen.
8: Ja, ja, stimmt schon. Aber dann kann ich halt machen, was ich will. Wie wär's mit Falco?
0: Nee, nix da. Also kampflos überlasse ich dir hier mal gar nichts. Ich habe zwei richtig coole Jungs rausgesucht. Seiler und Speer mit dem Herrn Inspektor. Das ist mal Schmäh in Bestform.
8: Ja, aber dafür ist Falco international gegangen, ne? Okay. Da hat die ganze Welt Deutsch gelernt.
0: Und Deutsch? Naja, also gut. Wir überlassen das jetzt lieber mal euch, Seiler und Speer oder Falco. Was darf sein am Freitagmorgen?
8: Schickt uns eine WhatsApp an die 0800 14 15 800 oder entscheidet mit auf unseren Social Media Kanälen. Zwei Songs, dann werten wir aus.
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0: war Nummer 2. Das heißt, Zeit für die Auswertung.
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0: Christopher und Bernhard gegen Johann.
2: Klingt irgendwie wie so ein Billardturnier im Büro, finde ich.
0: Ja, das stimmt. Ist aber unser Hit-Duell heute. Christopher und Bernhard sind meine Kandidaten. Seiler und Speer.
2: Na, da halte ich mit einem weltbekannten Johann dagegen. Falkos Ohrwurm, ne? Also da kannst du die Nummer 1 Platzierung, kannst gar nicht mehr zählen, so viel wie das waren, ne?
0: Okay, jetzt lassen wir erstmal Niederbayern entscheiden. Welchen Ösi wollt ihr denn hören?
2: Ja, der Peter schreibt, bitte die Legende Falco gehört fest in meine Gute-Laune-Playlist. Na also.
0: Na, ganz nett, ja, ihr zwei, ne? Aber das nutzt euch gar nichts. Ah, hier, da siehst du es, der Herr Inspektor macht das Rennen heute. Jo. War sehr knapp.
2: Aber okay. Verdient.
0: Gebe ich zu. Danke, vielen Dank, das freut mich sehr. Cooler Song, ihr habt einfach recht. Hören wir jetzt in voller Länge. Seiler und Speer, Herr Inspektor.
3: Na, sowas gehört ja angezeigt. Herr Inspektor, hallo!

0: Boyzone mit Picture of You um gleich 19:30. Zweite Sommerferienwoche jetzt auch schon fast wieder vorbei. Andere Bundesländer sind damit schon komplett durch. Da hat das neue Schuljahr schon angefangen. Wir sind ja immer die Letzten, zusammen mit Baden-Württemberg, rotieren nicht mit bei den Sommerferienterminen. Und da kommt ja immer mal wieder so eine Diskussion auf. Ungerecht, sagen nämlich die anderen Länder. Söder sagt, na und? Was meint ihr? Sprechen wir am Montag drüber mit euch, unser Tagesthema in der neuen Woche. Also schickt uns gerne eure Meinung dazu und diskutiert mit 0800 1415 800. BTS ziehen uns raus aus dem Bett. Gleich mit Dynamite.
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2: Schon ist wieder 7:30. Guten Morgen zusammen. Newszeit bei uns. Und auch wenn wir nochmal feiern jetzt beim Gäuboden Volksfest am Wochenende. Vorsicht, nicht überall können wir ausgelassen feiern. Gleich ein Thema.
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2: Ist das Wetter heute im Freitagsmodus? Aber sowas von. Sonne satt, blauer Himmel und 30 bis 34 Grad. Abkühlen ist angesagt. Auch morgen dann am Samstag. Da klettern dann nämlich die Topwerte auf bis 37 Grad.
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5: Mit Matthias Löw. Finale beim Gäuboden Volksfest in Straubing. Am letzten Wochenende wird natürlich nochmal ordentlich gefeiert. Damit alle gesund nach Hause kommen, sollten wir auf unsere Getränke achten. Auch in Niederbayern greifen Täter nämlich auf K.O.-Tropfen zurück. Welche Symptome die Opfer haben, sagt uns Günther Tomaschko vom Polizeipräsidium Niederbayern.
6: Das kann vielerlei Auswirkungen haben. Ich nenne es einmal so der klassische Filmriss, Bewusstlosigkeit, Übelkeit, kurzzeitig Gedächtnisverlust und so weiter.
5: Deswegen gilt, nie Getränke von Fremden annehmen und auf die eigenen Gläser aufpassen. Wir wünschen viel Spaß beim Feiern.
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7: Die Vögel zwitschern, das Laub raschelt. Plötzlich ist es aber mit der Ruhe in den Wäldern bei Kröning vorbei. Laute Motoren dröhnen, Motorradfahrer brettern über die Forstwege. Das ist aus Umwelt- und Naturschutzgründen verboten. Bei der Gemeinde haben sich schon viele Bürger über die Biker beschwert. Sollte weiter rücksichtslos durch die Natur gerast werden, kommt die Polizei ins Spiel, droht die Verwaltungsgemeinschaft Gerzen. Aus Kröning, Holger Bier.
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8: Fast ganz Niederbayern ist gerade ein Rotlichtbezirk. Auf der Waldbrandindexkarte sind weite Teile der Region rot. Fast überall gilt die zweithöchste Gefahrenstufe. Darum sind am Wochenende auch wieder Luftbeobachter über Niederbayern unterwegs. Die Piloten suchen nach möglichen Waldbränden. Ab Montag entspannt sich die Lage. Aus der Nachrichtenredaktion Michaela Gröber.
4: Und jetzt maximal informiert über Deutschland und die Welt.
5: Die USA führen mal wieder neue Zölle ein auf Drohnen aus dem Ausland. Für bestimmte Modelle gilt ein Zoll von 100%. Die Maßnahme trifft aber vor allem chinesische Hersteller und soll laut US-Regierung der nationalen Sicherheit dienen. Gestrandet auf Sizilien, das gilt gerade für viele Urlauber. Wegen des Vulkanausbruchs am Ätna bleibt der Flughafen auf Sizilien bis morgen früh geschlossen. Es gibt also keine Starts und Landungen. Bei der Leichtathletik-EM in Birmingham freut sich Deutschland über viele Medaillen. Zehnkampf-Weltmeister Leo Neugebauer hat sich zum ersten Mal auch den Titel des Europameisters gesichert. Niklas Kaul hat Silber gewonnen. Beim 3000-Meter-Hindernis gehen Gold an Gesa Krause und Bronze an Olivia Gürth. Diskuswerfer Hendrik Janssen freut sich über Bronze. Soweit unser News-Update. Mehr gibt's auf der Website und in der App.
2: Danke dir, Matthias. Und wir schauen direkt weiter auf die Straßen. Da ist aber gerade noch nichts los. Freie Fahrt.
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2: Schickt uns gerne eure Blitzer durch, wenn ihr irgendwo einen gesehen habt. Auf der B388 zwischen Felden und Hofkirchen steht einer, in Furtsch in der Landshuter Straße und auf der B15 Altheim Richtung Landshut, kurz vor der Tankstelle auf Höhe Ergolding. Noch was gesehen? Dann klingelt gerne durch unter der 0800 14 15 800. Eure kostenlose Hotline hier direkt ins Studio.
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2: Ja, jetzt noch ein bisschen frische Luft reinlassen, bevor es später wieder warm wird. Einmal alles durchlüften. Ja, weil das Wochenende hat es dann auch ganz schön in sich. Hilft nur eins. Baden und ganz viel Eis.
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2: könnte schlimmer sein, ne? Ach, und natürlich entspannte Musik gehört auch dazu in der Playlist für den Sommer. Die neue von Taylor Swift haben wir gleich. I Knew It, I Knew You und die Little River Band. So klingt euer Freitagmorgen. Hi!

0: Katy Perry für euren Freitagmorgen mit Firework. So ein Feuerwerk, gerade ein bisschen gefährlich bei der Trockenheit, ne? Es kommt aber bald eine Abkühlung. Sonntag schaut's aktuell noch nach Regen aus.
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1: Zum Champions League Finale dieses Jahr haben sie wieder rausgeholt, den Song aus der Kiste von 2003. Dann auch wieder auf Social Media viral gegangen. Ist einfach ja massentauglicher Song. Hat nur eine Strophe. Ja, ja, wenn damals der Zeitdruck nicht gewesen wäre bei der Produktion, wären es vielleicht auch noch mehr geworden. Aber so können wir es uns natürlich sehr schnell merken und mitsingen. Funktioniert einfach. The Killers, Mr. Brightside.

0: und fit für diesen Freitag. The Killers noch vor 8 mit Mr. Brightside. Einfach ein klasse Song. Deswegen völlig zu Recht unsere Zugabe vor den News. Und Loy macht gleich weiter mit Red Eyes. Jetzt aber erstmal der Matthias dran mit allem, was heute wichtig ist. Datet euch ab. Auf der B20 dauert's länger. Ein Thema gleich.
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0: Wir machen noch einen kleinen Schlenkerer zum Wetter. Kurz und knapp, sonnig und warm. Heute 34 Grad, morgen sind es schon 37.
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3: mit Matthias Löw. Womit sollen wir unsere Tiere füttern? Das fragen sich immer mehr Landwirte in Niederbayern, denn wegen Trockenheit und Hitze wird das Tierfutter knapp. Folge: Landwirte müssen ihr Vieh früher als geplant schlachten lassen. Laut Bauernverband ist davon auch Niederbayern besonders betroffen. Das Landwirtschaftsministerium hat darum entschieden, dass Bauern auch Brachflächen mähen können. Das sind Gebiete, die Landwirte eigentlich der Natur überlassen, im Gegenzug für eine Förderung.
2: 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Neues aus dem Landgericht.
4: Hier treffen sich heute Onkel und Neffe wieder. Dem 65-Jährigen wird schwerer sexueller Kindesmissbrauch vorgeworfen. Über 50 Mal soll sich der Mann an seinem Neffen vergriffen haben. Laut Anklage zwingt er den Jungen auch, ihm bei der Selbstbefriedigung zuzuschauen. Das Ganze passiert zwischen 2008 und 2012. Damals ist das Opfer nicht mal 13 Jahre alt. In der Wohnung des Angeklagten in Leuching sind außerdem Dutzende kinderpornografische Inhalte gefunden worden. Aus dem Landgericht Landshut, Tim Neumann.
2: Stadt Eggenfelden aktuell.
5: Seit Mai werden hier zwei Brücken an der B20 saniert. Die B388-Brücke und die Überführung der Färberstraße. Beide sollen bis Mitte September eigentlich fertig werden. Jetzt machen Probleme bei den Leitungsarbeiten den Zeitplan aber zunichte. Wegen der Verzögerung zieht sich die gesamte Sanierung länger. Voraussichtlich bis Ende Oktober. Aus Eggenfelden, Tabea Mann.
2: Und jetzt maximal informiert über Deutschland und die Welt.
3: Die USA führen mal wieder neue Zölle ein auf Drohnen aus dem Ausland. Für bestimmte Modelle gilt ein Zoll von 100%. Die Maßnahme trifft aber vor allem chinesische Hersteller und soll laut US-Regierung der nationalen Sicherheit dienen. Gestrandet auf Sizilien, das gilt gerade für viele Urlauber. Wegen des Vulkanausbruchs am Ätna bleibt der Flughafen auf Sizilien bis morgen früh geschlossen. Es gibt also keine Starts und Landungen. Bei der Leichtathletik-EM in Birmingham freut sich Deutschland über viele Medaillen. Zehnkampf-Weltmeister Leo Neugebauer hat sich zum ersten Mal auch den Titel des Europameisters gesichert. Niklas Kaul hat Silber gewonnen. Beim 3000-Meter-Hindernis gehen Gold an Gesa Krause und Bronze an Olivia Gürt. Diskuswerfer Hendrik Jansen freut sich über Bronze. Soweit unser News-Update. Mehr gibt's auf der Website und in der App.
0: Danke dir, Matthias. Und wir machen weiter mit dem Verkehrscheck. Ja, so ein bisschen Berufsverkehr, aber nichts Großes. Fuß vom Gas auf der B388 zwischen Felden und Taufkirchen, in Furt in der Landshuter Straße und auf der B15, wenn ihr Richtung Landshut fahrt, in der 80er-Zone auf Höhe Ergolding. Wenn ihr noch mehr entdeckt habt am Straßenrand, schickt uns doch gerne durch unter der 0800 14 15 800 per WhatsApp.
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0: Kurz nach 8 haben wir es am Freitagmorgen. Nicht vergessen, Leute, morgen ist Feiertag. Maria Himmelfahrt, also kein normaler Samstag. Heute noch einkaufen gehen fürs Wochenende. Ja, da wird es dann wieder ganz schön voll. Aber wir stürzen uns mit euch ins Getümmel. Halte durch. Mit dem Musikmix deines Lebens gar kein Stress. Wham! Und Avril Lavigne gleich für euch. Schönen Freitagmorgen euch.

0: von Start. In der Arbeit oder beim Kofferpacken für den Urlaub geht es jetzt dann am Wochenende los. Gleich haben wir es 7:45. Schön, dass ihr mit dabei seid. Und bereit für eine Vokabelsession?
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2: Schuhplattler. Na, das ist kein armer Mensch, der platte Gehwerkzeuge hat. Ein Schuhplattler ist ein traditioneller bayerischer Volkstanz. Ein bayerisches Schlagzeug auf zwei Wadeln. Das ist das, wenn ein Dirndl flirtet und der Bub meint, das zeig ich dir jetzt mit voller Watschen auf meine eigenen Haxen. Das ist ein Wadelsport für Fortgeschrittene. Wenn du nach dem Tanzen ein neuer Meniskus brauchst, dann war's ein guter Schuhplattler.
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90er Sound von Third Eye Blind auf dem Weg Richtung 8:30, Sammy Charmed Life. Guten Morgen. Ja, viele machen sich ja heute oder dann am Wochenende wieder auf dem Weg in den Urlaub. Es könnte ein bisschen voller werden auf den Straßen. Bayern lockert ja das Sonntags- und Feiertagsfahrverbot für Lkw wegen dem Niedrigwasser in Main und Donau, weil da einfach das mit dem Gütertransport schwierig wird so langsam, wird es auf die Straße verlagert. Also könnte ein bisschen mehr los sein am Wochenende, nur für eure Fahrplanungen. George Ezra ist in der Playlist dran, gleich bei uns. Anyone for you. Noch vor den News 8:30.

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3: 8:30 wird's am Freitagmorgen. Schön, dass ihr mit am Start seid. Gleich wieder unser News-Update. Morgen Feiertag? Oder nicht?
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3: Wir schauen noch ganz kurz, was das Wetter heute vorhat. Da aber keine Veränderung. Die Sonne hat ganz, ganz viel Platz. Der Himmel strahlt blau. Und die Temperaturen wandern auf bis zu 34 Grad heute noch. Und morgen dann noch mehr Grund für eine Abkühlung. 37 Grad gibt's in der Spitze.
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6: mit Matthias Löw. Mit ihm hat Niederbayern ein großes Vorbild verloren. Vorgestern stirbt Josef Daimer im Alter von 90 Jahren. Daimer ist 35 Jahre lang Oberbürgermeister von Landshut und auch jahrelang Chef des Bayerischen Städtetags. Der Straubinger Markus Pannermeier ist aktueller Vorstand des Städtetags und er sagt über seinen Vorgänger:
7: Was ich mit ihm auch verbinde, das ist die sogenannte Tapferkeit vor dem Freund, dass er seine eigene Meinung, seine Haltung auch klar innerhalb der eigenen Partei vertreten hat. Er war immer Anwalt der kommunalen Sache. Das haben alle gewusst und haben wirklich auch alle in hohem Maße respektiert.
6: Insgesamt 50 Jahre lang ist Josef Daimer in der Vorstandschaft des Städtetags aktiv gewesen, länger als jeder andere.
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8: Ein Feiertag am Samstag, Maria Himmelfahrt bringt uns morgen zwar keinen freien Tag, trotzdem feiern viele ihn. In ganz Niederbayern ist das Hochfest auch ein gesetzlicher Feiertag. Das gilt nicht für ganz Bayern. Entscheidend ist, ob der Großteil einer Gemeinde katholisch oder evangelisch ist. Ist letzteres der Fall, müssen die Menschen auch an Maria Himmelfahrt arbeiten. Aus der Niederbayern-Redaktion Lorenz Gruber.
5: Der Sport in der Region.
9: Für die Trans-MF Landshut Devils beginnt jetzt die entscheidende Phase der Speedway-Saison. Nach 6 Siegen hintereinander stehen die Niederbayern zum ersten Mal seit dem Zwangsabstieg wieder in den Playoffs. Hier treffen sie im Halbfinale auf Ultraburg jetzt nur aus Polen. Das Hinrennen ist am Sonntag auswärts. Das Rückrennen steigt am 30. August im Landshuter Speedway-Stadion. Da wollen die Devils mit ihren Fans den Finaleinzug perfekt machen. Aus Landshut, Michaela Gröber.
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6: Bayerns Polizeigewerkschaften warnen, der Sparkurs der Staatsregierung könnte die Sicherheit im Freistaat gefährden. Grund: immer mehr Aufgaben und kein zusätzliches Personal. Das Innenministerium widerspricht und verweist auf 200 Neustellen ab 2027. Ein riesiger Waldbrand bedroht ein Dorf in der Eifel. Alle Menschen des betroffenen Ortsteils müssen ihre Häuser und Wohnungen verlassen. Mittlerweile ist die Evakuierung der rund 1.800 Bewohner abgeschlossen. Ein 2 Jahre alter Bub ist in einer Kita in Sachsen-Anhalt verschwunden und Stunden später alleine auf einer Straße wieder aufgetaucht. Die Polizei geht von einer Entführung aus. Wer dahinter steckt, ist noch völlig unklar. Soweit unser News-Update. Mehr gibt's auf der Website und in der App.
3: Danke dir, Matthias. Und wir schauen direkt auf die Straßen in der Region. A92, Deggendorf-München zwischen Pilsting-Großkölnbach und Dingolfing-Ost. Reifenteile auf der Fahrbahn. Die rechte Spur ist hier blockiert. Schickt uns gerne eure Blitzer durch, wenn ihr irgendwo einen gesehen habt. Auf der B388 zwischen Felden und Taufkirchen steht einer. In Furt in der Landshuter Straße und auf der B15 Altheim Richtung Landshut, kurz vor der Tankstelle auf Höhe Ergolding. Noch was gesehen? Dann klingelt gerne durch unter der 0800 14 15 800. Eure kostenlose Hotline hier direkt ins Studio.
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3: Wie schaut's denn so mit euren Vorsätzen aus? Jetzt kommt die mit Neujahrsvorsätzen um die Ecke. Ich glaub's nicht. Nee, die meine ich gar nicht. Sondern die im Urlaub. Ja, Studien zeigen nämlich, dass wir im Urlaub uns ganz schnell so Gedanken machen. Die kommen eigentlich einfach so. Wir müssten was verändern in unserem Alltag. Mehr Zeit für uns nehmen, ein bisschen mehr Ruhepausen machen. Ja, ist ja alles schön und gut, aber kaum sind wir dann zurück im Alltag, ist es dann gar nicht mehr so einfach mit dem Durchziehen. Ja, aber mit Musik geht einfach alles besser. Aussies gleich am Start. Ach, unser 90er zum Reinlegen von Aerosmith. I don't wanna miss a thing. Und das ist Rob Thomas um kurz nach 9. Little Wonders. Happy Freitag, Leute. Heute noch, dann ist Wochenende.
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0: Schönen Freitag. Aussies schickt uns rein in den Tag mit Electrified. Na, wie sieht's aus mit euren Wochenendplänen?
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0: Auf der Bierbank stehen, kühle Mast trinken und zu den legendären Evergreens mitsingen. Am Wochenende ist nochmal Gäuboden-Volksfest in Straubing angesagt. Die passende Musik gibt's im Festzelt Wennisch. Festwirt Anton Wennisch, was steht da auf dem Programm?
2: Also mittags, Samstag und Sonntag die bekannten Straubinger Volksfestmusikanten. Samstagabend Sachsen die, Sonntagabend Saustimmmusik. Das heißt, da ist ein bisschen was für die Jüngern dabei mit Brass und so weiter. Also es ist Stimmung garantiert. Kommt's gern, kommen wir, freuen uns auf euch.
0: Also rein mit uns in Dirndl und Lederhosen und ab ins Wennisch-Zelt. Oder nach Kelheim, da ist auch Volksfest. Morgen dann der Volksfestlauf. Sonntag können wir dann im Festzelt beim Watt-Turnier zocken. Bis einschließlich Montag wird auf dem Volksfestplatz Pflegerspitz noch gefeiert. Oder wir verziehen uns bei der Wärme lieber ins klimatisierte Kino. Wäre auch was, ne? Der 10. Eberhofer Teil ist ja gestern angelaufen und für alle Fans gibt's ein Fanfest. Sonntag vom Franz Eberhofer Fanclub in Ganghofen um 10 Uhr beim Kino.
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1: Mit ein bisschen Fernweh für alle daheimgebliebenen Italiano-Feeling. Noch vor neun mit rauer Stimme von Gianna Nannini. Aus dem Jahr 1986. Bello e impossibile.

0: Wenn wir die Augen kurz zumachen, dann haben wir es mehr vor Augen. Und die große Pizza auf dem Teller. Gianna Nannini, Bello e Impossibile. One more time. Ja, mit ordentlich Beat geht's gleich weiter. Kurz nach neun, Daft Punk. Nach unserer News. Und da gehören Motorradfahrer eigentlich überhaupt nicht hin. Gleich ein Thema um neun.
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0: Und jetzt noch kurz weiter zum Wetter. Ja, der Hochsommer will. So, wie sich das halt für Mitte August gehört, ne? 34 Grad in der Spitze, morgen dann sogar noch mehr. Es geht auf bis 37 hoch.
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3: Mit Matthias Löw. Finale beim Gäuboden-Volksfest in Straubing. Am letzten Wochenende wird natürlich nochmal ordentlich gefeiert. Damit alle gesund nach Hause kommen, sollten wir auf unsere Getränke achten. Auch in Niederbayern greifen Täter nämlich auf K.O.-Tropfen zurück. Welche Symptome die Opfer haben, sagt uns Günther Tomaschko vom Polizeipräsidium Niederbayern.
4: Das kann vielerlei Auswirkungen haben. Ich nenne es einmal so der klassische Filmriss, Bewusstlosigkeit, Übelkeit, kurzzeitig Gedächtnisverlust und so weiter.
3: Deswegen gilt, nie Getränke von Fremden annehmen und auf die eigenen Gläser aufpassen. Wir wünschen viel Spaß beim Feiern.
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6: Wiedersehen macht Freude, aber nicht in diesem Fall. Vor dem Amtsgericht in Landau steht ein alter Bekannter. Nur einen Monat nach einer Bewährungsstrafe landet ein Mann hier wieder wegen Betrugs. Er hatte beim Jobcenter falsche Angaben gemacht, um mehr Geld zu bekommen. Das Gericht verurteilt ihn darum zu 6 Monaten Haft. Diesmal ohne Bewährung, weil er offenbar nichts aus seiner ersten Verurteilung gelernt hatte. Aus Landau, Martina Lesser.
5: Landkreis Landshut, aktuell.
7: Die Vögel zwitschern, das Laub raschelt. Plötzlich ist es aber mit der Ruhe in den Wäldern bei Gröning vorbei. Laute Motoren dröhnen, Motorradfahrer brettern über die Forstwege. Das ist aus Umwelt- und Naturschutzgründen verboten. Bei der Gemeinde haben sich schon viele Bürger über die Biker beschwert. Sollte weiter rücksichtslos durch die Natur gerast werden, kommt die Polizei ins Spiel, droht die Verwaltungsgemeinschaft Gerzen. Aus Gröning, Holger Bier.
2: Und jetzt maximal informiert über Deutschland und die Welt.
3: Bayerns Polizeigewerkschaften warnen, der Sparkurs der Staatsregierung könnte die Sicherheit im Freistaat gefährden. Grund, immer mehr Aufgaben und kein zusätzliches Personal. Das Innenministerium widerspricht und verweist auf 200 Neustellen ab 2027. Ein riesiger Waldbrand bedroht ein Dorf in der Eifel. Alle Menschen des betroffenen Ortsteils müssen ihre Häuser und Wohnungen verlassen. Mittlerweile ist die Evakuierung der rund 1.800 Bewohner abgeschlossen. Ein 2 Jahre alter Bub ist in einer Kita in Sachsen-Anhalt verschwunden und Stunden später alleine auf einer Straße wieder aufgetaucht. Die Polizei geht von einer Entführung aus. Wer dahinter steckt, ist noch völlig unklar. Soweit unser News-Update. Mehr gibt's auf der Website und in der App.
0: Und wir schauen direkt weiter auf die Straßen. Bitte vorsichtig fahren auf der B15 Landshut-Regensburg zwischen Schierling Nord und der Einfahrt auf die A93. Gegenstände auf der Fahrbahn und B388 Taufkirchen-Vilsbiburg auf Höhe von Kleinfelden, Gefahr durch eine Ölspur. Fuß vom Gas auf der B388 zwischen Felden und Taufkirchen, in Furt in der Landshuter Straße und auf der B15, wenn ihr Richtung Landshut fahrt, in der 80er-Zone auf Höhe Ergolding. Wenn ihr noch mehr entdeckt habt am Straßenrand, schickt uns doch gerne durch unter der 0800 14 15 800 per WhatsApp.
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0: Und kurz nach neun, it's Friday, Leute, heute noch. Dann haben wir es geschafft für diese Arbeitswoche. Wochenende steht vor der Tür. Und was für eins, wird richtig, richtig warm. Ja, abkühlen, wo es irgendwie geht, ganz, ganz wichtig. Machen wir einfach schön entspannt. starten jetzt mit euch durch den Freitagvormittag mit Duran Duran. Gleich unsere Hit-Dolmetscherin im Studio übersetzt uns die Nummer von den Jungs. Und Olivier Dean für ein kleines Päuschen zwischendrin. Vielleicht eine Runde Kaffee, kleines Eis. Man, I need nach Daft Punk. One more time. One.

0: Kleiner Mini-Frankreich-Urlaub mit France Gall. Ella Ella im Musikmix deines Lebens. Und wir bleiben gleich noch eine Runde in den 80ern. Duran Duran haben nämlich Sommersound mit im Gepäck. Hat sich gleich mal die Karin geschnappt.
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0: Auf gut Niederbayerisch. Jetzt kommt der 80er-Jahre-Cocktail aus Neonfarben, Haargel und unrealistischen Schönheitsidealen. Duran Duran singen in einem Liedl Rio. Ihr Name ist Rio und sie tanzt auf dem Sand. Genauso wie sich der Fluss durchs staubige Land schlängelt. Und wenn es strahlt, zeigt sie wirklich alles, was sie kann. Oh Rio, tanz über den Rio Grande. Okay, also da singt einer quasi über diese Traumfrau Rio, die einfach ein brutaler Hase ist. Und er ist komplett fertig mit der Welt, quasi wie ein Niederbayer beim allerersten All-Inclusive-Buffet mit Schokobrunnen. Das Liedl erinnert mich an diese Weibsen, die immer ausschauen, als hätten sie einen eigenen Ventilator und einen Hollywood-Lichttechniker dabei. Und ich bin schon froh, wenn meine Haare noch 2 Stunden fortgehen, nicht ausschauen wie ein alter Besen von der Oma. Aber auch jeder hat in seinem Leben schon mal so eine Rio-Person getroffen, wo man sich denkt, oha, jetzt wird's entweder romantisch oder sauteuer. Aber Maximal Radio kostet euch nichts. Wir schenken euch die beste Musik. Hier ist Duran Duran mit Rio.

gleich ab 10. Olivia Dean für euren Freitagvormittag. Man I Need. Naja, die braucht halt auch einfach Hilfe im Garten, ne? Einen starken Mann, der Steine schleppt, Holzlatten zusägt oder ein bisschen buddelt. Wie sieht's denn bei euch so aus im Garten? 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Für die Playlist für den Sommer braucht ihr aber gar nichts machen. Die kriegt ihr frei aus. 5 Days von Patrick Nuhr.

0: Und schon wieder ist halb Zeit vergeht am Freitag. Schön, dass ihr mit dabei seid. Unser News-Update gleich wieder von Matthias Löw, unter anderem mit diesem Thema. Verkürzt die Trockenheit Leben? Ist das Wetter heute im Freitagsmodus? Aber sowas von. Sonne satt, blauer Himmel und 30 bis 34 Grad. Abkühlen ist angesagt. Auch morgen dann am Samstag. Da klettern dann nämlich die Topwerte auf bis 37 Grad.
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2: Mit Matthias Löw. Womit sollen wir unsere Tiere füttern? Das fragen sich immer mehr Landwirte in Niederbayern, denn wegen Trockenheit und Hitze wird das Tierfutter knapp. Folge: Landwirte müssen ihr Vieh früher als geplant schlachten lassen. Laut Bauernverband ist davon auch Niederbayern besonders betroffen. Das Landwirtschaftsministerium hat darum entschieden, dass Bauern auch Brachflächen mähen können. Das sind Gebiete, die Landwirte eigentlich der Natur überlassen, im Gegenzug für eine Förderung.
1: Der Blick in die Regionen mit unseren Niederbayern-Reportern. 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
3: Eine kleine Finanzspritze schadet nie, eine große erst recht nicht. Der Freistaat Bayern pumpt jetzt über 500.000 Euro in die Region. Das Geld wird in den Ausbau der Kreisstraße zwischen Waldhof und Hiening investiert. Erste Sanierungsarbeiten laufen bereits. Insgesamt kostet die Maßnahme rund 880.000 Euro. 515.000 davon übernimmt der Staat. Aus Hiening bei Pfarrkirchen, Lisa Grubwinkler.
1: Natur und Umwelt.
4: Fast ganz Niederbayern ist gerade ein Rotlichtbezirk. Auf der Waldbrandindexkarte sind weite Teile der Region rot. Fast überall gilt die zweithöchste Gefahrenstufe. Darum sind am Wochenende auch wieder Luftbeobachter über Niederbayern unterwegs. Die Piloten suchen nach möglichen Waldbränden. Ab Montag entspannt sich die Lage. Aus der Nachrichtenredaktion Michaela Gröber.
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2: In der deutschen Autoindustrie gehen immer mehr Arbeitsplätze verloren. Die Zahl der Beschäftigten ist auf den niedrigsten Stand seit Jahren gesunken. Grund dafür sind vor allem die Sparprogramme von Autoherstellern und Zulieferern. In der direkten Nachbarschaft zu Bayern brennt ein Wald. Bei Plauen sind rund 130 Feuerwehrleute im Einsatz. Wegen der Hanglage ist der Brandort nur schwer zugänglich. Ungewöhnlicher Diebstahl in Frankreich. Hier haben die Täter Pokémon-Karten im Wert von rund 80.000 Euro aus einem Geschäft gestohlen. Pokémon-Karten sind inzwischen eine begehrte Beute für Kriminelle. Soweit unser News-Update. Mehr gibt's auf der Website und in der App.
0: Vielen Dank, Matthias. Machen wir gleich weiter mit dem Straßencheck. Die B388 am Martaufkirchen Richtung Vilsbiburg, Höhe von Kleinfelden, eine Ölspur. Hier bitte vorsichtig fahren. Gleiches gilt für die A93 München-Regensburg zwischen Siegenburg und Abensberg. Gegenstände auf der rechten Spur. Auch hier bitte vorsichtig fahren. Dann machen wir noch weiter mit den Blitzern. Auf der B388 steht einer zwischen Felden und Taufkirchen, in Furt in der Landshuter Straße und auf der B15 Altheim Richtung Landshut in der Arzger Zone kurz vor der Tankstelle. So, wenn es das noch nicht war, dann schickt uns eine WhatsApp an die 0800 14 15 800. Gute Fahrt.
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0: Am Tag des Wassereis. Na, also wenn das keine Aufforderung ist, weiß ich auch nicht. Was sagt euer Eiskugel-Counter so die Woche? Ja, so die üblichen 10 Kilo. NSYNC gleich für den Freitagvormittag. Und Melissa at the Rich. Also was zum Mitrocken. Und dazu können wir jetzt erstmal eine Runde durchschnaufen. Extreme. More than words.
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0: bei den Temperaturen aktuell eine sehr gute Idee. Bring Me Some Water von Melissa Etheridge. Eine Runde Rock im Musikmix deines Lebens hier bei Maximal Radio. Wir brauchen zum Wasser auch noch einen größeren Koffer. Die Muntermacher haben nämlich die 2 Wochen jetzt gepackt, was das Zeug hält. Und ihr habt echt abgestaubt. Das sind 9 richtige, Margit. Wahnsinn.
1: Nicht schlecht, Kevin. Du bist ziemlich fast zusammengekommen.
2: Hätte ich noch gesagt, gute Laune, aber...
0: Aber 7 richtige, Dani, das ist wunderbar. Das ist ein 70-Euro-Gutschein vom Völlinger.
3: Ja, super, danke.
0: Alle 10.
3: Ja, super, cool.
1: 9 Begriffe richtig. Wahnsinn, herzlichen Glückwunsch.
3: Oh, stark, danke. Maximal Radio, vielen Dank, das freut mich total.
0: Oh, es hat so viel Spaß gemacht. Mit euch zu spielen jeden Morgen. Und alle 6 Begriffe und mehr gemerkt. Nicht schlecht, ihr seid echt fit im Kopf. Auch wenn es gerade so warm ist. Und jetzt ganz viel Spaß euch mit den Gutscheinen vom DM, Pöllinger, McDonald's und dem Autohaus Mundigel.
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1: Wenn du Probleme hast, das Eis zu brechen, trink einfach ein paar Guinness und ihr werdet beste Freunde. So ein Satz kann auch nur aus dem Mund von einem Briten kommen, ne? Mal Smith hat das gesagt, hat aber auch Familie in Deutschland damals, also die Liebe zum Bier, scheinbar so ein bisschen auf die Insel rübergeschwappt. Ganz neue Nummer hat er erst rausgebracht. Sommersound vom Allerfeinsten. Heaven. 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

0: Das ist echt der Wahnsinn. Der hat mittlerweile über 1 Milliarde Streams für Stargazing. Ob er das mit Heaven auch schafft, der Miles Smith. Ja, die Daumen sind auf jeden Fall gedrückt. Hat schon Potenzial. Und gleich noch mehr Neues bei Tim Neumann. Trailer und David Guetta mit ihrer ganz neuen Nummer haben sich mal zusammengetan. Gute Idee. Save Me Tonight. Gibt's gleich nach den Nachrichten. War es das bald mit dem Sonntagsbackverbot? Ein Thema gleich. Wir machen noch einen kleinen Schlenkerer zum Wetter. Kurz und knapp, sonnig und warm. Heute 34 Grad, morgen sind es schon 37.
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2: Mit Matthias Löw. Sonntags frische Semmeln holen. Schwierig, weil unsere Bäcker da nicht so lange arbeiten dürfen. Die Abschaffung des Sonntagsbackverbots steht im Koalitionsvertrag. Getan hat sich aber noch nichts. Günther Wagner, Obermeister der Bäckerinnung Rottal-Inn, sagt uns dazu.
3: Der Grundgedanke ist ja der, dass man praktisch die Kundschaft nicht zur Tankstelle schicken muss, weil der Bäcker nicht aufsperren darf. Und jetzt ist ja möglich, dass man 3 Stunden bäckt und 3 Stunden ausfährt und austrägt. Die Ansporn ist ja der, dass man da 8 Stunden bekommt, dass das einfach Sinn macht, das Ganze.
2: Genug Fachkräfte wären seiner Meinung nach da, die Lust auf einen Sonntagszuschlag hätten.
1: Der Blick in die Regionen mit unseren Niederbayern-Reportern. Stadt Eggenfelden aktuell.
4: Seit Mai werden hier 2 Brücken an der B20 saniert. Die B388-Brücke und die Überführung der Färberstraße. Beide sollen bis Mitte September eigentlich fertig werden. Jetzt machen Probleme bei den Leitungsarbeiten den Zeitplan aber zunichte. Wegen der Verzögerung zieht sich die gesamte Sanierung länger. Voraussichtlich bis Ende Oktober. Aus Eggenfelden, Tabea Mann.
1: Der Sport in der Region.
5: Kurz vor dem Trainingsstart wird es bei den Roten Raben für Zwieburg nochmal spannend. Eine neue Mittelblockerin kommt ins Team. Sie ist 25 Jahre jung und hat zuletzt bei einem Erstligisten in der Schweiz gespielt. Mit ihrer Energie und Aggressivität soll Brianna Green für ordentlich Power am Netz sorgen. Aus für Zwieburg, Holger Beer.
1: Und jetzt maximal informiert über Deutschland und die Welt.
2: In der deutschen Autoindustrie gehen immer mehr Arbeitsplätze verloren. Die Zahl der Beschäftigten ist auf den niedrigsten Stand seit Jahren gesunken. Grund dafür sind vor allem die Sparprogramme von Autoherstellern und Zulieferern. In der direkten Nachbarschaft zu Bayern brennt ein Wald. Bei Plauen sind rund 130 Feuerwehrleute im Einsatz. Wegen der Hanglage ist der Brandort nur schwer zugänglich. Ungewöhnlicher Diebstahl in Frankreich. Hier haben die Täter Pokémon-Karten im Wert von rund 80.000 Euro aus einem Geschäft gestohlen. Pokémon-Karten sind inzwischen eine begehrte Beute für Kriminelle. Soweit unser News-Update. Mehr gibt's auf der Website und in der App.
6: Danke Matthias, wir schauen auf die Straßen. Die B388 Vilsbiburg-Taufkirchen. In beiden Richtungen Vorsicht zwischen Felden und Johanneskirchen, da ist eine Ölspur. Blitzer stehen auf der B388 zwischen Felden und Taufkirchen und auf der B15 Altheim Richtung Landshut in der 80er-Zone. Vielen Dank Andi, Alex, Tobi und Bernhard fürs Bescheid geben. Ihr habt noch was? Dann hört euch mit einer WhatsApp oder ihr ruft an unter der 0800 14 15 800. Gute Fahrt!
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6: Begleitetes Trinken abschaffen. Da werden gerade Stimmen immer lauter. Bier und Wein sollen nicht mit Eltern ab 14, sondern wirklich erst ab 16 erlaubt sein. Gleich mehr zum Thema. Nach dem Musikmix deines Lebens. Miley Cyrus, End of the World.
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6: Außerdem das Duo Philipp Bailey und Phil Collins mit Easy Lover. Und jetzt Power Sound von J-Lo und David Guetta. Save Me Tonight.

0: Philip Bailey und Phil Collins im Doppelpack. Easy Lover. Bier, Wein und Sekt. Nur noch ab 16 Jahren. Auch nicht früher, wenn die Eltern mit dabei sind. Das Bundeskabinett hat Ja gesagt zum Vorschlag der Familienministerin. Karin Prien will das begleitete Trinken ab 14 mit den Eltern abschaffen. Was sagt der Bayerische Hotel- und Gaststättenverband dazu? Thomas Geppert. Braucht so ein Gesetz?
1: Klar kann man argumentieren, wenn es keine Auswirkungen hat, dann kann man es ja machen. Ich glaube, man sollte sich auf die Herausforderungen, die unser Land wirklich hat, konzentrieren und da echte Strukturreformen anpacken.
0: Ja, das ist die Frage. Bringt ein neues Gesetz überhaupt was oder dürfen Kinder daheim dann weiter mal probieren? Sabrina aus Leibelfing, wie siehst du das?
2: Ja klar, das kann man nicht unterbinden. Wenn die Eltern sagen, jetzt probier mal, dann macht man das. Aber so jetzt, auf so Veranstaltungen oder so, Sigi, muss das nicht sein, in meine Augen.
0: Als nächstes wird der Vorschlag dann im Bundestag beraten.
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0: Mark Ronson zusammen mit Amy Winehouse, Valerie. Na, viel los im Supermarkt. Morgen ist Feiertag, also Geschäfte zu. Alles fürs Grillen besorgen, Vorratsschrank auffüllen und lasst euch nicht stressen an der Kasse. Wir haben entspannte Musik dabei. Baby, won't you stay for me? Leonie und Calum Scott mit Stay. Gleich für euch.
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0: Halb elf. Zeit für unsere Nachrichten. Matthias Löff hat auch dieses Thema dabei. Ist morgen überhaupt Feiertag? Vorher zum Wetter. Keine Wolken, Sonne pur und 29 bis 34 Grad. Morgen geht's so weiter, bissel bewölkt Richtung Nachmittag. Am Sonntag dann erst freundlich, abends Regen.
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1: Mit Matthias Löw. Sattes Grün auf unseren Fußballplätzen sieht toll aus, kostet aber viel Wasser. Die Trockenheit macht auch unseren Sportvereinen zu schaffen. Deswegen setzen immer mehr Vereine bei einer Sanierung von Sportplätzen auf ein Kreislaufsystem bei der Bewässerung. Otto Baumann, niederbayerischer Bezirkschef im Bayerischen Landessportverband.
2: Das Wasser, das wird wieder aufgefangen, dementsprechend gefiltert und wird wieder, wenn man es zum Bewässern braucht, mit der Pumpe nach oben befördert, damit dass der Rasen schön grün bleibt. Und natürlich ist eine gewisse Verdunstung da, aber ich brauche bei Weitem nicht so viel Wasser, als wenn ich nur bewässere und das Wasser in der Drainage fließt dann ab.
1: Momentan fragen sich viele Vereinsvorstände, wie lange eine Bewässerung noch möglich ist, sagt der Sportchef.
0: Der Blick in die Regionen mit unseren Niederbayern-Reportern. Neues aus dem Landgericht.
3: Hier treffen sich heute Onkel und Neffe wieder. Dem 65-Jährigen wird schwerer sexueller Kindesmissbrauch vorgeworfen. Über 50 Mal soll sich der Mann an seinem Neffen vergriffen haben. Laut Anklage zwingt er den Jungen auch, ihm bei der Selbstbefriedigung zuzuschauen. Das Ganze passiert zwischen 2008 und 2012. Damals ist das Opfer nicht mal 13 Jahre alt. In der Wohnung des Angeklagten in Leuching sind außerdem Dutzende kinderpornografische Inhalte gefunden worden. Aus dem Landgericht Landshut, Tim Neumann.
0: Neues aus der Region.
4: Ein Feiertag am Samstag. Maria Himmelfahrt bringt uns morgen zwar keinen freien Tag, trotzdem feiern viele ihn. In ganz Niederbayern ist das Hochfest auch ein gesetzlicher Feiertag. Das gilt nicht für ganz Bayern. Entscheidend ist, ob der Großteil einer Gemeinde katholisch oder evangelisch ist. Ist letzteres der Fall, müssen die Menschen auch an Maria Himmelfahrt arbeiten. Aus der Niederbayern-Redaktion Lorenz Gruber.
0: Und jetzt maximal informiert über Deutschland und die Welt.
1: Voll wird's am Wochenende auf den Autobahnen. In einigen Bundesländern gehen die Sommerferien zu Ende. Die größten Staus im Rückreiseverkehr erwartet der ADAC am Sonntagnachmittag und Abend. In Bayern ist vor allem die A3 betroffen. Rund 1.800 Menschen sind wegen eines riesigen Waldbrands in Nordrhein-Westfalen schon evakuiert worden. Bei der Feuerbekämpfung sollen jetzt noch größere Hubschrauber eingesetzt werden. Am Boden macht Weltkriegsmunition den Einsatz gefährlich. Rom-Touristen bekommen eine neue Attraktion zu sehen, nämlich eine antike Brücke. Durch den niedrigen Wasserstand des Tiber ist die Brücke aufgetaucht. Sie könnte schon im Jahr 39 nach Christus existiert haben. Soweit unser News-Update. Mehr gibt's auf der Website und in der App.
3: Danke, Matthias. Wir schauen noch auf die Straßen. Da ist alles ruhig. Keine größeren Meldungen. Blitzer stehen auf der B388 zwischen Felden und Taufkirchen und auf der B15 Altheim Richtung Landshut in der 80er-Zone. Vielen Dank Andi, Alex, Tobi und Bernhard. Wenn ihr noch was habt, dann rührt euch gern. Ruft zum Beispiel an unter der 0800 14 15 800. Das ist euer kostenloser Draht zu uns. Gute Fahrt.
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0: Mr. Mister bei Maximalradio Broken Wings. Toller Sommertag wieder. Ja? Viele von uns hauen ab Richtung Freibad oder See, Eis essen, radeln. Ja, und wir freuen uns aufs Wochenende.
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3: 2011. Der Brasilianer Michel Teló stürmt mit I Searchy Pego die internationalen Charts. Kein Wunder, den Refrain kann wirklich jeder mit

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1: 1984 ist viel passiert, vor allem in der Technikwelt. Die allererste E-Mail kommt in Deutschland an. Endlich können wir den Chef in CC setzen. Und im Juni wird Tetris veröffentlicht, ein Renner damals. Jeder wollte zocken. Motti Special war 1984 sowieso ein Renner. Cold Days, Hot Nights, jetzt im Bonussong.

0: Marty Special, Cold Days, Hot Nights, die 80er im Bonus-Song. Gleich was aus Frankreich. Lily Wood and the Prick, geremixed vom deutschen Robin Schulz. Das ist Prayer in C. Vorher gibt's unsere News. Matthias Löw hat auch das Thema dabei. Landshuter Speedway-Fans sitzen auf richtig heißen Kohlen. Mehr Infos dazu gleich.
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0: Und das Wetter? Sonnig heiß in der Region, bis zu 34 Grad sind drin. Morgen keine Änderung, am Sonntagabend zieht Regen durch.
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3: Aufpassen, wenn's an der Haustür klingelt. Es könnten Verbrecher sein. Das muss eine Rentnerin in Landau erleben. Sie lässt zwei Männer rein, die Goldschmuck kaufen wollen. Das Ende vom Lied: Die Täter bezahlen nur für einen kleinen Teil des Schmucks, klauen aber deutlich mehr teuren Schmuck. Herbert Pinkel von der Polizei Landau.
4: Man sollte da sehr vorsichtig sein. Auf solche Händler würde ich mich persönlich nicht einlassen und da dringend davon abraten. Haustürgeschäfte, da die sagen, sollte man ganz vorsichtig sein oder konkret ablehnen.
3: Von den Tätern ist bekannt, dass sie osteuropäisch aussehen und etwa 30 Jahre alt sind. Mit der Masche könnten sie weiter in Niederbayern unterwegs sein.
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6: Wiedersehen macht Freude, aber nicht in diesem Fall. Vor dem Amtsgericht in Landau steht ein alter Bekannter. Nur einen Monat nach einer Bewährungsstrafe landet ein Mann hier wieder wegen Betrugs. Er hatte beim Jobcenter falsche Angaben gemacht, um mehr Geld zu bekommen. Das Gericht verurteilt ihn darum zu 6 Monaten Haft. Diesmal ohne Bewährung, weil er offenbar nichts aus seiner ersten Verurteilung gelernt hatte. Aus Landau, Martina Lesser.
2: Der Sport in der Region.
7: Für die Trans-MF Landshut Devils beginnt jetzt die entscheidende Phase der Speedway-Saison. Nach 6 Siegen hintereinander stehen die Niederbayern zum ersten Mal seit dem Zwangsabstieg wieder in den Playoffs. Hier treffen sie im Halbfinale auf Ultraburg jetzt nur aus Polen. Das Hinrennen ist am Sonntag auswärts. Das Rückrennen steigt am 30. August im Landshuter Speedway-Stadion. Da wollen die Devils mit ihren Fans den Finaleinzug perfekt machen. Aus Landshut, Michaela Gröber.
2: Und jetzt maximal informiert über Deutschland und die Welt.
3: Voll wird's am Wochenende auf den Autobahnen. In einigen Bundesländern gehen die Sommerferien zu Ende. Die größten Staus im Rückreiseverkehr erwartet der ADAC am Sonntagnachmittag und Abend. In Bayern ist vor allem die A3 betroffen. Rund 1.800 Menschen sind wegen eines riesigen Waldbrands in Nordrhein-Westfalen schon evakuiert worden. Bei der Feuerbekämpfung sollen jetzt noch größere Hubschrauber eingesetzt werden. Am Boden macht Weltkriegsmunition den Einsatz gefährlich. Rom-Touristen bekommen eine neue Attraktion zu sehen, nämlich eine antike Brücke. Durch den niedrigen Wasserstand des Tiber ist die Brücke aufgetaucht. Sie könnte schon im Jahr 39 nach Christus existiert haben. Soweit unser News-Update. Mehr gibt's auf der Website und in der App.
0: Danke, Matthias. Von den Straßen gibt's keine größeren Meldungen.
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0: Blitzer stehen auf der B388 zwischen Felden und Taufkirchen und auf der B15 Altheim Richtung Landshut in der 80er-Zone. Vielen Dank Andi, Alex, Tobi und Bernhard fürs Bescheid geben. Ihr habt noch was? Dann hört euch mit einer WhatsApp oder ihr ruft an unter der 0800 14 15 800. Gute Fahrt!
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0: Autowaschen mal wieder fällig? Warum nicht? Aber das Fensterputzen lieber sparen, sonst haben wir nur Schlieren drin bei der Sonne. Unser Musikmix deines Lebens ist ganz klar der beste. Olli Maas, My Heart Skips a Beat. Und Bryan Adams macht's ganz entspannt, Straight from the Heart. Jetzt geht's los mit dem französischen Duo Lily Wood and the Prick, geremixed von Robin Schulz. Das ist Prayer in C.
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0: Die 80er mit Bryan Adams, Straight from the Heart. Jetzt ein Joghurt, aber bitte mit extra Protein. Ja, Protein wird inzwischen fast überall reingepumpt. In Joghurt, in Kaffee, in Eis und sogar in Brot. Gerade bei jungen Leuten sind solche High-Protein-Produkte total angesagt. Und das, obwohl die, haltet euch fest, fast die Hälfte mehr kosten. Im Schnitt 40%. Diesen Aufschlag für Protein? Bettina Hobmeier, Ernährungsberaterin in Dingolfing. Brauchen wir das wirklich?
1: Da muss man ganz klar sagen, nein. Also man braucht diese Sachen nicht, weil eine ganz normale, ausgewogene Ernährung unseren Eiweißbedarf, der nämlich nicht so hoch ist, wie die Allgemeinbevölkerung aktuell denkt, der wird total abgedeckt durch diese ausgewogene und abwechslungsreiche Ernährung.
0: Es reicht einfach ein ganz normales, ausgewogenes Essen. Der Proteinaufkleber verkauft sich momentan halt einfach super gut. Kann zu viel Eiweiß auch schädlich sein, Bettina?
1: Zu viel Eiweiß, was unser Körper nicht für einen Muskelaufbau nutzen kann, wird ausgeschieden über die Nieren. Das tun die ja ganz fleißig, aber wenn das halt auf Dauer und immer zu viel ist, dann kann es sein, dass die Nieren da auch einen Schaden dran nehmen.
0: Protein ist wichtig, aber extra Protein brauchen wir nicht. Das können wir uns einfach sparen. Danke Bettina, Ernährungsberaterin aus Dingolfing.
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0: Oh, der zaubert einfach immer ein Lächeln auf die Lippen. Ali Mas mit My Heart Skips a Beat. Bock auf Wochenende? Na dann rührt euch bei uns. Um kurz nach vier geht's rein mit unserem Gong. Schreibt uns eine WhatsApp. Mit ein bisschen Glück könnt ihr nachher ganz Niederbayern ins Wochenende schicken. Jetzt erst Musik. Ed Sheeran ist dabei. Mit Azizam.
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0: Es ist halb, damit Zeit für die News. Gleich auch Thema, nach dem Sonntagsfahrverbot jetzt auch das Sonntagsbackverbot. Und das Wetter? Klasse Sommertag. Bis zu 34 Grad werden's. Morgen und am Sonntag ähnlich. Richtung Montag kann's regnen.
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2: Mit Matthias Löw. Sonntags frische Semmeln holen. Schwierig, weil unsere Bäcker da nicht so lange arbeiten dürfen. Die Abschaffung des Sonntagsbackverbots steht im Koalitionsvertrag. Getan hat sich aber noch nichts. Günther Wagner, Obermeister der Bäckerinnung Rottal-Inn, sagt uns dazu.
3: Der Grundgedanke ist ja der, dass man praktisch die Kundschaft nicht zur Tankstelle schicken muss, weil der Bäcker nicht aufsperren darf. Und jetzt ist ja möglich, dass man 3 Stunden bäckt und 3 Stunden ausfährt und austrägt. Die Anspannung ist ja der, dass man da 8 Stunden bekommt, dass das einfach Sinn macht, das Ganze.
2: Genug Fachkräfte wären seiner Meinung nach da, die Lust auf einen Sonntagszuschlag hätten.
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4: Benzin und Diesel sind fast Gold wert und werden darum immer öfter geklaut, wie hier in Rossbach. Der

0: Er nimmt mitten in der Nacht gleich zwei Autos ins Visier. Ein Profi ist es offenbar nicht, denn beim Abzapfen läuft einiges an Sprit auf den Boden. Der Unbekannte sorgt also auch für eine ziemliche Umweltsauerei. Wegen des ausgelaufenen Sprits muss der Boden abgetragen werden. Aus Rossbach, Robert Beer.
1: Der Sport in der Region.
2: Kurz vor dem Trainingsstart wird es bei den Roten Raben für Zwieburg nochmal spannend. Eine neue Mittelblockerin kommt ins Team. Sie ist 25 Jahre jung und hat zuletzt vor einem Erstligisten in der Schweiz gespielt. Mit ihrer Energie und Aggressivität soll Brianna Green für ordentlich Power am Netz sorgen. Aus Vilsbiburg, Holger Beer.
1: Und jetzt maximal informiert über Deutschland und die Welt.
3: Wie geht Bayern in Zukunft gegen gefährliche Drohnen vor? Das will Innenminister Herrmann heute erklären. Anlass ist die Sprengstoffdrohne am Flughafen Leipzig-Halle. In Erding hat Bayern ja schon ein eigenes Drohnenabwehrzentrum. Schwerer Schiffsunfall auf dem Bodensee. Im Konstanzer Hafen ist ein Katamaran gegen eine Mauer geknallt. Dabei werden mindestens 12 Menschen verletzt. In Bayern können wir bald Museen von zu Hause aus besuchen. 5 staatliche Museen bieten Live-Führungen per Internet an. Mit dabei sind unter anderem die Alte Pinakothek in München und das Textil- und Industriemuseum in Augsburg. Los geht's Ende September. Soweit unser News-Update. Mehr gibt's auf der Website und in der App.
4: Danke, Matthias. Wir schauen noch auf die Straßen. Da ist alles ruhig. Keine größeren Meldungen.
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4: Geblitzt wird in Leuching, auf der B388 zwischen Felden und Taufkirchen und auf der B15 Altheim Richtung Landshut in der 80er-Zone. Vielen Dank an Walter, Bernhard, Andi, Alex und Tobi fürs Bescheid geben. Ihr habt noch mehr? Dann ruft uns gern an oder schickt eine WhatsApp 0800 14 15 800. Gute Fahrt!
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0: 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Shaboozey und Mal Smith, Blink Twice. Wir in Niederbayern haben eine echt starke Notfallversorgung. Ne? Aber gerade auf dem Land kannst du auch schon mal ein paar Minuten länger dauern, bis der Rettungsdienst kommt. Die Zeit bis dahin aufregend und schlimm. Hallo Dr. Daniel Unbekannt, Anästhesist und Notfallmediziner beim Telenotarzt Bayern. Was sind Fehler, die immer wieder passieren, während wir auf den Notarzt warten?
1: Was tun ist besser als nichts tun, sagen wir immer. Panik ist natürlich kontraproduktiv, weil es blockiert einen und blockiert das klare Denken und damit auch die entsprechende Hilfe. Und der Fehler ist dann halt einfach zu lange zu warten, nichts zu tun. Das könnte dann natürlich sich negativ auswirken.
0: Handeln ist das A und O. Hauptsache, wir tun was und rufen den Rettungsdienst. Dass Panik dabei nicht unbedingt hilft, das ist klar. Aber was würden Sie uns empfehlen, um in so einer Situation Ruhe zu bewahren?
1: Ich empfehle allen Eltern, dass sie quasi sich damit beschäftigen, was ist, wenn mein Kind erkrankt. Ich empfehle natürlich, dass man einen Erste-Hilfe-Kurs besucht und dort mal einen halben Tag oder einen Tag lang diese Situationen übt und trainiert unter professioneller Anleitung und dann dadurch Sicherheit gewinnt.
0: Ja, das wäre auf jeden Fall mal eine sinnvolle Wochenendaktion. Solche Kurse lassen sich auch ganz einfach online buchen. Danke, Dr. Daniel Unbekannt, Notfallmediziner beim Telenotarzt Bayern. Mehr zum Thema gibt's dann um kurz nach drei hier bei uns.
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1: 36 Stunden Arbeit für einen einzigen Song. Haben sich ausgezahlt. Dead or Alive mit Sänger Pete Burns wollen mal was Neues probieren. Mehr Synthie, mehr Club. Viele sind nicht überzeugt von der Idee. Später geht You Spin Me Round dann durch die Decke. Die Message, na, auch wenn's viel ist, die harte Arbeit lohnt sich.

0: Dead or Alive mit You Spin Me Round. So geht's weiter. Glockenbach und Tom Walker mit Home. Davor noch unser News-Update. Matthias Löw hat auch das Thema dabei. Könnten die schlimmen Szenen aus NRW auch bei uns kommen?
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0: Vorher zum Wetter. Keine Wolken, Sonne pur und 29 bis 34 Grad. Morgen geht's so weiter, bissel bewölkt Richtung Nachmittag. Am Sonntag dann erst freundlich, abends Regen.
2: Es ist 12 Uhr. 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
3: Mit Matthias Löw. Sattes Grün auf unseren Fußballplätzen sieht toll aus, kostet aber viel Wasser. Die Trockenheit macht auch unseren Sportvereinen zu schaffen. Deswegen setzen immer mehr Vereine bei einer Sanierung von Sportplätzen auf ein Kreislaufsystem bei der Bewässerung. Otto Baumann, niederbayerischer Bezirkschef im Bayerischen Landessportverband.
4: Das Wasser, das wird wieder aufgefangen, dementsprechend gefiltert und wird wieder, wenn man es zum Bewässern braucht, mit der Pumpe nach oben befördert, damit dass der Rasen schön grün bleibt. Und natürlich ist eine gewisse Verdunstung da, aber ich brauche bei Weitem nicht so viel Wasser, als wenn ich nur bewässere und das Wasser in der Drainage fließt dann ab.
3: Momentan fragen sich viele Vereinsvorstände, wie lange eine Bewässerung noch möglich ist, sagt der Sportchef.
2: Der Blick in die Regionen mit unseren Niederbayern-Reportern. 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
5: Die Vögel zwitschern, das Laub raschelt. Plötzlich ist es aber mit der Ruhe in den Wäldern bei Kröning vorbei. Laute Motoren dröhnen, Motorradfahrer brettern über die Forstwege. Das ist aus Umwelt- und Naturschutzgründen verboten. Bei der Gemeinde haben sich schon viele Bürger über die Biker beschwert. Sollte weiter rücksichtslos durch die Natur gerast werden, kommt die Polizei ins Spiel, droht die Verwaltungsgemeinschaft Gerzen. Aus Kröning, Holger Beer.
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6: Fast ganz Niederbayern ist gerade ein Rotlichtbezirk. Auf der Waldbrandindexkarte sind weite Teile der Region rot. Fast überall gilt die zweithöchste Gefahrenstufe. Darum sind am Wochenende auch wieder Luftbeobachter über Niederbayern unterwegs. Die Piloten suchen nach möglichen Waldbränden. Ab Montag entspannt sich die Lage. Aus der Nachrichtenredaktion Michaela Gröber.
2: Und jetzt maximal informiert über Deutschland und die Welt.
3: Wie geht Bayern in Zukunft gegen gefährliche Drohnen vor? Das will Innenminister Herrmann heute erklären. Anlass ist die Sprengstoffdrohne am Flughafen Leipzig-Halle. In Erding hat Bayern ja schon ein eigenes Drohnenabwehrzentrum. Schwerer Schiffsunfall auf dem Bodensee. Im Konstanzer Hafen ist ein Katamaran gegen eine Mauer geknallt. Dabei werden mindestens 12 Menschen verletzt. In Bayern können wir bald Museen von zu Hause aus besuchen. 5 staatliche Museen bieten Live-Führungen per Internet an. Mit dabei sind unter anderem die Alte Pinakothek in München und das Textil- und Industriemuseum in Augsburg. Los geht's Ende September. Soweit unser News-Update. Mehr gibt's auf der Website und in der App.
0: Danke Matthias, wir schauen auf die Straßen. B20 Burghausen Richtung Straubing zwischen Falkenberg und Malgersdorf. Obacht, Gegenstände auf der Fahrbahn.
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0: Geblitzt wird in Leuching, auf der B388 zwischen Felden und Taufkirchen und auf der B15 Altheim Richtung Landshut in der 80er-Zone. Danke Andi, Alex, Tobi, Bernhard und Walter. Ihr habt noch was gesehen? Dann schickt uns eine WhatsApp, gerne auch als Sprachnachricht, an die 0800 14 15 800. Gute Fahrt!
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0: Zur Gerast oder wollt ihr einfach euren Wortschatz erweitern? Oh, kein Problem mit Dialekt Deluxe. Niederbayerische Wörter ganz leicht erklärt. Gibt's gleich nach 2 Songs. Calvin Harris und Dua Lipa sind dabei. One Kiss. Und es geht in die 80er. Mit Van Halen. Jump. Den Anfang machen Glockenbach und Tom Walker. Home.
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0: Das sind die 80er am Mittag. Van Halen mit Jump. Dialekt Deluxe, unsere Niederbayerisch-Lernen-Rubrik, gibt's jetzt wieder für euch. Vielleicht kennt ihr das Wort noch nicht.
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2: Schuhplattler. Na, das ist kein armer Mensch, der platte Gehwerkzeuge hat. Ein Schuhplattler ist ein traditioneller bayerischer Volkstanz. Ein bayerisches Schlagzeug auf zwei Wadeln. Das ist das, wenn ein Dirndl flirtet und der Bub meint, das zeig ich dir jetzt mit voller Watschen auf meine eigenen Haxen. Das ist ein Wadelsport für Fortgeschrittene. Wenn du nach dem Tanzen ein neuer Meniskus brauchst, dann war's ein guter Schuhplattler.
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0: Jasmine Archer, Somebody's Daughter am Freitagmittag. Kurz vor 12:30, ja, die ersten verabschieden sich in den Feierabend. Wenn ihr noch ein bisschen müsst, kein Thema. Wir haben eine ganze Menge Musik dabei. Bruno Mars zum Beispiel, gleich mit I Just Might.
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3: Halb eins, schönen Mittag. Lisa bringt uns auf den neuesten Stand. Auch Thema im News-Update. Jetzt ziehen sie uns schon wieder das Geld aus der Tasche. Und das Wetter? Sonnig heiß in der Region, bis zu 34 Grad sind drin. Morgen keine Änderung, am Sonntagabend zieht Regen durch.
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5: Mit Lisa Grubwinkler. Aufpassen, wenn es an der Haustür klingelt. Es könnten Verbrecher sein. Das muss eine Rentnerin in Landau erleben. Sie lässt zwei Männer rein, die Goldschmuck kaufen wollen. Das Ende vom Lied? Die Täter bezahlen nur einen kleinen Teil des Schmucks, klauen aber deutlich mehr. Herbert Pinkel von der Polizei Landau sagt dazu:
6: Ich darf da sehr vorsichtig sein. Ich darf mich auf solche Händler würde ich mich persönlich nicht einlassen und da dringend davon abraten, Haustürgeschäfte, da die sagen sollten,

0: und vorsichtig sei oder konkret ablehnen.
1: Von den Tätern ist bekannt, dass sie osteuropäisch aussehen und etwa 30 Jahre alt sind. Mit der Masche könnten sie weiter in Niederbayern unterwegs sein.
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3: Hier sucht die Polizei einen Feuerteufel. Bei Meilenhofen geht ein VW Golf in Flammen auf. Zurück bleibt nur ein ausgebranntes Wrack. Zum Glück kann die Feuerwehr verhindern, dass der Brand auf die Felder drumherum übergreift. Jetzt ist die Kriminalpolizei dran, denn es riecht nach Brandstiftung. Aus Meilenhofen, Matthias Löw.
2: Stadt Dingolfing. Aktuell.
4: Den packen Polizisten aus Dingolfing nicht allein. Gestern Abend werden die Beamten zu einem Lokal gerufen. Ein stark betrunkener Gast randaliert und wird immer aggressiver. Mit Unterstützung aus Landau fesseln die Beamten den Mann. Dabei tritt der 38-Jährige um sich, trifft aber niemanden. Er verbringt die Nacht in einer Zelle. Aus Dingolfing, Tabea Mann.
2: Und jetzt maximal informiert über Deutschland und die Welt.
1: Ein ganzer Ort auf Achse. Wegen eines Großbrands in der Eifel muss eine ganze Gemeinde evakuiert werden. 1800 Menschen lassen ihre Häuser zurück und fliehen vor den Flammen. Die haben die Ortschaft schon fast erreicht. Bitte keinen Schritt zurück beim Thema Inklusion. Der Beauftragte der Bundesregierung für die Belange von Menschen mit Behinderungen warnt vor geplanten Sparmaßnahmen. Bei Inklusion geht's um keine Finanzdebatte, sondern um ein Grundrecht, warnt Beauftragter Dusel. Steht die EU vor einem Verpackungswirrwarr? Händler befürchten genau das, nachdem diese Woche eine neue EU-Verpackungsverordnung in Kraft tritt. Das neue Gesetz führt zu bürokratischer Belastung, die nicht jedes Unternehmen stemmen kann, heißt es vom Handelsverband. Soweit unser News-Update. Mehr gibt's auf unserer Website und in der App.
5: Danke, Lisa. Kurzer Blick auf die Straßen. Da ist alles in Ordnung. Geblitzt wird in Leuching, auf der B388 zwischen Felden und Taufkirchen und auf der B15 Altheim Richtung Landshut in der 80er-Zone. Vielen Dank an Walter, Bernhard, Andi, Alex und Tobi fürs Bescheid geben. Ihr habt noch mehr? Dann ruft uns gern an oder schickt eine WhatsApp 0800 14 15 800. Gute Fahrt!
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0: Queen of Pop, Madonna, La Isla Bonita. Auf der sind wir im Urlaub und keine Arbeit. Einfach entspannen. Ja, was ist denn jetzt? Oh, Chef ruft an. Alles klar. Was will der jetzt? Darf der mich überhaupt anrufen? Und müssen wir rangehen? Benedikt von Küppach ist Rechtsanwalt in der Kanzlei Weiß und Grunert. Anrufen im Urlaub. Ja oder nein?
1: Da ist es letztlich so, dass man eben nicht ans Telefon rangehen muss. Man muss nicht erreichbar sein. Der Arbeitgeber darf auch nicht verlangen, dass der Arbeitnehmer im Urlaub sein Mobiltelefon mitführt und dort irgendwie abrufbar, erreichbar ist oder sonst irgendwas.
0: Wenn wir nicht rangehen, kann das Konsequenzen haben.
1: Wenn jetzt beispielsweise der Chef versucht hat anzurufen und der Arbeitnehmer geht nicht ran, dann dürfen daraus keinerlei nachteiligen Folgen für den Arbeitnehmer daraus erwachsen. Also darf nicht abgemahnt werden und auch nicht gekündigt werden, nur weil er nicht ans Telefon gegangen ist im Urlaub.
0: Also da sind wir safe. Darf uns der Chef aus dem schon gestarteten Urlaub zurückholen?
1: Nein, das Recht hat der Arbeitgeber nicht. Das steht zwar nicht im Bundesurlaubsgesetz drin, aber das Bundesarbeitsgericht hat sich mit dieser Situation schon beschäftigt und hat klargestellt, dass der Arbeitnehmer seinen Urlaub nicht abbrechen muss. Es wurde zwar vom Bundesarbeitsgericht offen gelassen, ob es nicht doch irgendwo eine so unvorhersehbare oder so zwingende Situation geben könnte, die das mal ausnahmsweise rechtfertigen würde. Aber einen solchen Fall hat es zumindest bis dato in der obergerichtlichen Rechtsprechung noch nicht gegeben.
0: Urlaub heißt Urlaub und wir sind auch nicht so lange weg, das schaffen die schon ohne uns.
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1: Es könnte ein ganz normaler 80er-Song sein, aber sobald der Refrain kommt, bumm, Christopher dreht alles auf, was geht. Chöre dazu, Drums und wir sind mitten auf einem Konzert in den 80er-Jahren. Das ist High on Emotion.

0: High on Emotion von Chris de Burgh. Olivia Rodrigo ist gleich dran. Drop Dead. Die Nummer gibt's um kurz nach eins. Und vorher noch unsere News. Sonntagsfahrverbot und jetzt das Sonntagsbackverbot ist gleich Thema.
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0: Und das Wetter? Klasse Sommertag. Bis zu 34 Grad werden's. Morgen und am Sonntag ähnlich. Richtung Montag kann's regnen.
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3: Mit Lisa Grubwinkler. Sonntags frische Semmeln holen, schwierig, weil unsere Bäcker da nicht so lange arbeiten dürfen. Die Abschaffung vom Sonntagsbackverbot steht im Koalitionsvertrag, getan hat sich aber immer noch nichts. Günther Wagner, Obermeister der Bäcker in Nungortal-Inn, sagt dazu:
4: Der Grundgedanke ist ja der, dass man praktisch die Kundschaft nicht zur Tankstelle schicken muss, weil der Bäcker nicht aufsperren darf. Und jetzt ist ja möglich, dass man 3 Stunden bäckt und 3 Stunden ausfährt und austrägt. Die Anspannung ist ja der, dass man da 8 Stunden bekommt, dass das einfach Sinn macht, das Ganze.
3: Genug Fachkräfte wären seiner Meinung nach da, die Lust auf einen Sonntagszuschlag hätten.
2: Das Wichtigste aus den Regionen mit unseren Niederbayern-Reportern. Stadt Landshut, aktuell.
5: Mitte September können wir in die Geschichte der Stadt eintauchen, beim Tag des offenen Denkmals. 28 Programmpunkte werden heuer angeboten. Bei 14 Baudenkmälern dürfen wir ohne Ticket rein. Für den Rest braucht es eine kostenlose Eintrittskarte. Die kann ab Anfang September online gebucht werden. Eine Liste mit allen offenen Baudenkmälern findet ihr auf unserer Website. Aus Landshut, Leonie Hagen.
2: Die Wirtschaft in der Region.
6: Es geht hoch hinaus für Niederbayerns Bauhauptgewerbe. Im Juni verdienen Hoch- und Tiefbauer fast 370 Millionen Euro. Deutlich mehr als noch im Mai und auch im Vorjahresmonat. Auch bei den neuen Aufträgen läuft's. Die haben im Juni einen Wert von über 430 Millionen Euro. Ein Drittel mehr als noch vor einem Jahr. Aus der Wirtschaftsredaktion. Holger Beer.
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3: Ein ganzer Ort auf Achse. Wegen eines Großbrands in der Eifel muss eine ganze Gemeinde evakuiert werden. 1800 Menschen lassen ihre Häuser zurück und fliehen vor den Flammen. Die haben die Ortschaft schon fast erreicht. Bitte keinen Schritt zurück beim Thema Inklusion. Der Beauftragte der Bundesregierung für die Belange von Menschen mit Behinderungen warnt vor geplanten Sparmaßnahmen. Bei Inklusion geht es um keine Finanzdebatte, sondern um ein Grundrecht, warnt Beauftragter Dusel. Steht die EU vor einem Verpackungswirrwarr? Händler befürchten genau das, nachdem diese Woche eine neue EU-Verpackungsverordnung in Kraft tritt. Das neue Gesetz führt zu bürokratischer Belastung, die nicht jedes Unternehmen stemmen kann, heißt es vom Handelsverband. Soweit unser News-Update. Mehr gibt's auf unserer Website und in der App.
0: Danke Lisa, wir schauen noch auf die Straßen. Eine Meldung von der B588 Eggenfelden-Neuötting. Bitte passt in beiden Richtungen auf zwischen Eggenfelden und Mitterskirchen, da ist ein Unfall mit 2 Fahrzeugen passiert. Geblitzt wird in Leuching, auf der B388 zwischen Felden und Taufkirchen und auf der B15 Altheim Richtung Landshut in der 80er-Zone. Danke Andi, Alex, Tobi, Bernhard und Walter. Ihr habt noch was gesehen? Dann schickt uns eine WhatsApp, gerne auch als Sprachnachricht, an die 0800 14 15 800. Gute Fahrt!
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0: Schaut mal auf unseren Social-Media-Kanälen vorbei, Facebook und Instagram. Die Eberhofers waren ja bei uns. Und wir haben eine Menge Fotos und Videos für euch gemacht. Musik gibt's auch eine Menge. Sabrina Carpenter gleich mit Taste. Und The Cranberries sind dabei. Mit Zombie. Jetzt Olivia Rodrigo, Drop Dead.

0: The Cranberries mit ihrem 90er-Klassiker Zombie. Es ist ja jetzt ein richtiges Wochenende. Kein Samstagsdienst im Einzelhandel oder in der Werkstatt. Morgen ist frei. Und falls ihr irgendwie doch reingerutscht seid und arbeiten müsst, zum Beispiel Krankenhaus oder Feuerwehr, danke fürs Stellung halten. Ohne euch läuft der Laden nicht.
1: Dieses Jahr wird dieser Hit 40 Jahre. 40 Jahre. Immer noch Kult. Bon Jovi mit Living on a Prayer.

Hey, um halb gibt's wieder ein Update. Staus, Blitzer und das Wetter. Es kommt tatsächlich wieder Regen runter die Tage. Gleich alle Details. Vorher gibt's noch Musik. Tina Turner mit The Best.

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0: halb zwei. Es geht gleich zum News-Update mit der Lisa. Sie hat auch dieses Thema dabei. Da wollte sich wohl jemand eine Tankrechnung sparen. Vorher zum Wetter. Keine Wolken, Sonne pur und 29 bis 34 Grad. Morgen geht's so weiter, bissel bewölkt Richtung Nachmittag. Am Sonntag dann erst freundlich, abends Regen.
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2: Mit Lisa Grubwinkler. Sattes Grün auf unseren Fußballplätzen schaut toll aus, kostet aber viel Wasser. Die Trockenheit macht auch unseren Sportverein zu schaffen. Deswegen setzen immer mehr Vereine bei einer Sanierung von Sportplätzen auf ein Kreislaufsystem bei der Bewässerung. Otto Baumann ist niederbayerischer Bezirkschef im Bayerischen Landessportverband und sagt im Interview:
3: Das Wasser, das wird wieder aufgefangen, dementsprechend gefiltert und wird wieder, wenn man es zum Bewässern braucht, mit der Pumpe nach oben befördert, damit das der Rasen schön grün bleibt. Und natürlich ist eine gewisse Verdunstung da, aber ich brauche bei Weitem nicht so viel Wasser, als wenn ich nur bewässere und das Wasser in der Drainage fließt dann ab.
2: Momentan fragen sich viele Vereinsvorstände, wie lange eine Bewässerung noch möglich ist, sagt der Sportchef.
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4: Der neue Bundesverkehrsminister Bilger bekommt einen Brief aus der Region. Die Bürgerinitiative Stopp B15 Neu schreibt an den CDU-Politiker mit der Bitte, die Planung der B15 Neu zwischen der A92 und Geisenhausen soll geprüft werden. Gründe nennen die Kritiker mehrere: hohe Kosten, wenig Nutzen und Naturschäden. Wie sich Bilger zum Projekt B15 Neu positioniert, wird sich zeigen. Politiker wie Manfred Weber oder auch lokale Größen wie Landrat Alfred Holzner sind pro Ausbau. Aus Landshut, Tamara Neuberger.
1: Der Sport in der Region.
5: Kurz vor dem Trainingsstart wird es bei den Roten Raben für Zwieburg nochmal spannend. Eine neue Mittelblockerin kommt ins Team. Sie ist 25 Jahre jung und hat zuletzt vor einem Erstligisten in der Schweiz

0: gespielt. Mit ihrer Energie und Aggressivität soll Brianna Green für ordentlich Power am Netz sorgen. Aus Vilsbiburg, Holger Beer.
1: Und jetzt maximal informiert über Deutschland und die Welt.
2: Die Gefahr von oben wird ernst genommen. Nach dem Drohnenvorfall am Flughafen Leipzig will Bayern die eigene Drohnenabwehrkräfte aufstocken auf bis zu 100 Mitarbeitern. Außerdem sollen die Polizeidienststellen an den Flughäfen München, Nürnberg und Memmingen personell gestärkt werden. Nirgendwo gehen aktuell so viele Arbeitsplätze verloren wie in Deutschlands Autoindustrie. Innerhalb eines Jahres sind über 42.000 Stellen abgebaut worden. Aktuell sind noch fast 700.000 Menschen in der Autoindustrie angestellt. Sie bleibt damit eine deutsche Leitbranche. Social Media Detox im Urlaub. Jeder fünfte nutzt Reisen für eine digitale Auszeit. Das zeigt eine aktuelle Umfrage. Bei der geben knapp 20% an, im Urlaub auf soziale Medien verzichten zu wollen. Soweit unser News Update. Mehr gibt's in der App und auf der Website.
3: Merci Lisa. Wir schauen noch auf die Straßen, das Verkehrsupdate. Die B588 Eggenfelden-Neuötting. Bitte in beiden Richtungen aufpassen, zwischen Eggenfelden und Mitterskirchen. Da ist ein Unfall passiert. Blitzer stehen auf der B388 zwischen Felden und Taufkirchen und auf der B15 Altheim Richtung Landshut in der 80er-Zone. Vielen Dank an die Alex, Tobi und Bernhard. Wenn ihr noch mehr habt, schickt uns gerne eine WhatsApp 0800 14 15 800. Gute Fahrt!
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0: Meatloaf, Rock'n'Roll Dreams Come Through. Er war ein toller Mensch, dem Landshut einfach wichtig war. Ein Menschenfreund, immer ein offenes Ohr für alle Landshuter. Wir haben ihm viel zu verdanken. Eure Anteilnahme am Tod von Landshuts Altoberbürgermeister Josef Deimer ist groß. 35 Jahre lang hat Dick Deimer die Stadt geprägt. Zu Beginn seiner Amtszeit war er der jüngste, dann der dienstälteste Oberbürgermeister in der Geschichte der Bundesrepublik. Fast 3 Jahrzehnte lang war Deimer Vorsitzender des Bayerischen Städtetags. Politisch hat er seinen eigenen Kopf gehabt, auch keine Scheu davor, seiner eigenen Partei, der CSU, zu widersprechen. Markus Pannermeier, der jetzige Vorsitzende des Städtetags, erinnert sich.
1: Die sogenannte Tapferkeit vor dem Freund oder der Mut vor dem Freund, das ist auch etwas, was er geprägt hat wie kein anderer, dass er seine eigene Meinung, seine Haltung auch klar innerhalb der eigenen Partei vertreten hat. Er war immer Anwalt der kommunalen Sache, der kommunalen Idee. Das haben alle gewusst und haben wirklich auch alle in hohem Maße respektiert.
0: Bürgernah, hartnäckig und mit großer Leidenschaft für seine Stadt. So bleibt Josef Deimer in Erinnerung. Sein Denkmal für die Stadt? Der Hofbergtunnel. Ein umstrittenes Projekt, ohne das aber die Fußgängerzone nicht möglich gewesen wäre. Auch die nahegelegenen Atomkraftwerke Isar 1 und Isar 2 waren ihm ein Dorn im Auge. Für sein politisches Wirken hat Josef Deimer viele Auszeichnungen bekommen. 2006 wurde er zum Ehrenbürger seiner Heimatstadt Landshut ernannt. Und jetzt ist Dick im Alter von 90 Jahren verstorben. Wir wünschen seinen Angehörigen viel Kraft und Landshut sagt zum Abschied: Servus, Dick.

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1: Ganz neu bei Maximalradio, kommt sofort in die Playlist für deinen Sommer. Robin Schulz und Babs haben sich zusammengetan und richtig aufs Gas gedrückt. Power Sound jetzt im Bonussong. Ganz viel Spaß. Das ist Better Times.

0: So klingt der Sommer bei Maximal Radio. Robin Schulz und Babs mit Better Times. Gleich geht's weiter. Kelly Clarkson ist dabei mit Stronger. Davor ist die Lisa noch kurz da mit dem News-Update. Ja, und es geht auch um dieses Thema. Jetzt ziehen sie uns schon wieder das Geld aus der Tasche. Und das Wetter? Sonnig heiß in der Region, bis zu 34 Grad sind drin. Morgen keine Änderung, am Sonntagabend zieht Regen durch.
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2: Mit Lisa Grubwinkler. Aufpassen, wenn es an der Haustür klingelt. Es könnten Verbrecher sein. Das muss eine Rentnerin in Landau erleben. Sie lässt zwei Männer rein, die Goldschmuck kaufen wollen. Das Ende vom Lied? Die Täter bezahlen nur einen kleinen Teil des Schmucks, klauen aber deutlich mehr. Herbert Pinkel von der Polizei Landau sagt dazu:
3: Ich darf da sehr vorsichtig sein. Ich darf mich auf solche Händler würde ich mich persönlich nicht einlassen und da dringend davon abraten. Haustürgeschäfte, da die sagen, sollte man ganz vorsichtig sein oder konkret ablehnen.
2: Von den Tätern ist bekannt, dass sie osteuropäisch aussehen und etwa 30 Jahre alt sind. Mit der Masche könnten sie weiter in Niederbayern unterwegs sein.
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4: Wer hier kostenlos parken will, fährt zur Grieserwiese, aber nicht mehr lange. Schon seit Dezember steht fest, auch der Kiesabschnitt des Parkplatzes soll kostenpflichtig werden. Außerdem wird die Gebühr generell erhöht. Nächsten Dienstag und Mittwoch werden die Automaten dementsprechend umprogrammiert. Welche Preise gelten, sehen wir an der Beschilderung. Aus Landshut, Johannes Stettner.
1: Landkreis Dingolfing-Landau, aktuell.
5: Wiedersehen macht Freude, aber nicht in diesem Fall. Vor dem Amtsgericht in Landau steht ein alter Bekannter. Nur einen Monat nach einer Bewährungsstrafe landet ein Mann hier wieder wegen Betrugs. Er hatte beim Jobcenter falsche Angaben gemacht, um mehr Geld zu bekommen. Das Gericht verurteilt ihn darum zu 6 Monaten Haft. Diesmal ohne Bewährung, weil er offenbar nichts aus seiner ersten Verurteilung gelernt hatte. Aus Landau, Martina Lesser.
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2: Die Gefahr von oben wird ernst genommen. Nach dem Drohnenvorfall am Flughafen Leipzig will Bayern die eigene Drohnenabwehrkräfte aufstocken auf bis zu 100 Mitarbeitern. Außerdem sollen die Polizeidienststellen an den Flughäfen München, Nürnberg und Memmingen personell gestärkt werden. Nirgendwo gehen aktuell so viele Arbeitsplätze verloren wie in Deutschlands Autoindustrie. Innerhalb eines Jahres sind über 42.000 Stellen abgebaut worden. Aktuell sind noch fast 700.000 Menschen in der Autoindustrie angestellt. Sie bleibt damit eine deutsche Leitbranche. Social Media Detox im Urlaub. Jeder 5. nutzt Reisen für eine digitale Auszeit. Das zeigt eine aktuelle Umfrage. Bei der geben knapp 20% an, im Urlaub auf soziale Medien verzichten zu wollen. Soweit unser News Update. Mehr gibt's in der App und auf der Website.
6: Danke dir. Von den Straßen haben wir gerade nichts zu melden. Ihr habt freie Fahrt. Blitzer haben wir aktuell auf der B15 Altheim Richtung Landshut in der 80er-Zone und auf der B388 zwischen Felden und Taufkirchen. Wenn ihr noch was seht, dann schreibt uns gerne WhatsApp an die 0800 14 15 800. Gute Fahrt!
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6: Kurz nach 2, Freitagmittag. Hi zusammen. Die meisten haben sich ja schon ins Wochenende verzogen. Die Büros und Werkstätten werden langsam leerer. In diesem Sinne erstmal Happy Wochenende.
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6: Mit Cat's Eye durch den Freitag. Wenn ihr noch ein paar Stunden Arbeit habt, dann ist hier was für die Motivation. Survivor mit Eye of the Tiger. Ja, es ist auch schon ein bisschen unfair, oder? Also, wenn alle anderen schon daheim oder am Weiher sind und wir hier noch arbeiten. Na gut, aber irgendwer muss ja den Laden am Laufen halten, ne? 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

0: Er hat in seinen über 40 Jahren nichts an Power verloren. Survivor mit Eye of the Tiger hier bei Maximalradio. Ja, langsam, da setzt die Wochenendstimmung ein. Aber bevor wir uns jetzt nur noch darauf konzentrieren, wie viel Kugeln Eis wir heute essen, hat der Bäder ein Update.
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2: Grüß euch, ich bin der Gansinger Bäder. Bei der Hitze ist ja eigentlich das Beste, was du machen kannst, zum Bahn zum Gehen. Das geht aber an manche Eckern schon gar nicht mehr. Im Kreis Straubing-Bung haben die Blaualgen los. Am Attinger Weiher zum Beispiel darf man bis auf Weiters nicht mehr zum Bahn gehen. Blaualgen haben sauber giftig und können Magen-Darm- und Hautgeschichten auslösen. Für Hund sind sie sogar noch gefährlicher. Dass Zors und Drucker ist, das darf jetzt ja am jeden aufgefallen sein. Das ist ein sauberes Gefrett und das trifft besonders die Bauern. Beim Bauernverband Mornans in Süddeutschland kann zum Teil die Ernten heuer sogar komplett ausfallen. Kartoffeln, Gemüse, Mais, Rurm, alles zusammentrickelt auf die Felder. Auch für die Viehbauern ist es ein Gefrett, weil ja kein Gras nicht mehr nachwächst, können sie kein Hei nicht machen. Freund haben ist gesund, was jeder eigentlich so schon wissen hätte können, haben sie jetzt bei einer Uni in der Türkei nochmal ausgerechnet und bewiesen. Nicht gerade für die Psyche, sondern auch für den Körper ist gesund, wenn man den einen oder anderen Späzel hat. Insgesamt haben Freundschaften ziemlich genauso wichtig wie eine Partnerschaft oder Familie, sagen sie in der Studie. So, jetzt kennt ihr euch aus. Servus, macht's es gut.
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0: 90er R&B von Lisa Stansfield, The Real Thing im Musikmix deines Lebens. Ach, Urlaub, ist das nicht was Schönes? Ist aber nicht nur zum Entspannen gut, sondern inspiriert uns auch. Ja, das zeigt eine neue Studie. Diese Ruhe und dass wir mehr Zeit für uns haben, da nehmen sich viele im Urlaub vor, das auch mal in den Alltag zu integrieren. Ja klar, nur mit Arbeit, einem Haus, einer Familie, Kindern, um die wir uns kümmern müssen, da bleibt oft nicht mehr ganz so viel Zeit übrig für uns selber. Vielleicht müssen wir uns einfach öfter zwingen, auf uns selber zu schauen. Fangen wir doch dieses Wochenende gleich damit an. Einfach den Musikmix deines Lebens aufdrehen. Wir bringen den Urlaub zu euch. Gleich mit Tate McRae. She's all I wanna be.
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0: kurz vor 3:30 ist es. In den News geht's gleich um dieses Thema. 10 Euro Taschengeld für eine bessere Zukunft. Erst schauen wir zum Wetter. Heute wirklich bestes Freitagswetter. 30 bis 35 Grad und Sonne von morgens bis abends. Selbes Spiel dann auch morgen.
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2: Mit Lisa Grubwinkler. 10 Euro im Monat nicht als Taschengeld, sondern als Frühstartrente. Das plant die Bundesregierung für unseren Nachwuchs. Ab nächstem Jahr sollen Kinder ab 6 Jahren die monatlichen Zahlungen bekommen, und zwar bis sie 18 sind. Die Vereinigung der Bayerischen Wirtschaft steht positiv zum Vorschlag und spricht von einem langfristigen Element, das einen großen Rentenbeitrag leisten kann. Auch die Verbraucherzentrale Mainz, gute Idee. Hier sehen Experten aber Nachholbedarf. Zum Beispiel soll jedes Kind auch ein eigenes Vorsorgekonto bekommen, um die Anlage einheitlich zu gestalten.
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3: Den packen Polizisten aus Dingolfing nicht allein. Gestern Abend werden die Beamten zu einem Lokal gerufen. Ein stark betrunkener Gast randaliert und wird immer aggressiver. Mit Unterstützung aus Landau fesseln die Beamten den Mann. Dabei tritt der 38-Jährige um sich, trifft aber niemanden. Er verbringt die Nacht in einer Zelle. Aus Dingolfing, Tabea Mann.
1: Der Sport in der Region.
4: Statt in die Protektoren schmeißen sie sich bald in die Lederhosen, die Spieler des EV Landshut. Nächste Woche Sonntag stellt sich das Team bei seinen Fans vor, auf der Bartel-Meduld im Festzelt Reisinger. Das Volksfest in Landshut startet heute in einer Woche und geht 10 Tage lang. Aus Landshut, Melanie Reilhofer.
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2: Tollwutalarm in Würzburg. Das Virus ist bei einer Fledermaus nachgewiesen worden. Es ist der erste bestätigte Fall in der Stadt in Unterfranken. Ein Infektionsrisiko ist zwar gering, trotzdem raten die Behörden vor Ort zur Vorsicht. Strebt OpenAI nach einer großen Zukunft in Deutschland? Der ChatGPT-Entwickler plant nach München.

0: ein zweites Büro in Berlin. Außerdem spricht sich das KI-Unternehmen für eigene Rechenzentren in der Bundesrepublik aus. Deutschland ist europaweit nämlich der größte ChatGPT-Nutzer. Venedig lockt täglich tausende Besucher an und neuerdings auch ein Delfin. Vor kurzem postet der Bürgermeister der Lagunenstadt ein Video. Darin kann man erkennen, wie eine Flosse immer wieder auftaucht. Soweit unser News-Update. 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
1: Und bestimmt gleich noch ein Verkehrsupdate hinterher. Hier haben wir gerade weder Staus noch Unfälle. Geblitzt wird im Moment auf der B15 Richtung Landshut in der 80er-Zone und auf der B388 zwischen Felden und Taufkirchen. Danke an Andi, Alex, Tobi und Bernhard fürs Bescheid geben. Wenn ihr an einem Blitzer vorbeikommt, dann meldet euch doch auch gern bei uns. Die Nummer ins Studio ist die 0800 14 15 800. Kommt gut an!
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0: Bond. James Bond.
1: Ich bin der Marshall vom Golfplatz Niederkaltenkirchen.
2: Ja, und ich bin der Sheriff von Nottingham.
3: Unser allerliebster Dorfscheriff, der ermittelt wieder. Der Eberhofer Franz, der steht seit gestern vor einem Steckerlfisch-Fiasko. Die Hauptdarsteller, die haben vor der Premiere in Landshut bei uns im Studio vorbeigeschaut. Sebastian Betzel alias Eberhofer, sprechen dich eigentlich echte Polizisten manchmal als Kollege an?
2: Ja. Also es ist total lustig. Ganz viele Polizisten haben gesagt, ich wäre gerne mal einen Tag, würde ich so agieren und reagieren wie der Eberhofer. Also einfach in die Luft schießen, einfach leckt's mir doch alle am Arsch.
3: Sehr gut. Ihr dreht ja jetzt mittlerweile das 10. Mal in Niederbayern. Habt uns auch schon erzählt, dass es ein bisschen wie Heimkommen ist für euch. Lisa Maria Potthoff, du spielst die Susi. Findest du dich langsam dann auch mal ohne Navi zurecht?
4: Um Gottes Willen, nein. Ich habe gerade gesehen auf der Autobahn, ich bin ja aus Oberbayern, wir haben einen Taufkirchen südlich von München, ganz in der Nähe bin ich groß geworden. Jetzt gibt's hier auch einen Taufkirchen, dann gibt's immer ein Nieder und ein Ober, ein Unter und ein Ober und die ganzen Dörfer finde ich in Oberbayern schon, wo ich wirklich groß geworden bin, verwirrend. Niederbayern, so unseren kleinen Kosmos, wo wir viel drehen, ja, aber es gibt auch immer 10 Wege, die ich fahren kann. Also selbst mein Google Maps Navi leitet mich immer unterschiedlich.
3: In Niederkaltenkirchen, da ist die Susi ja die heißeste Braut und kann sich die Kerle einfach aussuchen. Aber wen würde denn Lisa Maria Potthoff daten? Rudi oder Franz?
4: Vielleicht ein Franz. Ich kann aber gar nicht beschreiben, warum. Warum würde ich eher... Ich glaube, weil ich... Ja, warum? Weil... Ja, der wäre wahrscheinlich wahnsinnig maulfaul. Wahrscheinlich würde ich sofort bereuen, ich weiß es nicht. Und der Rudi, ich weiß es nicht. Ich würde, glaube ich, versuchen, beide zu treffen. Oder keinen, ich weiß es nicht.
3: Ist aber auch schwierig. Sind ja beides tolle Männer und beide auch ein bisschen speziell. Simon Schwarz, speziell, das sind ja mit Sicherheit die Niederbayern auch an sich. Wer ist denn in deinen Augen spezieller? Also Niederbayern oder der Rest Deutschlands?
5: Definitiv die Beefkiss natürlich, ja, das ist schon... Also ich finde, die Niederbayern haben wahnsinnig viel mit den Oberösterreichern. Ich empfinde da wenig Unterschied. Also ich höre den Unterschied, das ist schon ein Unterschied und so. Aber das ist ja, also, und die Beefkiss sind wirklich anders. Also das ist ganz klar, das war immer so.
3: Tja, wir und die Österreicher. Wir sind einfach ein Dreamteam. Ja, und weil Niederbayern das Beste vom Besten ist, ist der Eberhofer bei uns in der Region... Genau richtig. Findet auch Oliver Berben, der Produzent.
6: Ich meine das so, diese etwas rauere Schale, die draußen dran ist und dann der unheimlich weiche und sehr emotionale Kern der Menschen, wenn man sie dann kennenlernt und mit ihnen zu tun hat. Deswegen glaube ich schon, dass da was dran ist, dass die Emotionalität und die Kraft der Menschen hier ganz besonders ist.
3: Schön, wenn uns auch mal jemand versteht, oder? Und wir sind uns sicher, wir werden noch ganz, ganz viel erleben zusammen mit dem Eberhofer.
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1: Ja, warm ist halt. Da wechseln wir doch einfach mal in die Badesachen. Ja, wie, ihr seid noch in der Arbeit? Na, dann trotzdem. Also mit Bikini und Badehose sind wir heute genau richtig angezogen. Und zwar überall. Hier, ja, Roxette, machen's doch vor. Dressed for Success.

0: Roxette mit Dressed for Success um kurz vor drei. Ja, luftige Klamotten sind heute ein absolutes Muss. Und bitte trinken nicht vergessen. Wir machen gleich weiter mit Michael Schulte. Gleich nach den News. Beißt unsere Landwirtschaft ins verdorrte Gras? Da schaut sich Lisa Grubwinkler gleich an.
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0: Jetzt erstmal der Wettercheck. Die Sonne hat freie Bahn. Keine einzelne Wolke am Himmel und bis zu 35 Grad heute. Morgen ändert sich da auch nicht viel.
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3: Mit Lisa Grubwinkler. Die Tiere im Stall brauchen was zum Beißen, aber das Futter in der Landwirtschaft wird knapp, schuld sind die hohen Temperaturen und die Dürre. Wie schaut's bei uns in der Region aus? Siegfried Jäger vom Niederbayerischen Bauernverband verrät im Interview.
4: Wir haben jetzt wirklich schon in unserer Futterbörse, die beim Bauernverband angeboten wird, sehr viel Nachfrage nach Futter. Wir haben jetzt auch eine Lösung für den ökologischen Landbau erzielt, dass die Biobauern konventionelles Futter zukaufen dürfen. Also man sieht schon die Brisanz, die mittlerweile bei der Futterversorgung der Tiere draußen auf den Betrieben vorherrscht.
3: Das Landwirtschaftsministerium hat jetzt zusätzliche Flächen freigegeben, damit die Bauern mehr Gras mähen können.
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5: Vergangenen Mittwoch passiert hier ein schlimmer Motorradunfall. Ein Vater und sein Sohn sind auf der B388 zwischen Vilsbiburg und Velden unterwegs, als sie von der Straße abkommen. Beide werden schwer verletzt. Ermittlungen der Polizei zeigen, kurz vor dem Unfall ist den Bikern ein Auto entgegengekommen. Jetzt wird der Fahrer des Wagens gesucht. Mit seiner Hilfe wollen Ermittler rausfinden, wie es zum Crash kommen konnte. Hinweise bitte an die Polizei Vilsbiburg. Aus Vilsbiburg, Erich Schemmer.
2: Bayerischer Wald, aktuell.
6: Vor knapp einem Jahr spielt sich hier ein echter Bayerwald-Krimi ab. Im Juni 2025 gesteht ein Mann bei der Polizei einen Mord. Tatsächlich finden die Beamten in seinem Haus in Zwiesel 3 Leichen, einen davon teils zerstückelt. Bei den Opfern handelt es sich um 2 junge Frauen und einen Mann. Ab Oktober beginnt der Prozess zum Dreifachmord vor dem Landgericht Deckendorf. Die Verhandlungen werden wohl 12 Tage dauern. Aus Zwiesel, Lorenz Gruber.
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3: Tollwutalarm in Würzburg. Das Virus ist bei einer Fledermaus nachgewiesen worden. Es ist der erste bestätigte Fall in der Stadt in Unterfranken. Ein Infektionsrisiko ist zwar gering, trotzdem raten die Behörden vor Ort zur Vorsicht. Strebt OpenAI nach einer großen Zukunft in Deutschland? Der ChatGPT-Entwickler plant nach München ein zweites Büro in Berlin. Außerdem spricht sich das KI-Unternehmen für eigene Rechenzentren in der Bundesrepublik aus. Deutschland ist europaweit nämlich der größte ChatGPT-Nutzer. Venedig lockt täglich tausende Besucher an und neuerdings auch ein Delfin. Vor kurzem postet der Bürgermeister der Lagunenstadt ein Video. Darin kann man erkennen, wie eine Flosse immer wieder auftaucht. Soweit unser News-Update. 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
0: Danke, Lisa. Jetzt checken wir noch schnell, wie es auf den Straßen ausschaut. Vorsicht auf der A92 München-Deggendorf. Zwischen Landshut-Essenbach und dem Kreuz Landshut sind Personen auf der Fahrbahn. Blitzer stehen auf der B388 zwischen Velden und Taufkirchen und auf der B15 Altheim Richtung Landshut in der 80er-Zone. Ihr habt auch was gesehen? Dann klingelt gern durch unter der 0800 14 15 800. Gute und sichere Fahrt.
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0: Heute am Tag des Wassereis. Wunderbar. Naja, also bitte, wer sind wir, dass wir da nicht mitmachen? Kühlen wir uns einfach ab mit den Imagine Dragons.
8: Whatever it takes.
0: Whatever it takes. Und 90er Mucke von Mike and the Mechanics.
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0: Das ist wirklich eine selten chillige Nummer. Everybody gets a second chance. So, jetzt raus aus der prallen Sonne, in den Schatten und rein in die neue Stunde. Mit Michael Schulte. 5 a.m.

0: Mike and the Mechanics hier in der Playlist für deinen Sommer. Everybody gets a second chance. Gerade da waren sie noch Babys und jetzt schon so groß. Es gibt wirklich nichts, was uns so viel Freude bringt wie unsere eigenen Kinder. Aber mit dem Elternsein kommen eben auch Sorgen. Ja, die Kids toben, tollen, turnen und fallen dabei eben auch mal hin. Oder sie werden krank. Aber was, wenn's wirklich mal richtig ernst wird? Dr. Daniel Unbekannt ist Notfallmediziner beim Telenotarzt Bayern. Er meint dazu?
1: Es ist natürlich für Laien und unsichere Eltern immer schwierig, jetzt in manchen Situationen zu unterscheiden, ist mein Kind jetzt wirklich lebensbedrohlich krank oder ist das eine Situation, die sich wieder gibt und die man auch beim Kinderarzt behandeln kann, weil das Kind das, sag ich mal, gut überstehen wird.
0: Natürlich machen wir uns Sorgen um unsere Kleinen und da verfallen wir dann schnell in Panik und die macht solche Situationen dann eben auch nicht leichter. Aber jetzt mal ganz nüchtern betrachtet, wann sollten wir denn auf jeden Fall den Notarzt rufen?
1: Wenn ein Kind Probleme mit der Atmung hat, also blau wird oder sichtlich angestrengt atmet, bewusstlos ist, also nicht mehr reagiert, schlaff ist, das sind so Fälle. Oder wenn ein Kind krampft, also zittert und richtig mit den Gliedmaßen hin und her bewegt, dann sollte man den Rettungsdienst rufen.
0: Also mal überspitzt gesagt, beim aufgeschürften Knie brauchen wir keinen Notarzt. Danke, Dr. Daniel Unbekannt vom Telenotarzt Bayern. Wer von euch sich auf solche Notfälle vorbereiten will, der kann auch spezielle Kurse besuchen. Zum Beispiel Erste Hilfe für Kinder und Babys. Da sind wir dann gleich ein bisschen weniger gestresst in solchen Situationen, wenn wir das alles schon mal gehört haben, wie gewisse Sachen funktionieren.
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Phantom Planet mit California hier bei Maximal Radio. Es geht rein ins zweite und auch schon das letzte Gäuboden-Volksfest-Wochenende. Und dann, ja, geht's ja auch schon wieder nahtlos über. In einer Woche starten Landshut, Vilshofen und Riedenburg in die Volksfestsaison. Freuen wir uns auch schon sehr drauf. She said, oh, hi, nice to meet you tonight. Mars Smith gibt's gleich für euch mit Nice to Meet You.

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0: Gleich 3:30, warum die Lage in den Notaufnahmen aktuell kocht. Das und mehr ist gleich Thema in den News. Vorher der Wettercheck. Mit 35 Grad in der Spitze und ungestört Sonne geht's ins Wochenende. Morgen dann auch mal ein paar mehr Wolken, ansonsten weiter wunderbar sonnig und warm.
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2: Mit Lisa Grubwinkler. Zu lange in der Sonne, zu wenig getrunken. Die Notaufnahmen sind voller Patienten mit Hitzebeschwerden. Wirklich Abkühlung gibt's aber auch in den Krankenhäusern nichts. Klimatisiert sind nur Bereiche wie OP-Säle oder Intensivstationen. Bei Neubauten wird zwar mittlerweile mehr auf Hitzeschutz geachtet, aber
3: schwierig ist es natürlich in alten Bauten oder in Kliniken, die vielleicht in den 70er Jahren gebaut wurden und nur nicht sehr viel reinvestiert wurde. Da ist es in der Tat nach wie vor nicht ganz so einfach. Auch in solchen hitzebedingten Zeiten.
2: Weiß Eduard Fuchsgruber von der Bayerischen Krankenhausgesellschaft. Pfleger in Niederbayerns älteren Kliniken setzen auf Übergangslösungen. Genug trinken, morgens Stoßlüften, tagsüber abdunkeln. Am Klinikum Straubing kommen außerdem ein Planschbecken und Wasserschlauch zum Einsatz.
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4: Benzin und Diesel sind fast Gold wert und werden darum immer öfter geklaut, wie hier in Rossbach. Der Täter nimmt mitten in der Nacht gleich zwei Autos ins Visier. Ein Profi ist es offenbar nicht, denn beim Abzapfen läuft einiges an Sprit auf den Boden. Der Unbekannte sorgt also auch für eine ziemliche Umweltsauerei. Wegen des ausgelaufenen Sprits muss der Boden abgetragen werden. Aus Rossbach, Robert Beer.
1: Die Wirtschaft in der Region.
5: Es geht hoch hinaus zu Niederbayerns Bauhauptgewerbe. Im Juni verdienen Hoch- und Tiefbauer fast 370 Millionen Euro. Deutlich mehr als noch im Mai und auch im Vorjahresmonat. Auch bei den neuen Aufträgen läuft's. Die haben im Juni einen Wert von über 430 Millionen Euro. Ein Drittel mehr als noch vor einem Jahr. Aus der Wirtschaftsredaktion. Holger Beer.
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2: Mehr als 200 Bundestagsabgeordnete setzen sich gemeinsam für eine Widerspruchsregelung bei der Organspende ein. Sie unterstützen einen Gesetzentwurf von Union, SPD, Grüne und Linke. Kommt die Widerspruchsregel, sind alle Erwachsenen nach ihrem Tod automatisch Organspender, außer sie haben vorher aktiv widersprochen. Macht der FC Bayern bald ordentlich Kohle? Medienberichten zufolge will der Rekordmeister Anteile an seiner Profi-AG verkaufen für rund 250 Millionen Euro. Potenzieller Käufer soll die Viessmann Generations Group sein. Der Ätna auf Sizilien kommt nicht zur Ruhe. Seit gut einer Woche spuckt der Vulkan schon Asche und Lava. Noch bis morgen früh werden Dutzende Flüge gestrichen. Ob das Flugverbot nochmal verlängert wird, kann aktuell nicht ausgeschlossen werden. Soweit unser News-Update. Mehr in der App und auf der Website.
0: Und weiter geht's mit dem Verkehrsupdate. Vorsicht auf der A92 Deggendorf Richtung München. Zwischen Landshut Nord und Altdorf steht ein defektes Auto auf dem Standstreifen. Hier sind Personen auf der Fahrbahn. Und dann geht's noch auf die A92 München Richtung Deggendorf. Vorsicht zwischen Dingolfing Ost und Pilsding Großkölnbach gab's ebenfalls einen Unfall. Bernhard, Andi, Alex und Tobi haben Blitzer gesehen und zwar auf der B15 Richtung Landshut in der 80er-Zone und auf der B388 zwischen Felden und Taufkirchen. Danke euch fürs Bescheid geben. Ihr habt auch noch irgendwo einen Blitzer stehen sehen? Dann schickt ihn uns gern rein an die 0800 14 15 800. Kommt gut an.
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0: In Excess, Need You Tonight im Musikmix deines Lebens. So, jetzt mal Hand aufs Herz, ganz ehrlich. Wann habt ihr denn von eurem ersten Bier oder Wein genippt? Waren wir wahrscheinlich alle jünger als 16, oder? Ja, Papa hat halt auch einfach mal probieren lassen. Bald ist aber damit vielleicht Schluss. Das Kabinett hat den Vorschlag von Familienministerin Prien gebilligt, das begleitete Trinken ab 14 abzuschaffen. Die Gastronomen meinen, so ein Gesetz braucht's überhaupt nicht.
1: Also man hatte eine Fürsorgepflicht auch als Wirt, aber uns ist nichts bekannt und wir haben mit vielen Wirten auch geredet, dass da Kinder Bier trinken. Das gibt's aus unserer Sicht nicht. Es ist einfach überhaupt kein Regelungsbedarf aus unserer Sicht.
0: Das sagt Thomas Geppert vom Bayerischen Hotel- und Gaststättenverband. Und der Thomas aus Landshut hat uns eine WhatsApp geschickt. Was ist denn deine Meinung zu dem Thema?
2: Wir hätten das früher auch nicht dürfen mit den Nüttern, da haben wir so früh anfangen dürfen. Also ich darf sagen, 17, 18 ist okay, aber 14 muss nicht sein.
0: Na klar, das große Gelage braucht jetzt mit 14 keiner. Aber wenn die Kinder privat daheim mal einen Schluck Bier oder Wein von den Eltern probieren, kann das auch kein Gesetz verhindern. Ne? Wo kein Kläger, da keine Richter. Noch ist diese ganze Sache aber nicht in Stein gemeißelt. Der Vorschlag, das begleitete Trinken abzuschaffen, muss jetzt erst noch durch den Bundestag.
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1: Jetzt haben wir ein richtiges Musikschmankerl für euch. Die Stimme von Frankie Goes to Hollywood und die Gitarrensounds von Queen zusammen in einem Song. Holly Johnson zusammen mit Brian May. 4 Minuten lang, 80er Feeling pur. Obacht, der Love Train fährt ein.

0: Holly Johnson im Bonussong um kurz vor vier mit Love Train. Ja, und weil es so schön ist in den 80ern, starten wir damit auch gleich in die neue Stunde. Holly Notes. Private Eyes. Gleich. Jetzt ist erst Lisa Grubwinkler dran. Bei ihr im News Update geht's unter anderem um Investment-Tipps für Erstklässler.
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0: Und wir machen den Abstecher zum Wetter. Heute wirklich Traumtag. Sonnenschein von früh bis spät und 30 bis 35 Grad. Auch der Samstag schreit natürlich Hochsommer.
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3: Mit Lisa Grubwinkler. 10 Euro im Monat nicht als Taschengeld, sondern als Frühstartrente. Das plant die Bundesregierung für unseren Nachwuchs. Ab nächstem Jahr sollen Kinder ab 6 Jahren die monatlichen Zahlungen bekommen, und zwar bis sie 18 sind. Die Vereinigung der Bayerischen Wirtschaft steht positiv zum Vorschlag und spricht von einem langfristigen Element, das einen großen Rentenbeitrag leisten kann. Auch die Verbraucherzentrale Mainz, gute Idee. Hier sehen Experten aber Nachholbedarf. Zum Beispiel soll jedes Kind auch ein eigenes Vorsorgekonto bekommen, um die Anlage einheitlich zu gestalten.
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4: Hier sucht die Polizei einen Feuerteufel. Bei Meilenhofen geht ein VW Golf in Flammen auf. Zurück bleibt nur ein ausgebranntes Wrack. Zum Glück kann die Feuerwehr verhindern, dass der Brand auf die Felder drumherum übergreift. Jetzt ist die Kriminalpolizei dran, denn es riecht nach Brandstiftung. Aus Meilenhofen, Matthias Löw.
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5: Vor allem für Wiesenbrüter hat die Region viel zu bieten. Das Isartal im Kerstin-Golfing-Landau ist Bayerns wichtigstes Kiebitzbrutgebiet. Damit sich die seltenen Vögel noch wohler fühlen, sind einige Maßnahmen geplant. Unter anderem sollen Flächen speziell an die Bedürfnisse des Kiebitz angepasst werden. Mit Wasserflächen, Gräser und vielem mehr. Im Spätsommer starten die Arbeiten, damit der Kiebitz nächstes Jahr schon davon profitiert. Aus Wallersdorf, Johannes Stettner.
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3: Mehr als 200 Bundestagsabgeordnete setzen sich gemeinsam für eine Widerspruchsregelung bei der Organspende ein. Sie unterstützen einen Gesetzentwurf von Union, SPD, Grüne und Linke. Kommt die Widerspruchsregel, sind alle Erwachsenen nach ihrem Tod automatisch Organspender, außer sie haben vorher aktiv widersprochen. Macht der FC Bayern bald ordentlich Kohle? Medienberichten zufolge will der Rekordmeister Anteile an seiner Profi-AG verkaufen für rund 250 Millionen Euro. Potenzieller Käufer soll die Viessmann Generations Group sein. Der Ätna auf Sizilien kommt nicht zur Ruhe. Seit gut einer Woche spuckt der Vulkan schon Asche und Lava. Noch bis morgen früh werden Dutzende Flüge gestrichen. Ob das Flugverbot nochmal verlängert wird, kann aktuell nicht ausgeschlossen werden. Soweit unser News-Update. Mehr in der App und auf der Website.
0: Und wir checken, wie es aktuell auf den Straßen ausschaut. Erstmal geht's auf die B299 Landshut Richtung Altenmarkt. Vorsicht, zwischen dem Ortseingang nach Ergolding und der alten Regensburger Straße gab es einen Unfall. Hier sind Personen auf der Fahrbahn. Weiter auf der A92 München Richtung Deggendorf. Zwischen Dingolfing Ost und Pilsding Großkölnbach gab es ebenfalls einen Unfall. Hier ist aktuell die Fahrbahn gesperrt. Es sind Personen auf der Fahrbahn und es staut sich. Ihr braucht hier circa 20 Minuten länger. Blitzer haben wir aktuell auf der B15 Altheim Richtung Landshut in der 80er-Zone und auf der B388 zwischen Felden und Taufkirchen. Wenn ihr noch was seht, dann schreibt uns gerne eine WhatsApp an die 0800 14 15 800. Gute Fahrt!
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0: Kurz nach 4. Bald ist es soweit. Bald starten wir endlich ins Wochenende. Die Zeit ist zwar gut rumgegangen diese Woche, aber irgendwann ist dann auch mal gut, ne? Also wir sind ready. Mit mit Falco und Nico Santos feiern wir dem letzten Feierabend der Woche entgegen. Why don't you stay? Seine aktuelle Why Don't You Stay? Jetzt raus aus dem Alltag und rein in die beste Zeit der Woche. Hall & Oates, die freuen sich auch schon auf ein bisschen Zweisamkeit. Private Eyes für euch. Happy Freitag.

0: Die neue Nummer von Nico Santos, Why Don't You Stay, hier bei Maximalradio. Länger in der Arbeit bleiben? Ne, keine Chance, es ist Zeit fürs Wochenende.
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0: Die letzten Tage laufen an auf dem Goldboden-Volksfest in Straubing. Am Wochenende, da geht aber nochmal richtig die Post ab, auch im Zelt von Anton Wenisch. Anton, du bist heute für unseren Wochenendgong zuständig. Wie war denn die Woche bei euch im Wenisch-Zelt?
2: Ja, wir sind sehr zufrieden. Also es waren sehr viele Leute da. Das Wetter war wirklich super. Ist die ganze Zeit wirklich traumhaft dahingegangen und es läuft.
0: Ja, wunderbar. Und du freust dich ja auch schon total aufs Wochenende, vor allem auf die Blasmusik, oder?
2: Also mir wollen wir die Lebensfreude versprühen, daher sind es natürlich die Straubinger Volksfestmusikanten. Das ist schon eine Art Heimatgefühl. Allgemein handgemachte Blasmusik ist bei uns an der Tagesordnung.
0: Ja, wunderbar. Ja, jetzt wollen wir dich auch gar nicht mehr zu lange aufhalten. Du musst ja auch wieder zurück ins Festzelt. Und wir wollen jetzt rein ins Wochenende. Anton, hau rauf auf den Gong.
2: Also es ist Stimmung garantiert. Kommt's gern, kommen wir, freuen uns auf euch.
0: Wir wünschen euch ein wunderschönes Wochenende und ganz, ganz viel Spaß. 7 Festzelte, 130 Fahrgeschäfte und Buden auf dem Goldboden-Volksfest und in der Ostbahnschau noch bis Montag.
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0: Nelly Furtado, Say It Right, hier in der Playlist für deinen Sommer. Und gleich gibt's Lowy für euch. Mit Red Eyes.
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0: mit der Playlist für deinen Sommer durch den Freitagnachmittag. Es ist kurz vor 4:30. Warum im Kuhstall gerade Rationieren angesagt ist, das schaut sich Lisa Gruppwinkler gleich an.
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0: Erst schauen wir zum Wetter. Heute wirklich bestes Freitagswetter. 30 bis 35 Grad und Sonne von morgens bis abends. Selbes Spiel, dann auch morgen.
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3: Mit Lisa Grubwinkler. Die Tiere im Stall brauchen was zum Beißen, aber das Futter in der Landwirtschaft wird knapp. Schuld sind die hohen Temperaturen und die Dürre. Wie schaut's bei uns in der Region aus? Siegfried Jäger vom Niederbayerischen Bauernverband verrät im Interview.
4: Wir haben jetzt wirklich schon in unserer Futterbörse, die beim Bauernverband angeboten wird, sehr viel Nachfrage nach Futter. Wir haben jetzt auch eine Lösung für den ökologischen Landbau erzielt, dass die Biobauern konventionelles Futter zukaufen dürfen. Also man sieht schon die Brisanz, die mittlerweile bei der Futterversorgung der Tiere draußen auf den Betrieben vorherrscht.
3: Das Landwirtschaftsministerium hat jetzt zusätzliche Flächen freigegeben, damit die Bauern mehr Gras mähen können.
2: 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Aktuell.
0: Mitte September können wir in die Geschichte der Stadt eintauchen, beim Tag des offenen Denkmals. 28 Programmpunkte werden heuer angeboten. Bei 14 Baudenkmälern dürfen wir ohne Ticket rein. Für den Rest braucht es eine kostenlose Eintrittskarte. Die kann ab Anfang September online gebucht werden. Eine Liste mit allen offenen Baudenkmälern findet ihr auf unserer Website. Aus Landshut, Leonie Hagen.
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5: Den packen Polizisten aus Dingolfing nicht allein. Gestern Abend werden die Beamten zu einem Lokal gerufen. Ein stark betrunkener Gast randaliert und wird immer aggressiver. Mit Unterstützung aus Landau fesseln die Beamten den Mann. Dabei tritt der 38-Jährige um sich, trifft aber niemanden. Er verbringt die Nacht in einer Zelle. Aus Dingolfing, Tabea Mann.
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3: Es ist noch kein Meister vom Himmel gefallen, deswegen bereitet sich Münchens neuer OB Krause schon jetzt auf das Oktoberfest vor. 5 Wochen vor Start übt er das Anzapfen. Beim ersten Anstich vor laufender Kamera schaut dem grünen Politiker nämlich ganz Deutschland zu. Trotz Wirtschaftskrise beweisen viele Mut und gründen ein neues Unternehmen. In der ersten Jahreshälfte sind bundesweit wieder deutlich mehr Betriebe gegründet worden. Über 350.000 Stück. Das sind über 8% mehr Start-ups als im Vorjahreszeitraum. Frankreich zieht die Handbremse. Das für September angekündigte Social-Media-Verbot für unter 15-Jährige soll doch nicht kommen. Es sei ein Eingriff in die Meinungsfreiheit der Betroffenen, begründet ein Gericht den Rückzieher. Soweit unser News-Update. 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
0: Nach dem Überblick über die Region fehlt jetzt nur noch der Überblick über den Verkehr. Wir schauen auf die A92 München Richtung Deggendorf. Vorsicht zwischen Dingolfing Ost und Pilsding Großkölnbach gab's einen Unfall. Hier ist aktuell die Fahrbahn gesperrt und es sind Personen auf der Fahrbahn. Außerdem staut sich's hier, ihr braucht circa eine halbe Stunde länger. Geblitzt wird im Moment auf der B15 Richtung Landshut in der 80er-Zone und auf der B388 zwischen Felden und Taufkirchen. Danke an Andi, Alex, Tobi und Bernhard fürs Bescheid geben. Wenn ihr an einem Blitzer vorbeikommt, dann meldet euch doch auch gern bei uns. Die Nummer ins Studio ist die 0800 14 15 800. Kommt gut an!

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0: ein unfassbarer Banger. Gigi D'Agostino mit La Passion hier im Musikmix deines Lebens. Das ist ein Hit für jede gute Party. Wobei, naja, also im Bierzelt kommt die wahrscheinlich nicht ganz so gut an. Da braucht man doch eher was Traditionelles. Vor allem für die Burschen hier.
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2: Schuhplattler. Na, das ist kein armer Mensch, der platte Gehwerkzeuge hat. Ein Schuhplattler ist ein traditioneller bayerischer Volkstanz. Ein bayerisches Schlagzeug auf zwei Wadeln. Das ist das, wenn ein Dirndl flirtet und der Bub meint, das zeig ich dir jetzt mit voller Watschen auf meine eigenen Haxen. Das ist ein Wadelsport für Fortgeschrittene. Wenn's nach dem Tanzen ein neuer Meniskus brauchst, dann war's ein guter Schuhplattler.
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1: Oh Gott, ich glaube, es fließen jetzt gleich ein paar Tränchen. Es geht nach Phantasien. Die unendliche Geschichte haben unsere Eltern uns schon vorgelesen. Und dann gab's ja auch irgendwann das Hörspiel und 1984 den Kinofilm. Puhur, mein Gott. Wir schwelgen jetzt einfach gemeinsam in Erinnerungen mit dem Titelsong zum Film von der unendlichen Geschichte Limahl mit Neverending Story.

0: Irgendwo steht sie bestimmt noch im Bücherregal, die unendliche Geschichte. Können wir am Wochenende gleich lesen. Limahl mit Never Ending Story. Gleich wird's 17 Uhr und dann singen wir ein Lied.
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0: Ach, der deutsche Robbie Williams, Mark Forster, gleich für euch. Was ist gerade bei uns in der Region los und warum wird die Notaufnahme zur Sauna? Darum geht's im News Update.
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0: Jetzt erstmal der Wettercheck. Die Sonne hat freie Bahn. Keine einzelne Wolke am Himmel und bis zu 35 Grad heute. Morgen ändert sich da auch nicht viel.
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4: Mit Lisa Grubwinkler. Zu lange in der Sonne, zu wenig getrunken. Die Notaufnahmen sind voller Patienten mit Hitzebeschwerden. Wirklich Abkühlung gibt's aber auch in den Krankenhäusern nicht. Klimatisiert sind nur Bereiche wie OP-Säle oder Intensivstationen. Bei Neubauten wird zwar mittlerweile mehr auf Hitzeschutz geachtet, aber
5: schwierig ist es natürlich in alten Bauten oder in Kliniken, die vielleicht in den 70er Jahren gebaut wurden und nur nicht sehr viel reinvestiert wurde. Da ist es in der Tat nach wie vor nicht ganz so einfach. Auch in solchen hitzebedingten Zeiten.
4: Weiß Eduard Fuchsgruber von der Bayerischen Krankenhausgesellschaft. Pfleger in Niederbayerns älteren Kliniken setzen auf Übergangslösungen. Genug trinken, morgens Stoßlüften, tagsüber abdunkeln. Am Klinikum Straubing kommen außerdem ein Planschbecken und Wasserschlauch zum Einsatz.
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6: Der neue Bundesverkehrsminister Bilger bekommt einen Brief aus der Region. Die Bürgerinitiative Stopp B15 Neu schreibt an den CDU-Politiker mit der Bitte, die Planung der B15 Neu zwischen der A92 und Geisenhausen soll geprüft werden. Gründe nennen die Kritiker mehrere. Hohe Kosten, wenig Nutzen und Naturschäden. Wie sich Bilger zum Projekt B15 Neu positioniert, wird sich zeigen. Politiker wie Manfred Weber oder auch lokale Größen wie Landrat Alfred Holzner sind pro Ausbau. Aus Landshut, Tamara Neuberger.
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7: Vor knapp einem Jahr spielt sich hier ein echter Bayerwald-Krimi ab. Im Juni 2025 gesteht ein Mann bei der Polizei einen Mord. Tatsächlich finden die Beamten in seinem Haus in Zwiesel drei Leichen, eine davon teils zerstückelt. Bei den Opfern handelt es sich um zwei junge Frauen und einen Mann. Ab Oktober beginnt der Prozess zum Dreifachmord vor dem Landgericht Deckendorf. Die Verhandlungen werden wohl 12 Tage dauern. Aus Zwiesel, Lorenz Gruber.
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4: Es ist noch kein Meister vom Himmel gefallen, deswegen bereitet sich Münchens neuer OB Krause schon jetzt auf das Oktoberfest vor. 5 Wochen vor Start übt er das Anzapfen. Beim ersten Anstich vor laufender Kamera schaut dem grünen Politiker nämlich ganz Deutschland zu. Trotz Wirtschaftskrise beweisen viele Mut und gründen ein neues Unternehmen. In der ersten Jahreshälfte sind bundesweit wieder deutlich mehr Betriebe gegründet worden, über 350.000 Stück. Das sind über 8% mehr Start-ups als im Vorjahreszeitraum. Frankreich zieht die Handbremse. Das für September angekündigte Social-Media-Verbot für unter 15-Jährige soll doch nicht kommen. Es sei ein Eingriff in die Meinungsfreiheit der Betroffenen, begründet ein Gericht den Rückzieher. Soweit unser News-Update. 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
0: Und wir schauen auf die Straßen. Gute Nachrichten von der A92 München Richtung Deckendorf. Zwischen Dingolfing Ost und Pilsding Großkölnbach ist die Unfallstelle geräumt. Das heißt, der Stau wird sich auch bald auflösen. Aktuell braucht ihr hier noch ca. 10 Minuten länger.
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0: Blitzer stehen auf der B388 zwischen Felden und Taufkirchen und auf der B15 Altheim Richtung Landshut in der 80er-Zone. Ihr habt auch was gesehen? Dann klingelt gern durch unter der 0800 14 15 800. Gute und sichere Fahrt.
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0: Kurz nach 5. Jetzt haben es auch die letzten von uns geschafft. Raus aus der Arbeit und rein ins Wochenende mit Klock Klock. Adoria. 80er Feel Good Vibes gibt's von John Farnham. You're the Voice für unseren Freitagnachmittag und für den Heimweg die aktuelle von Mark Forster. Ein Lied.

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0: John Farnham, you're the voice hier im Musikmix deines Lebens. Nicht vergessen, morgen ist Feiertag, ne? Heißt, die Geschäfte haben geschlossen. Also müssen wir den Wochenendeinkauf auf heute verschieben. Wenn ihr es noch nicht gemacht habt, dann ist jetzt ein guter Zeitpunkt. Dann ist es nämlich erledigt.
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2: Grüß euch, ich bin der Gansinger Bäder. Bei der Hitze ist ja eigentlich das Beste, was du machen kannst, zum Bahn zum Gehen. Das geht aber an manche Eckern schon gar nicht mehr. Im Kreis Straubing-Bung haben die Blaualben los. Am Attinger Weiher zum Beispiel darf man bis auf weiters nicht mehr zum Bahn gehen. Blaualgen haben sauber giftig und können Magen-Darm- und Hautgeschichten auslösen. Für Hunde sind sie sogar noch gefährlicher. Wenn's bei derer Hitze spazieren gehen magst, musst ja fast an den Wald rausgehen. Das ist besonders in Gröning im Landkreis Landshut aber ein wenig ein Gefret, weil da die Motorradfahrer auch gemerkt haben, dass es am Forst recht angenehm ist. Jetzt bredeln da die Biker über den Forstweg. Das dürfen sie aber gar nicht, allein schon wegen dem Naturschutz. Wenn's nicht vor allein aufhören, kämen die Schande, sagen's bei der Gemeinde. Dass Zwas und Drucker ist, das darf jetzt ja am jeden aufgefallen sein. Das ist ein sauberes Gefret und das trifft besonders die Bauern. Beim Bauernverband Mornens in Süddeutschland kann zum Teil die Ernten heuer sogar komplett ausfallen. Kartoffeln, Gemüse, Mais, Rurm, alles zusammentritt geht auf die Felder. Auch für die Viehbauern ist es ein Gefret, weil ja kein Gras nicht mehr nachwächst, können sie kein Hei nicht machen. So, jetzt kennt's euch aus. Servus, macht's es gut.
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0: Die Sugar Babes bei Maximalradio mit Overload. Ja, diese ganze Belastung, den Stress, die nervigen Situationen, die schütteln wir jetzt alle ab. Wir schalten um auf den Scheiß da nix, dann fällt da nix Modus. Heute kann uns nix mehr aus der Ruhe bringen. Die perfekte Nummer zum Heimcruisen. Joe mit End of Beginning. Gleich.
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3: Wir gehen auf 5:30 zu. Rente mit 70, sparen ab der Grundschule. Das und mehr gleich in den Nachrichten. Vorher der Wettercheck mit 35 Grad in der Spitze und ungestört Sonne geht's ins Wochenende. Morgen dann auch mal ein paar mehr Wolken, ansonsten weiter wunderbar sonnig und warm.
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5: Mit Lisa Grubwinkler. 10 Euro im Monat nicht als Taschengeld, sondern als Frühstartrente. Das plant die Bundesregierung für unseren Nachwuchs. Ab nächstem Jahr sollen Kinder ab 6 Jahren die monatlichen Zahlungen bekommen, und zwar bis sie 18 sind. Die Vereinigung der Bayerischen Wirtschaft steht positiv zum Vorschlag und spricht von einem langfristigen Element, das einen großen Rentenbeitrag leisten kann. Auch die Verbraucherzentrale Mainz, gute Idee. Hier sehen Experten aber Nachholbedarf. Zum Beispiel soll jedes Kind auch ein eigenes Vorsorgekonto bekommen, um die Anlage einheitlich zu gestalten.
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6: Benzin und Diesel sind fast Gold wert und werden darum immer öfter geklaut, wie hier in Rossbach. Der Täter nimmt mitten in der Nacht gleich 2 Autos ins Visier. Ein Profi ist es offenbar nicht, denn beim Abzapfen läuft einiges an Sprit auf den Boden. Der Unbekannte sorgt also auch für eine ziemliche Umweltsauerei. Wegen des ausgelaufenen Sprits muss der Boden abgetragen werden. Aus Rossbach, Robert Beer.
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7: Es geht hoch hinaus für Niederbayerns Bauhauptgewerbe. Im Juni verdienen Hoch- und Tiefbauer fast 370 Millionen Euro. Deutlich mehr als noch im Mai und auch im Vorjahresmonat. Auch bei den neuen Aufträgen läuft's. Die haben im Juni einen Wert von über 430 Millionen Euro. Ein Drittel mehr als noch vor einem Jahr. Aus der Wirtschaftsredaktion. Holger Beer.
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5: Hoffnungsschimmer für einige Bauern. Landwirtschaftsminister Rainer will sie für ihre Ernteausfälle entschädigen. Ende August sollen die finalen Daten ausgewertet werden. Dann können Bund und Länder an notwendigen Schritten arbeiten. Zuvor hat der Bauernverband bereits Unterstützung aus der Politik gefordert. Grausiger Fund in Hamburg. Eine Anwohnerin entdeckt hier eine Leiche in einem Mehrfamilienhaus. Der Tote ist vor seiner Wohnungstür. Kurz darauf nimmt die Polizei einen Mann fest. Weitere Infos zum Verdächtigen gibt es noch nicht. Einsatzkräfte in Spanien kämpfen aktuell gegen Waldbrände an und retten im selben Zug die sterblichen Überreste von 3 Königen aus dem Mittelalter. Die sind in einem alten Bergkloster, das von Flammen bedroht wird. Also werden die Könige vorsichtig eingepackt und in ein Museum abtransportiert. Soweit unser News-Update. Mehr gibt's in der App und auf der Website.
3: Jetzt der Feierabendverkehrscheck. Hier und da läuft's natürlich etwas zäher. Große Staus oder Unfälle haben wir aber keine. Andi, Alex und Tobi haben einen Blitzer gesehen, und zwar auf der B15 Altheim Richtung Landshut in der 80er-Zone. Und dann haben wir noch einen in Kronwieden in der Landshuter Straße. Danke euch fürs Bescheid geben. Ihr habt auch noch irgendwo einen Blitzer stehen sehen? Dann schickt ihn uns gern rein an die 0800 14 15 800. Gute Fahrt!
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0: Richtig gute 80er-Mucke für uns. Bryan Adams mit Run to You. Ein Drittel der Sommerferien ist ja schon fast wieder vorbei. Die Zeit fliegt. Vor allem freie Zeit vergeht immer zu schnell. Es ist ja schon Wahnsinn, dass unsere Kids da noch Zeit haben, uns die Welt zu erklären.
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1: Sein Name ist Bond. James Bond. 1985, da hat er das Gesicht von Roger Moore. Der hat seinen letzten Einsatz als 007 im Angesicht des Todes. Den Liedtitel, den liefern Duran Duran und das ist unsere Zugabe der Stunde. A View to Kill.

0: So ein richtiger Bond-Klassiker um kurz vor sechs. Duran Duran mit A View to Kill. Gleich haben wir Alex Warren für euch. Mit Ordinary. Erst ist Lisa Grubwinkler mit den Nachrichten dran. Bei ihr geht's gleich um schwitzende Menschen und hungrige Tiere.
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0: Und wir machen den Abstecher zum Wetter. Heute wirklich Traumtag. Sonnenschein von früh bis spät und 30 bis 35 Grad. Auch der Samstag schreit natürlich Hochsommer.
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3: Mit Lisa Grubwinkler. Die Tiere im Stall brauchen was zum Beißen, aber das Futter in der Landwirtschaft wird knapp. Schuld sind die hohen Temperaturen und die Dürre. Wie schaut's bei uns in der Region aus? Siegfried Jäger vom Niederbayerischen Bauernverband verrät im Interview.
4: Wir haben jetzt wirklich schon in unserer Futterbörse, die beim Bauernverband angeboten wird, sehr viel Nachfrage nach Futter. Wir haben jetzt auch eine Lösung für den ökologischen Landbau erzielt, dass die Biobauern konventionelles Futter zukaufen dürfen. Also man sieht schon die Brisanz, die mittlerweile bei der Futterversorgung der Tiere draußen auf den Betrieben vorherrscht.
3: Das Landwirtschaftsministerium hat jetzt zusätzliche Flächen freigegeben, damit die Bauern mehr Gras mähen können.
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0: Mitte September können wir in die Geschichte der Stadt eintauchen, beim Tag des offenen Denkmals. 28 Programmpunkte werden heuer angeboten. Bei 14 Baudenkmälern dürfen wir ohne Ticket rein. Für den Rest braucht es eine kostenlose Eintrittskarte. Die kann ab Anfang September online gebucht werden. Eine Liste mit allen offenen Baudenkmälern findet ihr auf unserer Website. Aus Landshut, Leonie Hagen.
2: Landkreis Kelheim, aktuell.
5: Hier sucht die Polizei einen Feuerteufel. Bei Meilenhofen geht ein VW Golf in Flammen auf. Zurück bleibt nur ein ausgebranntes Wrack. Zum Glück kann die Feuerwehr verhindern, dass der Brand auf die Felder drumherum übergreift. Jetzt ist die Kriminalpolizei dran, denn es riecht nach Brandstiftung. Aus Meilenhofen, Matthias Löw.
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3: Hoffnungsschimmer für einige Bauern. Landwirtschaftsminister Rainer will sie für ihre Ernteausfälle entschädigen. Ende August sollen die finalen Daten ausgewertet werden. Dann können Bund und Länder an notwendigen Schritten arbeiten. Zuvor hat der Bauernverband bereits Unterstützung aus der Politik gefordert. Grausiger Fund in Hamburg. Eine Anwohnerin entdeckt hier eine Leiche in einem Mehrfamilienhaus. Der Tote ist vor seiner Wohnungstür. Kurz darauf nimmt die Polizei einen Mann fest. Weitere Infos zum Verdächtigen gibt es noch nicht. Einsatzkräfte in Spanien kämpfen aktuell gegen Waldbrände an und retten im selben Zug die sterblichen Überreste von drei Königen aus dem Mittelalter. Die sind in einem alten Bergkloster, das von Flammen bedroht wird. Also werden die Könige vorsichtig eingepackt und in ein Museum abtransportiert. Soweit unser News-Update. Mehr gibt's in der App und auf der Website.
0: Danke dir, Lisa. Jetzt noch ein Verkehrsupdate. Ihr habt aktuell freie Fahrt. Blitzer haben wir aktuell noch in Kronwieden in der Landshuter Straße und auf der B15 Altheim Richtung Landshut in der 80er Zone. Wenn ihr noch was seht, dann schreibt uns gerne WhatsApp an die 0800 14 15 800. Kommt gut an!
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0: Kurz nach 6. Wir lassen den Tag zusammen ausklingen. Am besten natürlich am Weiher oder im Freibad. Ja, und dann? Was machen wir heute Abend? Und was machen wir die nächsten Tage? Wir checken, was dieses Wochenende so geht in der Region, gleich in einer guten halben Stunde. Erstmal gibt's Duran Duran. Und die Backstreet Boys? Mit I Want It That Way. Jetzt starten wir mit Alex Warren und Ordinary. Schönes Wochenende euch.
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0: Die Backstreet Boys mit I Want It That Way hier im Musikmix deines Lebens. 1 Milliarde Euro. Eine 1 mit 9 Nullen. So viel kostet die deutsche Wirtschaft ein Tag bei über 35 Grad. Grund? Wir sind da halt einfach weniger produktiv. Also brauchen öfter Pausen und können eben nicht so konzentriert arbeiten. Na gut, wie schön, dass jetzt Wochenende ist.
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2: Auf gut Niederbayerisch. Jetzt kommt der 80er-Jahre-Cocktail aus Neonfarben, Haargel und unrealistischen Schönheitsidealen. Duran Duran singen in einem Little Rio. Ihr Name ist Rio und sie tanzt auf dem Sand. Genauso wie sich der Fluss durchs staubige Land schlängelt. Und wenn es strahlt, zeigt sie wirklich alles, was sie kann. Oh Rio, tanz über den Rio Grande. Okay, also da singt einer quasi über diese Traumfrau Rio, die einfach ein brutaler Hass ist. Und er ist komplett fertig mit der Welt, quasi wie ein Niederbayer beim allerersten All-Inclusive-Buffet mit Schokobrunnen. Das Liedl erinnert mich an diese Weibsen, die immer ausschauen, als hätten sie einen eigenen Ventilator und einen Hollywood-Lichttechniker dabei. Und ich bin schon froh, wenn meine Haare nach 2 Stunden fortgehen, nicht ausschauen wie ein alter Besen von der Oma. Aber auch jeder hat in seinem Leben schon mal so eine Rio-Person getroffen, wo man sich denkt, oha, jetzt wird's entweder romantisch oder sauteuer. Aber Maximal Radio kostet euch nichts. Wir schenken euch die beste Musik. Hier ist Duran Duran mit Rio.

0: 90er in der Playlist für deinen Sommer. Janet Jackson mit Whoops Now. Und gleich gibt's Teddy Swims. Mit seiner neuen Mr. Know-It-All noch vor halb.
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3: Kurz vor 6:30 ist es. In den News geht's gleich um dieses Thema. Hitzefalle, Krankenhaus. Erst schauen wir zum Wetter. Heute wirklich bestes Freitagswetter. 30 bis 35 Grad und Sonne von morgens bis abends. Selbes Spiel, dann auch morgen.
4: Es ist 6:30. 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
5: Mit Lisa Grubwinkler. Zu lange in der Sonne, zu wenig getrunken. Die Notaufnahmen sind voller Patienten mit Hitzebeschwerden. Wirklich Abkühlung gibt's aber auch in den Krankenhäusern nicht. Klimatisiert sind nur Bereiche wie OP-Säle oder Intensivstationen. Bei Neubauten wird zwar mittlerweile mehr auf Hitzeschutz geachtet, aber
6: schwierig ist es natürlich in alten Bauten oder in Kliniken, die vielleicht in den 70er Jahren gebaut wurden und nur nicht sehr viel reinvestiert wurde. Da ist es in der Tat nach wie vor nicht ganz so einfach. Auch in solchen hitzebedingten Zeiten.
5: Weiß Eduard Fuchsgruber von der Bayerischen Krankenhausgesellschaft. Pfleger in Niederbayerns älteren Kliniken setzen auf Übergangslösungen. Genug trinken, morgens Stoßlüften, tagsüber abdunkeln. Am Klinikum Straubing kommen außerdem ein Planschbecken und Wasserschlauch zum Einsatz.
4: 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Stadt Vilsbiburg, aktuell.
7: Vergangenen Mittwoch passiert hier ein schlimmer Motorradunfall. Ein Vater und sein Sohn sind auf der B388 zwischen Vilsbiburg und Velden unterwegs, als sie von der Straße abkommen. Beide werden schwer verletzt. Ermittlungen der Polizei zeigen, kurz vor dem Unfall ist den Bikern ein Auto entgegengekommen. Jetzt wird der Fahrer des Wagens gesucht. Mit seiner Hilfe wollen Ermittler rausfinden, wie es zum Crash kommen konnte. Hinweise bitte an die Polizei Vilsbiburg. Aus Vilsbiburg Biburg, Erich Schemmer.
4: Der Sport in der Region.
8: Statt in die Protektoren schmeißen sie sich bald in die Lederhosen, die Spieler des EV Landshut. Nächste Woche Sonntag stellt sich das Team bei seinen Fans vor, auf der Bartel-Mädult im Festzelt Reisinger. Das Volksfest in Landshut startet heute in einer Woche und geht 10 Tage lang. Aus Landshut, Melanie Reilhofer.
4: Und jetzt maximal informiert über Deutschland und die Welt.
5: Die Gefahr von oben wird ernst genommen. Nach dem Drohnenvorfall am Flughafen Leipzig will Bayern die eigene Drohnenabwehrkräfte aufstocken auf bis zu 100 Mitarbeiter. Außerdem sollen die Polizeidienststellen an den Flughäfen München, Nürnberg und Memmingen personell gestärkt werden. Plant OpenAI eine große Zukunft in Deutschland? Der ChatGPT-Entwickler will nach München noch ein zweites Büro in Berlin eröffnen. Außerdem spricht sich das KI-Unternehmen für eigene Rechenzentren in der Bundesrepublik aus. Deutschland ist europaweit der größte ChatGPT-Nutzer. Der Ätna auf Sizilien kommt nicht zur Ruhe. Seit gut einer Woche spuckt der Vulkan schon Asche und Lava. Noch bis morgen früh werden Dutzende Flüge gestrichen. Ob das Flugverbot nochmal verlängert wird, ist aktuell nicht bekannt, kann aber nicht ausgeschlossen werden. Soweit unser News-Update. Mehr gibt's in der App und auf der Website.
9: Und wie schaut's im Verkehr aus? Ah, wunderbar, keine Meldungen.
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9: Geblitzt wird im Moment auf der B15 Altheim Richtung Landshut in der 80er-Zone und in der Landshuter Straße in Kronwieden. Danke an Andi, Alex und Tobi fürs Bescheid geben. Wenn ihr an einem Blitzer vorbeikommt, dann meldet euch doch auch gern bei uns. Die Nummer ins Studio ist die 0800 14 15 800.

0: Gute und sichere Fahrt euch.
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2: 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Die Kleinen vor allem freuen sich auch. Das ist natürlich spitze.
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0: Entspannter Sound aus Hawaii. Jack Johnson mit Upside Down. Hoch die Hände, Wochenende.
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0: Auf den Bierbänken stehen, zu den legendären Evergreens mitgrölen. Das können wir am Wochenende auf dem Goldboden Volksfest in Straubing. Das letzte Wochenende. Die passende Musik gibt's im Festzelt Wenisch. Und Festwirt Anton Wenisch, der kennt natürlich das Programm.
2: Also mittags, Samstag und Sonntag die bekannten Straubinger Volksfestmusikanten, Samstagabend Sachsen die, Sonntagabend Saustimmmusik, das heißt, da ist ein bisschen was für die Jüngern dabei, mit Brass und so weiter. Also es ist Stimmung garantiert. Kommt's gern, kommen wir freuen uns auf euch.
0: Also rein ins Dirndl und die Lederhosen und ab ins Wenisch-Zelt. Pfarrkirchen rockt heute Abend. Bei den Stadttönen bringen die Aged Aces die größten Rockhymnen der Musikgeschichte auf die Bühne. Richtig schöner Klassik-Rock eben. Das Konzert geht um 19 Uhr los im Park an der Sparkasse am Bahnhofsplatz. Attraktion, Schmankerl und ein Festzelt mit Biergarten bekommt ihr alles auf dem Kelheimer Volksfest. Am Samstag ist auch noch der Kelheimer Volksfestlauf und Sonntag können wir im Festzelt beim Wattturnier mitzocken. Bis einschließlich Montag wird auf dem Volksfestplatz Pflegespitz noch gefeiert.
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6: Grüß euch, da ist der Mickel Andi. Auch schlechte Nachrichten können Sie gut anhören.
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1: Jetzt gibt's Eurodance und zwar aus Bayern. Der Mann mit den rabenschwarzen Haaren, der Sonnenbrille und den ja, bisschen verrückten Outfits, das ist Fancy mit Bolero.

0: aus dem Jahr 1985 ein bombastischer Song. Fancy mit Bolero für unseren Freitag. Gleich ist 19 Uhr und die Party geht weiter. Warum der Fußball nicht mehr so locker ins Tor rollt, das schaut sich Lisa Grubwinkler gleich an. Jetzt erstmal der Wettercheck. Die Sonne hat freie Bahn. Keine einzelne Wolke am Himmel und bis zu 35 Grad heute. Morgen ändert sich da auch nicht viel.
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2: Mit Lisa Grubwinkler. Sattes Grün auf unseren Fußballplätzen schaut toll aus, kostet aber viel Wasser. Die Trockenheit macht auch unseren Sportverein zu schaffen. Deswegen setzen immer mehr Vereine bei einer Sanierung von Sportplätzen auf ein Kreislaufsystem bei der Bewässerung. Otto Baumann ist niederbayerischer Bezirkschef im Bayerischen Landessportverband und sagt im Interview:
3: Das Wasser, das wird wieder aufgefangen, dementsprechend gefiltert und wird wieder, wenn man es zum Bewässern braucht, mit der Pumpe nach oben befördert, damit das der Rasen schön grün bleibt. Und natürlich ist eine gewisse Verdunstung da, aber ich brauche bei Weitem nicht so viel Wasser, als wenn ich nur bewässere und das Wasser in der Drainage fließt dann ab.
2: Momentan fragen sich viele Vereinsvorstände, wie lange eine Bewässerung noch möglich ist, sagt der Sportchef.
1: 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Stadt Landshut, aktuell.
4: Wer hier kostenlos parken will, fährt zur Grieserwiese, aber nicht mehr lange. Schon seit Dezember steht fest, auch der Kiesabschnitt des Parkplatzes soll kostenpflichtig werden. Außerdem wird die Gebühr generell erhöht. Nächsten Dienstag und Mittwoch werden die Automaten dementsprechend umprogrammiert. Welche Preise gelten, sehen wir an der Beschilderung. Aus Landshut, Johannes Stettner.
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5: Es geht hoch hinaus für Niederbayerns Bauhauptgewerbe. Im Juni verdienen Hoch- und Tiefbauer fast 370 Millionen Euro. Deutlich mehr als noch im Mai und auch im Vorjahresmonat. Auch bei den neuen Aufträgen läuft's. Die haben im Juni einen Wert von über 430 Millionen Euro. Ein Drittel mehr als noch vor einem Jahr. Aus der Wirtschaftsredaktion. Holger Beer.
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2: Die Gefahr von oben wird ernst genommen. Nach dem Drohnenvorfall am Flughafen Leipzig will Bayern die eigene Drohnenabwehrkräfte aufstocken auf bis zu 100 Mitarbeiter. Außerdem sollen die Polizeidienststellen an den Flughäfen München, Nürnberg und Memmingen personell gestärkt werden. Plant OpenAI eine große Zukunft in Deutschland? Der ChatGPT-Entwickler will nach München noch ein zweites Büro in Berlin eröffnen. Außerdem spricht sich das KI-Unternehmen für eigene Rechenzentren in der Bundesrepublik aus. Deutschland ist europaweit der größte ChatGPT-Nutzer. Der Ätna auf Sizilien kommt nicht zur Ruhe. Seit gut einer Woche spuckt der Vulkan schon Asche und Lava. Noch bis morgen früh werden Dutzende Flüge gestrichen. Ob das Flugverbot nochmal verlängert wird, ist aktuell nicht bekannt, kann aber nicht ausgeschlossen werden. Soweit unser News-Update. Mehr gibt's in der App und auf der Website.
0: Danke, Lisa. Jetzt der Stau- und Blitzer-Check. Aktuell haben wir keine Hindernisse im Verkehr. Blitzer stehen in Kronwieden in der Landshuter Straße und auf der B15 Altheim Richtung Landshut in der 80er Zone. Ihr habt auch was gesehen? Dann klingelt gern durch unter der 0800 14 15 800. Kommt gut und sicher an.
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7: Schönen Freitagabend, Wochenende und wir sind bei euch mit der Playlist für deinen Sommer mit der neuen Nummer von OneRepublic. Und Faith Hill schaut auf ein Küsschen vorbei. Viel los in den Geschäften. Wenn ihr noch was fürs Wochenende braucht, dann müsst ihr heute nochmal raus und einkaufen. Morgen ist Feiertag, Maria Himmelfahrt, die Geschäfte haben morgen zu. Rein geht's mit einem Kulthit, Lynyrd Skynyrd, Sweet Home Alabama.
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0: neue von One Republic, Need Your Love, Sommer in Niederbayern. Der August ist ja die Reise- und damit auch Stauzeit in Bayern. Darum gibt's auch oft den Tipp, antizyklisch in den Urlaub fahren. Also am späten Nachmittag oder gleich nachts. Alexander Kreipe vom ADAC Südbayern. Ist das überhaupt eine gute Idee?
1: Nachts zu fahren kann schon Vorteile bieten. Man muss nur ein bisschen aufpassen, dass man eben nicht am späten Abend erst startet und dann die ganze Nacht durchfahren will. Wenn man das nicht gewöhnt ist, setzt dann doch meistens so nach Mitternacht Müdigkeit ein und das ist dann Thema der Verkehrssicherheit. Da ist man dann sehr schnell gefährdet, dass man einschläft, dass Unfälle passieren.
0: Wann ist denn dann die beste Zeit loszufahren?
1: Wir empfehlen, lieber früh zu starten, also in den sehr frühen Morgenstunden, auch wenn es noch dunkel ist, dass man dann vielleicht in den Tag hineinfährt. Dann reagiert auch der Körper besser. Wenn man länger unterwegs ist, dann wird man nicht so schnell müde.
0: Aber irgendwann kommt doch eigentlich immer der Durchhänger. Also denkt an Pausen. Und ein extra Tipp noch, ein lustiger Beifahrer macht wirklich viel aus. Wer am Quatschen ist, kann nicht einschlafen.
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Ed Sheeran in der Playlist für deinen Sommer, Sapphire. Viele von euch machen sich heute oder am Wochenende wieder auf den Weg in den Urlaub. Da könnte es also ein bisschen voller werden auf den Straßen. Wir helfen euch beim Ruhigbleiben mit dem Musikmix deines Lebens. Jetzt mit Ellie Goulding, Lights.

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1: Zu lange in der Sonne, zu wenig getrunken. Die Notaufnahmen sind voller Patienten mit Hitzebeschwerden. Wirklich Abkühlung gibt's aber auch in den Krankenhäusern nicht. Klimatisiert sind nur Bereiche wie OP-Säle oder Intensivstationen. Bei Neubauten wird zwar mittlerweile mehr auf Hitzeschutz geachtet, aber
2: schwierig ist es natürlich in alten Bauten oder in Kliniken, die vielleicht in den 70er Jahren gebaut wurden und nur nicht sehr viel reinvestiert wurde. Da ist es in der Tat nach wie vor nicht ganz so einfach. Auch in solchen hitzebedingten Zeiten.
1: Weiß Eduard Fuchsgruber von der Bayerischen Krankenhausgesellschaft. Pfleger in Niederbayerns älteren Kliniken setzen auf Übergangslösungen. Genug trinken, morgens Stoßlüften, tagsüber abdunkeln. Am Klinikum Straubing kommen außerdem ein Planschbecken und Wasserschlauch zum Einsatz.
0: Das Wichtigste aus den Regionen mit unseren Niederbayern-Reportern.
3: Der neue Bundesverkehrsminister Bilger bekommt einen Brief aus der Region. Die Bürgerinitiative Stopp B15 Neu schreibt an den CDU-Politiker mit der Bitte, die Planung der B15 Neu zwischen der A92 und Geisenhausen soll geprüft werden. Gründe nennen die Kritiker mehrere: hohe Kosten, wenig Nutzen und Naturschäden. Wie sich Bilger zum Projekt B15 Neu positioniert, wird sich zeigen. Politiker wie Manfred Weber oder auch lokale Größen wie Landrat Alfred Holzner sind pro Ausbau. Aus Landshut, Tamara Neuberger.
0: Stadt Dingolfing. Aktuell.
4: Den packen Polizisten aus Dingolfing nicht allein. Gestern Abend werden die Beamten zu einem Lokal gerufen. Ein stark betrunkener Gast randaliert und wird immer aggressiver. Mit Unterstützung aus Landau fesseln die Beamten den Mann. Dabei tritt der 38-Jährige um sich, trifft aber niemanden. Er verbringt die Nacht in einer Zelle. Aus Dingolfing, Tabea Mann.
0: Die Wirtschaft in der Region.
5: Es geht hoch hinaus zu Niederbayerns Bauhauptgewerbe. Im Juni verdienen Hoch- und Tiefbauer fast 370 Millionen Euro. Deutlich mehr als noch im Mai und auch im Vorjahresmonat. Auch bei den neuen Aufträgen läuft's. Die haben im Juni einen Wert von über 430 Millionen Euro. Ein Drittel mehr als noch vor einem Jahr. Aus der Wirtschaftsredaktion. Holger Beer.
0: Der Sport in der Region.
6: Statt in die Protektoren schmeißen sie sich bald in die Lederhosen, die Spieler des EV Landshut. Nächste Woche Sonntag stellt sich das Team bei seinen Fans vor, auf der Bartel-Mädult im Festzelt Reisinger. Das Volksfest in Landshut startet heute in einer Woche und geht 10 Tage lang. Aus Landshut, Melanie Reilhofer.
1: Soweit unser News-Update. Mehr gibt's auf unserer Website und in der App.
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0: Sophie and the Giants sind A Little Bit Wild auf dem Trumpf vom Paradies. Unser Golboden-Volksfest, die fünfte und schönste Jahreszeit. Aber was macht das eigentlich so besonders? Das haben wir euch mal gefragt.
1: Die vollen Bierzelte.
2: Ja, einfach die Stimmung. Ja, die Stimmung, die Fachgeschäfte, das große Riesenrad, das da ist und einfach die tollen niederbayerischen Leute.
3: Einfach das Gefühl und die Leute und wenn dann alle im Bierzelt miteinander sind, das ist einfach, ich würde sagen, das Gefühl, das ist das Beste da.
4: Dass jetzt ja wieder kommt.
5: Ich liebe einfach die Stimmung, die Menschen. Ich könnte mich stundenlang hinsetzen und nur die Leute beobachten.
0: Jeder Tag ein Highlight. Wobei, viele haben da ganz klar ihren Lieblingstag.
6: Ein Lieblingsvolkfest ist eigentlich das Wochenende.
7: Freitag, jeder Freitag. Ja, das ist der Dienstag, der Kindernachmittag beim Luftballon und nicht fliegen natürlich.
8: Das ist uns eigentlich egal. Aber Kindertag bevorzugen wir, ja, genau.
0: Egal an welchem Tag. Volksfestzeit ist einfach die beste Zeit in Straubing.
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1: Mit dem heimlichen Star vom Eurovision Song Contest heuer. Eigentlich tritt er nur als Pausenfüller auf, er ist aber deutlich stärker als die meisten Kandidaten dort. Hier ist Parov Stella mit Black Lilies.

0: Lässiger Elektroswing aus Österreich, Par of Stella, Black Lilies, unsere Zugabe am Ende der Stunde. Gleich bei uns ein Oscar-prämierter Song. Die K-Pop Demon Hunters, Golden, nach unserem News-Update. Wir schauen aufs Wetter. Ein lauer Sommerabend. Wir können draußen im Garten sitzen. In der Nacht bekommen wir Tiefstwerte um die 16 Grad. Bis Sonntag bestes Sommerwetter mit viel Sonne, über 30 Grad. Am Montag wird's kühler und nasser.
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2: Ich bin Joshua Heise. In der Eifel bedroht ein großer Waldbrand weiter die Gemeinde Hürtgenwald im Kreis Düren. Der Ortsteil Gai mit seinen 2300 Bewohnern wurde evakuiert. Die Landesregierung geht davon aus, dass es wohl der größte Waldbrand in der Geschichte von Nordrhein-Westfalen ist. Thomas Brockt berichtet.
3: Erschreckend nennt NRW-Umweltminister Krischer die Größe des Waldbrands. Diese Dimension habe er sich nie vorstellen können, sagt der Minister, der selbst aus der Region kommt. Aber das zeige eben auch nochmal, dass uns die Folgen des Klimawandels mit voller Wucht treffen. Die evakuierten Bewohner hoffen jetzt vor allem, dass ihre Häuser von den Flammen verschont bleiben.
2: Die Grünen werfen Wirtschaftsministerin Reiche ein aktives Ausbremsen von Unternehmen beim Klimaschutz vor. Grund ist Reiches Unterstützung von EU-Plänen, den Emissionshandel abzuschwächen. Dabei ist das wichtigste Instrument zur Klimaneutralität 2050. Grünen-Fraktionsvize Audretsch lobte Firmen wie Salzgitter, Heidelberg Materials und SAP, die alle für einen starken Emissionshandel seien. Ihnen falle Reiche nun in den Rücken. Nach dem Drohnenvorfall am Flughafen Leipzig-Halle letzte Woche will Bayern seine Drohnenabwehr stärken. Das hat Innenminister Herrmann angekündigt. Der CSU-Politiker betonte, die Polizei müsse mit modernen Detektions- und Abwehrsystemen ausgestattet werden. Außerdem soll das Personal beim Drohnenkompetenz- und Abwehrzentrum der bayerischen Polizei aufgestockt werden. Drei aus einem italienischen Museum gestohlene Gemälde von Renoir, Cézanne und Matisse sind wieder aufgetaucht. Die Carabinieri haben die Kunstwerke bei Durchsuchungen sichergestellt. Angaben zu den Dieben gibt es bisher nicht. Die Bilder waren Ende März aus einem Museum bei Parma gestohlen worden. Der Gesamtwert liegt bei rund 9 Millionen Euro. Die Täter waren nachts eingebrochen und über die Gärten geflüchtet. Extremschwimmerin Nathalie Pohl hat am Nachmittag Köln erreicht. 4 Tage lang war sie mehr als 200 Kilometer von Frankfurt aus durch Main und Rhein geschwommen. Wie ihr Team mitteilte, hat die 31-Jährige mit der Aktion 616.000 Euro an Spenden für Schwimmprojekte gesammelt. Geschwommen ist Pohl abwechselnd mit anderen, jeweils im 2-Stunden-Rhythmus.
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0: Schönes Wochenende mit dem Feiertagmorgen. Dazu Sonne, blauer Himmel und die Playlist für deinen Sommer. Whitney Houston nimmt uns mit in die 80er. How will I know? Rein geht's mit den K-Pop Demon Hunters, Golden.

Mit einem One-Hit-Wonder Richtung Wochenende. Lücke lieber Maximal Radio. I Follow Rivers. Herzlich willkommen im Feierabend. Freitag, der 14. August. Morgen Feiertag. Marie Himmelfahrt. Heute vor 77 Jahren wählt Deutschland zum ersten Mal einen Bundestag. Wahlsieger damals mit 29,2% die SPD. Dahinter CDU-CSU mit 25,2%. Vor 8 Jahren ist Europa geschockt. In Genua stürzt bei einem Unwetter die Autobahnbrücke der A10 ein. 42 Menschen kommen ums Leben. Unsere prominenten Geburtstagskinder heute, richtig bunt gemischt. Regisseur Wim Wenders wird 81. Basketballlegende Magic Johnson wird 67. Und Sängerin Sarah Brightman 66. Musikalisch gehen wir heute 11 Jahre zurück. Charlie Puth und Meghan Trainor stehen auf Platz 1 der Charts mit Marvin Gaye. Let's move!

0: Halb neun, schönes Wochenende euch. Was tun gegen vertrocknete Fußballplätze? Das und mehr gleich im News-Update. Jetzt das Wetter. Immer noch warm am Abend. Super Volksfestwetter. Die Tiefstwerte in der Nacht so um die 16 Grad. Morgen und am Sonntag weiter sonnig. Super Badewetter. Am Montag kühlt der Sommer runter.
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1: Das hat Niederbayern heute bewegt.
2: Sattes Grün auf unseren Fußballplätzen schaut toll aus, kostet aber viel Wasser. Die Trockenheit macht auch unseren Sportverein zu schaffen. Deswegen setzen immer mehr Vereine bei einer Sanierung von Sportplätzen auf ein Kreislaufsystem bei der Bewässerung. Otto Baumann ist niederbayerischer Bezirkschef im Bayerischen Landessportverband und sagt im Interview:
3: Das Wasser, das wird wieder aufgefangen, dementsprechend gefiltert und wird wieder, wenn man es zum Bewässern braucht, mit der Pumpe nach oben befördert. Damit das dort wieder aufgefangen, dementsprechend gefiltert.

0: werden heuer angeboten. Bei 14 Baudenkmälern dürfen wir ohne Ticket rein. Für den Rest braucht es eine kostenlose Eintrittskarte. Die kann ab Anfang September online gebucht werden. Eine Liste mit allen offenen Baudenkmälern findet ihr auf unserer Website. Aus Landshut, Leonie Hagen.
1: Landkreis Kelheim, aktuell.
2: Hier sucht die Polizei einen Feuerteufel. Bei Meilenhofen geht ein VW Golf in Flammen auf. Zurück bleibt nur ein ausgebranntes Wrack. Zum Glück kann die Feuerwehr verhindern, dass der Brand auf die Felder drumherum übergreift. Jetzt ist die Kriminalpolizei dran, denn es riecht nach Brandstiftung. Aus Meilenhofen, Matthias Löw.
1: Bayerischer Wald, aktuell.
3: Vor knapp einem Jahr spielt sich hier ein echter Bayerwald-Krimi ab. Im Juni 2025 gesteht ein Mann bei der Polizei einen Mord. Tatsächlich finden die Beamten in seinem Haus in Zwiesel drei Leichen, eine davon teils zerstückelt. Bei den Opfern handelt es sich um zwei junge Frauen und einen Mann. Ab Oktober beginnt der Prozess zum Dreifachmord vor dem Landgericht Deckendorf. Die Verhandlungen werden wohl 12 Tage dauern. Aus Zwiesel, Lorenz Gruber.
1: Natur und Umwelt.
4: Vor allem für Wiesenbrüter hat die Region viel zu bieten. Das Isartal im Kerstin-Golfing-Landau ist Bayerns wichtigstes Kiebitzbrutgebiet. Damit sich die seltenen Vögel noch wohler fühlen, sind einige Maßnahmen geplant. Unter anderem sollen Flächen speziell an die Bedürfnisse des Kiebitz angepasst werden. Mit Wasserflächen, Gräser und vielem mehr. Im Spätsommer starten die Arbeiten, damit der Kiebitz nächstes Jahr schon davon profitiert. Aus Wallersdorf, Johannes Stettner.
5: Soweit unser News-Update. 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

0: Zusammen die Fantastischen Vier und Clüso im Musikmix deines Lebens. Ein sonniger Tag am Schwimmbad oder am Weiher, da dürfen wir nicht vergessen, uns mit Sonnencreme einzuschmieren. Aber woher kommen die gelben Flecken am T-Shirt?
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0: Die Bianca aus Vilsbiburg will wissen, woher kommen die Sonnencremeflecken? Und wieso tauchen die Flecken auch oft erst nach dem Waschen auf? Elmar Schmieder aus der Redaktion ist der Sache auf die Spur gegangen.
2: Sonnencreme enthält organische UV-Filter. Die können sich in unseren T-Shirts oder Badesachen verfangen. Im Kontakt mit Metallionen im Wasser färben sich diese Flecken dann gelblich. Also spätestens beim Waschgang reagiert das Wasser mit den UV-Filtern. Je höher der Lichtschutzfaktor ist, desto größer ist auch die Fleckengefahr. Also am besten lassen wir unsere Sonnencreme erst gut einziehen, bevor wir unsere Klamotten anziehen. Und wenn es doch mal aufs Shirt geht, dann einfach mit ein bisschen Spülmittel behandeln und auswaschen.
0: Danke, Emma. Wenn ihr auch Fragen habt, dann schickt sie uns gerne rüber. Einfach per WhatsApp an die 0800 14 15 800.
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1: Da haben wir einen 80er für euch. Der kommt von Sandra. Die spielt immer noch live, aber ganz selten. Heuer nur ein Konzert, das war im März in Göteborg. 14.000 Fans waren mit dabei. Hier ist sie jetzt mit The Heat of the Night.

0: Sandra, the heat of the night für unseren lauen Sommerabend. Wisst ihr was? Wir bleiben einfach noch ein bisschen länger in den 80ern. Genesis, Invisible Touch, nach dem News-Update mit allen Neuigkeiten aus Bayern, Deutschland und der Welt. Wir schauen aufs Wetter. Ein lauer Sommerabend, wir können draußen im Garten sitzen. In der Nacht bekommen wir Tiefstwerte um die 16 Grad. Bis Sonntag bestes Sommerwetter mit viel Sonne, über 30 Grad. Am Montag wird's kühler und nasser.
1: Es ist 9 Uhr. 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
2: Ich bin Joshua Heise. Viel Betroffenheit, aber kaum Anstrengungen in der Klimapolitik. Das ist der Vorwurf der Grünen an die Bundesregierung im Zuge der vielen Waldbrände. Grünen-Chef Banaschak wirft der Merz-Regierung Realitätsverweigerung vor. Die Evakuierung von knapp 2000 Menschen in der Eifel müsse ein Weckruf sein, so Banaschak. Die Regierung in NRW stuft den Waldbrand als den größten in der Landesgeschichte ein. Immer wieder brechen wegen der Hitze Waldbrände aus und Deutschland ist laut einem Waldbrandexperten kaum darauf vorbereitet. Kleine Feuer seien demnach schaffbar, weil die Feuerwehr weit verbreitet sei. Schwierig werde es allerdings bei dynamischen Lagen, wenn starker Wind und schwieriges Gelände zusammenkämen. Zudem sei Brand nicht gleich Brand, es brauche daher geschulte Einsatzkräfte. Die Kritik an der 12-Uhr-Regel beim Tanken reißt nicht ab. Jetzt fordern die freien Tankstellen, dass die Regel abgeschafft wird. In einer Umfrage des Branchenverbands BFT sprachen sich gut zwei Drittel für eine vollständige Abschaffung aus. Thomas Brockt berichtet.
3: Weitere Befragte sind dafür, dass die Regel zumindest gründlich überarbeitet wird, denn sie sorge nicht für mehr Wettbewerb, sondern nur für künstliche Spitzen und ansonsten Leerlauf, denn die Kunden hätten schnell begriffen, worauf es ankommt. Vor 12 wird getankt, danach gewartet. Kritik kommt auch vom ADAC, der sieht die 12-Uhr-Regel eher als Preistreiber.
2: Der Fall ging um die Welt. Luigi Mangione hat sich schuldig bekannt, den United Healthcare-Chef Brian Thompson im Dezember 2024 in New York erschossen zu haben. Laut dem Sender NBC hatten eigene schlechte Erfahrungen mit dem Gesundheitssystem ihn zu der Tat motiviert. Das Urteil soll im Dezember fallen. Ein zweites Verfahren gegen Mangione läuft noch. Seine Verteidigung will es einstellen lassen. In knapp einem Monat eröffnet Münchens neuer Oberbürgermeister Krause das Oktoberfest und dazu gehört traditionell das Anzapfen des ersten Bierfasses. Dafür war er jetzt beim Anzapftraining in der Paulaner Brauerei in Langwied. Krauses Vorgänger Reiter hatte letztes Jahr zwei Schläge gebraucht. Das will der Grünen-Politiker auch schaffen. Das Anzapftraining ist nicht neu, sondern Tradition, die aber lange verheimlicht wurde.
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2: A3 Nürnberg Richtung Passau zwischen Metten und Hengersberg 7 Kilometer Stau. Hier dauert es ungefähr 50 Minuten länger. A7 Würzburg Richtung Fulda zwischen Bad Kissingen Obertulba und Bad Brückenau-Volkers 7 Kilometer Stau. Hier ein Plus von etwa 13 Minuten. Allen unterwegs eine gute und vor allem sichere Fahrt.

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1: Auf gut Niederbayerisch. Jetzt kommt ein 80er-Jahre-Cocktail aus Neonfarben, Haargel und unrealistischen Schönheitsidealen. Duran Duran singen in einem Liedl Rio. Ihr Name ist Rio und sie tanzt auf dem Sand. Genauso wie sich der Fluss durchs staubige Land schlängelt. Und wenn es strahlt, zeigt sie wirklich alles, was sie kann. Oh Rio, tanz über den Rio Grande. Okay, also da singt einer quasi über diese Traumfrau Rio, die einfach ein brutaler Hase ist. Und er ist komplett fertig mit der Welt, quasi wie ein Niederbayer beim allerersten All-Inclusive-Buffet mit Schokobrunnen. Das Liedl erinnert mich an diese Weibsen, die immer ausschauen, als hätten sie einen eigenen Ventilator und einen Hollywood-Lichttechniker dabei. Und ich bin schon froh, wenn meine Haare nach 2 Stunden fortgehen, nicht ausschauen wie ein alter Besen von der Oma. Aber auch jeder hat in seinem Leben schon mal so eine Rio-Person getroffen, wo man sich denkt, oha, jetzt wird's entweder romantisch oder sauteuer. 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Wir schenken euch die beste Musik. Hier ist Duran Duran mit Rio.

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1: Auf um die 12 Grad kühlt es heute Nacht runter. Morgen gibt der Sommer dann wieder Vollgas. Mit bis zu 36 Grad und ganz viel Sonnenschein geht's durch den Samstag.
0: Es ist 9:30. 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
2: Ich bin Joshua Heise. Viel Betroffenheit, aber kaum Anstrengungen in der Klimapolitik. Das ist der Vorwurf der Grünen an die Bundesregierung im Zuge der vielen Waldbrände. Grünen-Chef Banaschak wirft der Merz-Regierung Realitätsverweigerung vor. Die Evakuierung von knapp 2000 Menschen in der Eifel müsse ein Weckruf sein, so Banaschak. Die Regierung in NRW stuft den Waldbrand als den größten in der Landesgeschichte ein. Immer wieder brechen wegen der Hitze Waldbrände aus und Deutschland ist laut einem Waldbrandexperten kaum darauf vorbereitet. Kleine Feuer seien demnach schaffbar, weil die Feuerwehr weit verbreitet sei. Schwierig werde es allerdings bei dynamischen Lagen, wenn starker Wind und schwieriges Gelände zusammenkämen. Zudem sei Brand nicht gleich Brand. Es brauche daher geschulte Einsatzkräfte. Das waren die Nachrichten um 9:30.
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2: A3 Nürnberg Richtung Passau zwischen Metten und Hengersberg 7 Kilometer Stau. Hier dauert es ungefähr 50 Minuten länger. A7 Würzburg Richtung Fulda zwischen Bad Kissingen, Obertulba und Bad Brückenau-Volkers 7 Kilometer Stau. Hier ein Plus von etwa 13 Minuten. Allen unterwegs eine gute und vor allem sichere Fahrt.
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1: Es geht Richtung Samstag. Der hat vor allem Sonne im Gepäck. Das Ganze bei 31 bis 36 Grad. Sonntag sammeln sich dann wieder mehr Wolken. Die bringen teilweise auch kräftige Schauer und Gewitter.
0: Es ist 10 Uhr. 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
2: Ich bin Florian Klaus. In der Eifel bedroht ein großer Waldbrand weiter die Gemeinde Hürtgenwald im Kreis Düren. Der Ortsteil Gai mit seinen 2300 Bewohnern wurde evakuiert. Die Landesregierung geht davon aus, dass es wohl der größte Waldbrand in der Geschichte von Nordrhein-Westfalen ist. Thomas Brockt berichtet.
3: Erschreckend nennt NRW-Umweltminister Krischer die Größe des Waldbrands. Diese Dimension habe er sich nie vorstellen können, sagt der Minister, der selbst aus der Region kommt. Aber das zeige eben auch nochmal, dass uns die Folgen des Klimawandels mit voller Wucht treffen. Die evakuierten Bewohner hoffen jetzt vor allem, dass ihre Häuser von den Flammen verschont bleiben.
2: Wegen der zahlreichen Waldbrände in Deutschland fordert der Städte- und Gemeindebund dauerhafte Finanzhilfen von Bund und Ländern. Verbandspräsident Spiegler sagte der Rheinischen Post, die Bedrohung durch Waldbrände spitze sich wegen des Klimawandels zu. Da würde auch eine Aufnahme von Klimaschutz und Klimaanpassung ins Grundgesetz helfen. Thüringens Ministerpräsident Vogt will weiter Doktor bleiben und hat Klage gegen die Aberkennung seines Titels eingereicht. Das hat das Verwaltungsgericht Chemnitz mitgeteilt. Zuvor hatte die Technische Universität in der Stadt ihm den akademischen Grad wegen unsauberer Arbeit aberkannt. Vogts Anwalt hält das Verfahren für rechtlich fragwürdig. Bei der Hitze zieht es wieder viele Menschen an die bayerischen Badeseen. Doch immer wieder warnen die Behörden vor Blaualgen. So auch jetzt am Untreusee in Hof und am Bismarckweiher im Landkreis Weilheim-Schongau. Der Kontakt mit Blaualgen kann Übelkeit, Kopfschmerzen oder auch Fieber auslösen. Auch Hunde sollten sich vom Wasser fernhalten. Deutschlands Schwimmerinnen haben bei der EM in Paris 3 weitere Medaillen geholt. Angelina Köhler und Isabel Gose holten Silber, Maya Werner Bronze. Olympiasieger Lukas Mertens wurde über 200 Meter Freistil dagegen nur Siebter. Morgen gehen Oliver Klemet und Johannes Liebmann über 1500 Meter Freistil als Favoriten ins Finale. Und Melvin Emudo ist in der Endrunde beim 50 Meter Brustschwimmen dabei.
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2: Auf der A3 in Nürnberg Richtung Passau zwischen Metten und Hengersberg staut es sich auf 6 Kilometern. Es dauert hier mehr als eine Stunde länger. Es hat vor Hengersberg einen Unfall gegeben. Und auf der A8 München Richtung Stuttgart zwischen Dachau-Fürstenfeldbruck und Odelshausen staut es sich auf 2 Kilometern. Hier kommen etwa 20 Minuten obendrauf. Allen unterwegs eine gute Fahrt.

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2: 2011. Der Brasilianer Michel Teló stürmt mit I Searchy Pego die internationalen Charts. Kein Wunder, den Refrain kann wirklich jeder mitgrölen. 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Hier

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1: Auf um die 12 Grad kühlt es heute Nacht runter. Morgen gibt der Sommer dann wieder Vollgas. Mit bis zu 36 Grad und ganz viel Sonnenschein geht's durch den Samstag.
0: Es ist 10:30. 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
2: Ich bin Florian Klaus. In der Eifel bedroht ein großer Waldbrand weiter die Gemeinde Hürtgenwald im Kreis Düren. Der Ortsteil Gai mit seinen 2300 Bewohnern wurde evakuiert. Die Landesregierung geht davon aus, dass es wohl der größte Waldbrand in der Geschichte von Nordrhein-Westfalen ist. Thomas Brockt berichtet.
3: Erschreckend nennt NRW-Umweltminister Krischer die Größe des Waldbrands. Diese Dimension habe er sich nie vorstellen können, sagt der Minister, der selbst aus der Region kommt. Aber das zeige eben auch nochmal, dass uns die Folgen des Klimawandels mit voller Wucht treffen. Die evakuierten Bewohner hoffen jetzt vor allem, dass ihre Häuser von den Flammen verschont bleiben.
2: Wegen der zahlreichen Waldbrände in Deutschland fordert der Städte- und Gemeindebund dauerhafte Finanzhilfen von Bund und Ländern. Verbandspräsident Spiegler sagte der Rheinischen Post, die Bedrohung durch Waldbrände spitze sich wegen des Klimawandels zu. Da würde auch eine Aufnahme von Klimaschutz und Klimaanpassung ins Grundgesetz helfen. Das waren die Nachrichten um 10:30.
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2: Auf der A3 in Nürnberg Richtung Passau zwischen Metten und Hengersberg staut es sich auf 6 Kilometern. Es dauert hier mehr als eine Stunde länger. Es hat vor Hengersberg einen Unfall gegeben. Und auf der A8 München Richtung Stuttgart zwischen Dachau-Fürstenfeldbruck und Odelshausen staut es sich auf 2 Kilometern. Hier kommen etwa 20 Minuten obendrauf. Allen unterwegs eine gute Fahrt.
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1: Es geht Richtung Samstag. Der hat vor allem Sonne im Gepäck. Das Ganze bei 31 bis 36 Grad. Sonntag sammeln sich dann wieder mehr Wolken. Die bringen teilweise auch kräftige Schauer und Gewitter.
0: Es ist 11 Uhr. 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
2: Ich bin Florian Klaus. In Nordrhein-Westfalen rückt ein großer Waldbrand immer näher an die Gemeinde Hirtgenwald in der Eifel heran. Mehr als 2000 Menschen mussten ihre Häuser verlassen. Bundesinnenminister Dobrindt zeigte sich schockiert und lobte den Einsatz der Helfer. Thomas Brockt berichtet.
3: Verheerend nennt Dobrindt die Bilder aus dem Brandgebiet. Alle Einsatzkräfte würden unter schwierigsten Bedingungen Herausragendes leisten. Neben Feuerwehren, Landespolizei und Bundeswehr ist auch die Bundespolizei mit ihrer Fliegerstaffel im Einsatz. Auch das THW hilft.
2: Kein Social Media für Kinder unter 15. Das wollte Frankreich als erstes EU-Land durchsetzen. Der Verfassungsrat des Landes hat das Gesetz jetzt aber gekippt. Es greife unverhältnismäßig in die Freiheit der Meinungsäußerung und Kommunikation ein, teilte das Gremium mit. Der Verfassungsrat kritisierte, dass die Regelung zu pauschal sei und auch potenziell harmlose Dienste erfassen könne. Präsident Macron hat eine neue Fassung des Gesetzes in Auftrag gegeben. Der Ätna kommt einfach nicht zur Ruhe. Seit gut einer Woche stören die Aschewolken des Vulkans mitten in der Ferienzeit massiv den Flugverkehr. Viele Urlauber sind deswegen auf Sizilien gestrandet. Der Flughafen von Catania bleibt nach aktuellem Stand mindestens bis zum kommenden Nachmittag dicht. Umgekehrt kommen aber auch weniger Reisende auf der Mittelmeerinsel an. Keine gute Nachricht für das Tourismusgeschäft dort. Gleich zweimal innerhalb kurzer Zeit sind gestohlene Werke des französischen Künstlers Henri Matisse wieder aufgetaucht. Die brasilianische Polizei hat 8 Werke sichergestellt, die im Dezember aus einer Bibliothek in der Stadt Sao Paulo geklaut worden sind. Und in Italien hat die dortige Polizei bei Durchsuchungen 3 Gemälde von Matisse, Pierre-Auguste Renoir und Paul Cézanne sichergestellt, die in Parma gestohlen worden waren. Bei der Heim-WM in der rhythmischen Sportgymnastik hat sich Daria Varfolomeev zum 3. Mal in Folge zur Mehrkampf-Weltmeisterin gekrönt. Neben der Goldmedaille hat die 19-Jährige bei der Siegerehrung auch gleich noch die Urkunde für den frühzeitig gesicherten Startplatz bei den nächsten Olympischen Spielen bekommen. Vor 2 Jahren war sie in Paris als erste deutsche Gymnastin Olympiasiegerin im Mehrkampf geworden.
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2: Auf der A3 Nürnberg Richtung Passau zwischen Metten und Hengersberg staut es sich auf 5 Kilometern. Es dauert hier etwa 50 Minuten länger. Auf der A7 Füssenreute Richtung Ulm zwischen Eumittelberg und dem Dreieck Allgäu bitte aufpassen. Hier hat es einen Unfall gegeben. Auf der A8 München Richtung Stuttgart an der Ausfahrt Leipheim bitte vorsichtig fahren. Da ist ein Fahrzeug liegen geblieben. Und auf der A9 Nürnberg Richtung München zwischen Pfaffenhofen und Allershausen gab es noch einen Unfall. Die rechte Spur ist hier blockiert. Allen unterwegs eine gute Fahrt.

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1: Auf um die 12 Grad kühlt's heute Nacht runter. Morgen gibt der Sommer dann wieder Vollgas. Mit bis zu 36 Grad und ganz viel Sonnenschein geht's durch den Samstag.
0: Es ist 11:30. 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
2: Ich bin Florian Klaus. In Nordrhein-Westfalen rückt ein großer Waldbrand immer näher an die Gemeinde Hirtgenwald in der Eifel heran. Mehr als 2000 Menschen mussten ihre Häuser verlassen. Bundesinnenminister Dobrindt zeigte sich schockiert und lobte den Einsatz der Helfer. Thomas Brockt berichtet.
3: Verheerend nennt Dobrindt die Bilder aus dem Brandgebiet. Alle Einsatzkräfte würden unter schwierigsten Bedingungen Herausragendes leisten. Neben Feuerwehren, Landespolizei und Bundeswehr ist auch die Bundespolizei mit ihrer Fliegerstaffel im Einsatz. Auch das THW hilft.
2: Kein Social Media für Kinder unter 15. Das wollte Frankreich als erstes EU-Land durchsetzen. Der Verfassungsrat des Landes hat das Gesetz jetzt aber gekippt. Es greife unverhältnismäßig in die Freiheit der Meinungsäußerung und Kommunikation ein, teilte das Gremium mit. Der Verfassungsrat kritisierte, dass die Regelung zu pauschal sei und auch potenziell harmlose Dienste erfassen könne. Präsident Macron hat eine neue Fassung des Gesetzes in Auftrag gegeben. Das waren die Nachrichten um 11:30.
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2: Auf der A3 Nürnberg Richtung Passau zwischen Metten und Hengersberg staut es sich auf 5 Kilometern. Es dauert hier etwa 50 Minuten länger. Auf der A7 Füssenreute Richtung Ulm zwischen Eumittelberg und dem Dreieck Allgäu bitte aufpassen. Hier hat es einen Unfall gegeben. Auf der A8 München Richtung Stuttgart an der Ausfahrt Leipheim bitte vorsichtig fahren. Da ist ein Fahrzeug liegen geblieben. Und auf der A9 Nürnberg Richtung München zwischen Pfaffenhofen und Allershausen gab es noch einen Unfall. Die rechte Spur ist hier blockiert. Allen unterwegs eine gute Fahrt.
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1: Es geht Richtung Samstag. Der hat vor allem Sonne im Gepäck. Das Ganze bei 31 bis 36 Grad. Sonntag sammeln sich dann wieder mehr Wolken. Die bringen teilweise auch kräftige Schauer und Gewitter.
0: Es ist 12 Uhr. 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
2: Ich bin Florian Klaus. Bundesagrarminister Rainer macht sich Sorgen um die Situation der Landwirte. Der CSU-Politiker hat gesagt, dass die anhaltende Trockenheit schon viele Betriebe unter Druck setze. Zu möglichen Hilfen sagte er, dass Ende des Monats der Schaden bewertet und dann zusammen mit den Ländern notwendige Schritte auf den Weg gebracht werden sollen. Bauernpräsident Ruckwied hatte vorher vor schlechten Ernten bis hin zu Totalausfällen im Süden Deutschlands gewarnt. In der Eifel kämpft die Feuerwehr weiter gegen den nach Einschätzung der Landesregierung wohl größten Waldbrand der Geschichte von NRW. Mehrere hundert Hektar des mit Weltkriegsmunition belasteten Waldes haben die Flammen bereits zerstört. Rund 2000 Einwohner des Ortsteils Gai in Hürtgenwald mussten ihre Häuser verlassen. Bisher gab es 5 Verletzte. Anfang Juli hat es einen dramatischen Zwischenfall auf einem Ryanair-Flug von Thessaloniki ins bayerische Memmingen gegeben. Dabei war einer der Passagiere schwer verletzt worden. Jetzt hat eine US-Behörde einen Bericht zu dem Vorfall herausgegeben. Anne Pollmann berichtet aus den USA.
3: Es waren Teile eines ausgefallenen Triebwerks, die den Rumpf der Boeing 737 durchschlagen haben. In 5 Kilometern Höhe habe es eine Warnung gegeben. Die Piloten hörten einen lauten Knall. Dann hätten alle Sauerstoffmasken aufsetzen müssen. Die Flugbegleiter hätten dann gemerkt, dass einer der Passagiere in einem Fenster feststeckte, das größtenteils fehlte. Passagiere mussten den Verletzten zurück in die Kabine ziehen.
2: Das BKA und die Generalstaatsanwaltschaft Frankfurt haben ein kriminelles Netzwerk ausgehoben, das Bankkunden um Millionen Euro geprellt haben soll. Laut gemeinsamer Mitteilung wurden 3 Tatverdächtige in Europa und 4 weitere in Brasilien identifiziert. Welche Banken und wie viele Nutzer von dem Betrug betroffen waren, wurde nicht gesagt. Nach Bronze über 100 Meter hat der deutsche Sprinter Owen Unser bei der Leichtathletik-EM noch einen draufgesetzt. Er hat über 200 Meter den Titel geholt. Allerdings ist nicht sicher, ob er Gold behalten darf. Wegen des Vorwurfs, eine Dopingprobe verweigert zu haben, hat die nationale Anti-Doping-Agentur eine 4-jährige Sperre gegen ihn vorgeschlagen. Der 25-Jährige lehnt das aber ab und ist auch derzeit nicht suspendiert.
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2: Auf der A3 Nürnberg Richtung Passau zwischen Metten und Hengersberg staut es sich auf 4 Kilometern. Es dauert hier etwa 10 Minuten länger. Und auf der A9 Nürnberg Richtung Berlin zwischen Weidensees und Pegnitz bitte aufpassen, da liegen Gegenstände auf der Fahrbahn. Allen unterwegs eine gute Fahrt.
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1: Rein geht's in den Samstag. Heute erwartet uns ein traumhaft sonniger Sommertag. 31 bis 36 Grad und kaum Wolken am Himmel unterwegs.
0: Es ist 12:30. 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
2: Ich bin Florian Klaus. Bundesagrarminister Rainer macht sich Sorgen um die Situation der Landwirte. Der CSU-Politiker hat gesagt, dass die anhaltende Trockenheit schon viele Betriebe unter Druck setze. Zu möglichen Hilfen sagte er, dass Ende des Monats der Schaden bewertet und dann zusammen mit den Ländern notwendige Schritte auf den Weg gebracht werden sollen. Bauernpräsident Ruckwied hatte vorher vor schlechten Ernten bis hin zu Totalausfällen im Süden Deutschlands gewarnt. In der Eifel kämpft die Feuerwehr weiter gegen den nach Einschätzung der Landesregierung wohl größten Waldbrand der Geschichte von NRW. Mehrere hundert Hektar des mit Weltkriegsmunition belasteten Waldes haben die Flammen bereits zerstört. Rund 2000 Einwohner des Ortsteils Gai in Hürtgenwald mussten ihre Häuser verlassen. Bisher gab es 5 Verletzte. Das waren die Nachrichten um 12:30.
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2: Auf der A3 Nürnberg Richtung Passau zwischen Metten und Hengersberg staut es sich auf 4 Kilometern. Es dauert hier etwa 10 Minuten länger. Und auf der A9 Nürnberg Richtung Berlin zwischen Weidensees und Pegnitz bitte aufpassen, da liegen Gegenstände auf der Fahrbahn. Allen unterwegs eine gute Fahrt.
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1: Der Sommer ist noch nicht fertig mit uns. Heute wieder Sonne von morgens bis abends. Das Ganze bei 36 Grad in der Spitze.
0: Es ist 1 Uhr. 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
2: Ich bin Florian Klaus. Bei uns wird noch über ein Social-Media-Verbot für Kinder diskutiert. In Frankreich war ein Gesetz dafür hingegen eigentlich schon beschlossen. Der Verfassungsrat hat das Verbot jetzt aber gekippt. Das Gesetz greife unverhältnismäßig in die Freiheit der Meinungsäußerung und Kommunikation ein, hieß es zur Begründung. Präsident Macron will das Verbot aber weiterhin. Es soll dafür jetzt bearbeitet werden. In Nordrhein-Westfalen rückt ein großer Waldbrand immer näher an die Gemeinde Hirtgenwald in der Eifel heran. Mehr als 2000 Menschen mussten ihre Häuser verlassen. Bundesinnenminister Dobrindt zeigte sich schockiert und lobte den Einsatz der Helfer. Thomas Brockt berichtet.
3: Verheerend nennt Dobrindt die Bilder aus dem Brandgebiet. Alle Einsatzkräfte würden unter schwierigsten Bedingungen Herausragendes leisten. Neben Feuerwehren, Landespolizei und Bundeswehr ist auch die Bundespolizei mit ihrer Fliegerstaffel im Einsatz. Auch das THW hilft.
2: Vor der Wahl in Berlin im September ist noch vieles offen. Eine Insa-Umfrage im Auftrag der Bild sieht ein Kopf-an-Kopf-Rennen zwischen CDU und Linken. Demnach käme die CDU gerade auf 20 und die Linke auf 19%. AfD, Grüne und SPD folgen mit 17, 16 und 15%. Es ist also alles sehr knapp. Koalitionen aus zwei Parteien wären bei so einem Ergebnis ausgeschlossen. Weil zwei Flugzeuge das gleiche Rufzeichen hatten, ist es laut Medienberichten in den USA zu einer gefährlichen Situation gekommen. Zwischen Chicago und Phoenix gehen Flüge in beide Richtungen, die jeweils gleich heißen. Wegen einer Verspätung waren sie aber plötzlich gleichzeitig im selben Luftraum unterwegs. Das ist ungünstig, denn wenn sie wie üblich jetzt nur mit dem Rufzeichen angesprochen werden, ist nicht klar, wer gemeint ist. Ein Lotse konnte die beiden Maschinen aber sicher aneinander vorbeimanövrieren. Bei der Leichtathletik-EM in Birmingham konnten sich am Abend wieder mehrere deutsche Athleten über Medaillen freuen. Der Sprinter Owen Ansah wurde über 200 Meter Europameister. Allerdings ist unklar, ob er den Titel behalten darf. Ihm droht eine Sperre, weil er eine Dopingkontrolle verweigert haben soll. Außerdem gab es noch zwei Silbermedaillen, nämlich für die Diskuswerferin Shanice Kraft und den Hürdenläufer Emil Agiekum.
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2: Auf der A3 Linz Richtung Passau zwischen Neuhaus am Inn und Passau Süd staut es sich auf 2 Kilometern. Es dauert hier etwa 10 Minuten länger. Auf der A8 München-Salzburg zwischen Rohrdorf und Achenmühle bitte in beiden Richtungen aufpassen. Hier sind Personen auf der Fahrbahn. Auf der A9 Nürnberg Richtung Berlin bitte auch vorsichtig fahren zwischen Weidensees und Pegnitz. Da sind Gegenstände auf der Fahrbahn. Und auf der A70 Bayreuth Richtung Bamberg zwischen Stadelhofen und Schesslitz hat es einen Unfall gegeben. Allen unterwegs eine gute Fahrt.

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1: Rein geht's in den Samstag. Heute erwartet uns ein traumhaft sonniger Sommertag. 31 bis 36 Grad und kaum Wolken am Himmel unterwegs.
0: Es ist 2:30. 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
2: Ich bin Florian Klaus. Bei uns wird noch über ein Social-Media-Verbot für Kinder diskutiert. In Frankreich war ein Gesetz dafür hingegen eigentlich schon beschlossen. Der Verfassungsrat hat das Verbot jetzt aber gekippt. Das Gesetz greife unverhältnismäßig in die Freiheit der Meinungsäußerung und Kommunikation ein, hieß es zur Begründung. Präsident Macron will das Verbot aber weiterhin. Es soll dafür jetzt bearbeitet werden. In Nordrhein-Westfalen rückt ein großer Waldbrand immer näher an die Gemeinde Hirtgenwald in der Eifel heran. Mehr als 2000 Menschen mussten ihre Häuser verlassen. Bundesinnenminister Dobrindt zeigte sich schockiert und lobte den Einsatz der Helfer. Thomas Brockt berichtet.
3: Verheerend nennt Dobrindt die Bilder aus dem Brandgebiet. Alle Einsatzkräfte würden unter schwierigsten Bedingungen Herausragendes leisten. Neben Feuerwehren, Landespolizei und Bundeswehr ist auch die Bundespolizei mit ihrer Fliegerstaffel im Einsatz. Auch das THW hilft.
2: Das waren die Nachrichten um 5:30.
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2: Auf der A3 Linz Richtung Passau zwischen Neuhaus am Inn und Passau Süd staut es sich auf 2 Kilometern. Es dauert hier etwa 10 Minuten länger. Auf der A8 München-Salzburg zwischen Rohrdorf und Achenmühle bitte in beiden Richtungen aufpassen. Hier sind Personen auf der Fahrbahn. Auf der A9 Nürnberg Richtung Berlin bitte auch vorsichtig fahren zwischen Weidensees und Pegnitz. Da sind Gegenstände auf der Fahrbahn. Und auf der A70 Bayreuth Richtung Bamberg zwischen Stadelhofen und Schesslitz hat es einen Unfall gegeben. Allen unterwegs eine gute Fahrt.
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1: Der Sommer ist noch nicht fertig mit uns. Heute wieder Sonne von morgens bis abends. Das Ganze bei 36 Grad in der Spitze.
0: Es ist 2 Uhr. 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
2: Ich bin Florian Klaus. Rund 12.500 Menschen sind einer Schätzung des RKI zufolge in diesem Sommer infolge der Hitze gestorben. Uwe Janssens von der Medizinervereinigung DIVI hält das noch für zu niedrig. Es seien sicherlich mehrere tausend Todesfälle mehr, sagte der Intensivmediziner den Funke-Zeitungen. Viele Fälle würden nicht als hitzebedingt erfasst, weil auf Totenscheinen etwa Organversagen als Grund stehe. Den Bundes- und Landesregierungen warf er Tatenlosigkeit vor. In der Eifel wütet weiterhin ein Waldbrand, den die Landesregierung Nordrhein-Westfalens als den wohl größten der NRW-Geschichte bezeichnet. Es sind hunderte Feuerwehrkräfte im Einsatz, um die Situation vorerst stabil zu halten. In der Gemeinde Hürtgenwald hatten rund 2000 Menschen wegen des nahenden Feuers ihre Häuser verlassen müssen. Bundesagrarminister Rainer macht sich Sorgen um die Situation der Landwirte. Der CSU-Politiker hat gesagt, dass die anhaltende Trockenheit schon viele Betriebe unter Druck setze. Zu möglichen Hilfen sagte er, dass Ende des Monats der Schaden bewertet und dann zusammen mit den Ländern notwendige Schritte auf den Weg gebracht werden sollen. Bauernpräsident Ruckwied hatte vorher vor schlechten Ernten bis hin zu Totalausfällen im Süden Deutschlands gewarnt. Anfang Juli hat es einen dramatischen Zwischenfall auf einem Ryanair-Flug von Thessaloniki ins bayerische Memmingen gegeben. Dabei war einer der Passagiere schwer verletzt worden. Jetzt hat eine US-Behörde einen Bericht zu dem Vorfall herausgegeben. Anne Pollmann berichtet aus den USA.
3: Es waren Teile eines ausgefallenen Triebwerks, die den Rumpf der Boeing 737 durchschlagen haben. In 5 Kilometern Höhe habe es eine Warnung gegeben. Die Piloten hörten einen lauten Knall. Dann hätten alle Sauerstoffmasken aufsetzen müssen. Die Flugbegleiter hätten dann gemerkt, dass einer der Passagiere in einem Fenster feststeckte, das größtenteils fehlte. Passagiere mussten den Verletzten zurück in die Kabine ziehen.
2: Bei der Heim-WM in der rhythmischen Sportgymnastik hat sich Daria Varfolomeev zum dritten Mal in Folge zur Mehrkampf-Weltmeisterin gekrönt. Neben der Goldmedaille hat die 19-Jährige bei der Siegerehrung auch gleich noch die Urkunde für den frühzeitig gesicherten Startplatz bei den nächsten Olympischen Spielen bekommen. Vor 2 Jahren war sie in Paris als erste deutsche Gymnastin Olympiasiegerin im Mehrkampf geworden.
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2: Auf der A3 Linz Richtung Passau zwischen Neuhaus am Inn und Passau Süd staut es sich auf 2 Kilometern. Es dauert hier etwa eine Viertelstunde länger. Und auf der A70 Bayreuth Richtung Bamberg zwischen Stadelhofen und Schestitz hat es einen Unfall gegeben. Hier bitte vorsichtig fahren. Allen unterwegs eine gute Fahrt.